Cyberangriffe werden in Deutschland zunehmend zum Problem für Unternehmen und Behörden. Laut Bundeslagebild gibt es mehr Erpressungsversuche. Im vergangenen Jahr wurden bundesweit

0: Tassovali, Redaktion.
1: Deutschlands größter Rüstungskonzern Rheinmetall ist in die Produktion von Kamikaze-Drohnen eingestiegen. Die Serienproduktion ist am Standort Neuss vorgesehen.
2: Kamikaze-Drohnen haben eine Reichweite von bis zu 100 Kilometern. Sie können bis zu 70 Minuten am Himmel kreisen, ein Ziel anvisieren, auf welches sie dann stürzen und explodieren. Ohne Sprengkopf werden sie auch zur Aufklärung eingesetzt. Rheinmetall baut diese Drohnen bereits in Braunschweig. Jetzt wird die Produktion auf den Standort Neuss bei Düsseldorf ausgeweitet. Früher wurden in dem Werk Autoteile gefertigt. Auch die Konkurrenten Stark und Helsing produzieren Kamikaze-Drohnen für die Bundeswehr. Rheinmetall zieht jetzt nach. Diana Kramer, Nachrichtenredaktion.
1: In Schönhausen in Sachsen-Anhalt hat ein 80-Jähriger Schüsse abgegeben und ein Nachbarhaus beschädigt. Spezialkräfte der Polizei umstellten das Haus des Mannes, der sich schließlich in Gewahrsam nehmen ließ. Verletzt wurde niemand. Warum der 80-Jährige geschossen hat, ist unklar. Es wird geprüft, ob er in die Psychiatrie kommt.
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4: Hallo, schöne Nacht. Habt ihr das erste Halbfinale ESC geguckt? Nein, natürlich nicht. Das gucken ja die wenigsten. Alle warten ja darauf, was am Samstag passieren wird. Beim großen Finale vom ESC. Aber ich sag mal so, wer das Halbfinale geguckt hat, es waren ein paar Acts dabei, da fühlt man sich wieder wie im Fiebertraum. Alex Warren hören wir deswegen jetzt passend dazu mit Fever Dream.

0: Eine schöne Nacht mit uns. Das war ein toller Tag gestern für alle, die tanken mussten und Diesel getankt haben. Und wenn Sie an der Autobahn getankt haben, an einer Shell-Autobahntankstelle, normalerweise nehmen ja gerade Autobahntankstellen horrende Preise für den Liter. Dann kannst du quasi direkt eine Niere verkaufen und dann kannst du da tanken gehen. Aber nicht gestern, zumindest nicht bis 12 Uhr. Denn anscheinend, Shell gibt das nicht so zu oder zumindest wollten sie nicht so darauf reagieren, gab es einen Preisfehler an vielen Autobahntankstellen. Da hat der Diesel plötzlich 1,84 Euro gekostet. Normalerweise stehen da irgendwie gerade an Autobahntankstellen 2,40 Euro oder 2,70 Euro stellenweise sogar für Diesel. Ja? Und jetzt eben 1,84 Euro. Anscheinend ein Fehler, so genau weiß man es nicht. Aber das hat sich natürlich rumgesprochen. Und deswegen haben wir gestern unseren Reporter Thorsten Ortmann hingeschickt und haben gedacht, guck dir das mal an. 1,84 Euro. Ja? Und da hat Thorsten mir gesagt, dass er sehr viele glückliche Autofahrer da getroffen hat gestern.
1: Ja, Kevin, und viele sind sogar extra heute Morgen hierher gefahren, denn 1,84 Euro für einen Liter Diesel, das ist wirklich unschlagbar. Und dann auch noch an einer Autobahntankstelle, eine echte Sensation. Haben Sie schon mal so günstig an einer Autobahntankstelle getankt?
2: Ich war erstmal gefragt, ob das richtig sein kann. Ich habe zweimal hingeguckt. Also ich habe gar nicht auf das große Schild geachtet. Dann habe dann erst an der Tanksäule hier gesehen, dass es so günstig war.
3: Meine Frau hat mich angerufen, die hat es im Radio gehört. Ich dachte, fahr mal schnell dahin, der Tank ist leer. Und deswegen bin ich mal kurz hingefahren.
1: Ja, und können Sie es glauben, 1,84?
3: Ich kann es kaum glauben, ja.
4: Ich tanke normalerweise überhaupt nicht an der Autobahntankstelle. Ich bin jetzt nur deswegen hier hingefahren.
1: Wahrscheinlich ist Shelly einen Fehler unterlaufen und der Tankwart meinte vorhin schon zu mir, da ist wahrscheinlich jemand in der Zentrale in Hamburg heute seinen Job los. Und viele konnten auch gar nicht glauben, dass es hier an der A1 keinen Rückstau gibt, bis auf die Autobahn bei den Preisen.
5: Ich habe gedacht, hier ist eine Riesenschlange, aber ist gar nicht.
1: Ja.
5: Die Leute scheinen offensichtlich doch irgendwie ein bisschen Skrupel zu haben. Und
1: wahrscheinlich glaubt es keiner so richtig.
5: Glaubt keiner richtig. Das ist
1: haben Sie es zufällig erfahren? Oder?
5: Ich habe es im Radio gehört. Ah, okay. Und dann habe ich schon gedacht, oh Gott, die Sachen Lichtendorf. Ist auch dabei und dann habe ich mir gedacht, das wird bestimmt nichts werden, der wird bestimmt bis auf der Autobahn Stau sein, aber war nicht. Ich bin direkt dran gekommen, ich habe gar nicht warten müssen.
1: Gähnende Leere herrscht dagegen auf der anderen Seite der A1 an der Aral-Tankstelle. Da kostet der Liter Diesel nämlich satte 2,52 Euro, also fast 70 Cent mehr. Das könnte natürlich gleich hier um 12 Uhr auch passieren, wenn Shell die Preise wieder erhöhen darf. Bis dahin haben aber viele erstmal hier ein breites Grinsen auf dem Gesicht, wie zum Beispiel Markus.
2: Ja, Glück für die Verbraucher jetzt in dem Fall. Dann hat ja diese Bremse da in dem Fall einmal tatsächlich was gebracht. Ja, wird sich sicherlich nicht wiederholen so schnell.
0: Nee, heute sind die Preise wieder ganz normal.
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Kommt gut durch die Nacht. Durch den ganz jungen Mittwoch sind wir bei euch jetzt mit Gossip und Move in the Right Direction. Also beweg dich in die richtige Richtung und wir bewegen uns in die richtige Richtung, nämlich Richtung.

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0: Wenn du die ganze Zeit für andere arbeitest und die sind damit total erfolgreich, dann kann ich verstehen, willst du irgendwann auch mal selbst mit deiner Arbeit erfolgreich werden? Das habe ich jetzt ein bisschen verklausuliert ausgedrückt, oder? Aber letztendlich ist es so bei Tiffany Harris. Die ist total lange schon im Musikbiz tätig, hat zum Beispiel viele Songs für Tokyo Hotel geschrieben. Und jetzt hat sie gesagt, warum gebe ich meine Songs eigentlich immer ab? Ich kann die doch auch selbst singen. Das ist eigentlich sehr, sehr schön. Und deswegen sagt sie, jetzt bin ich da. Jetzt singe ich meine Songs selbst. Und sie hat ein ganz klares Ziel, ihre Musik durchzuziehen, erfolgreich zu werden. Und die Vorstellung davon, wie das klappen könnte, hat sie uns im Interview verraten.
1: Meine Musik geht viel über Mental Health, Empowerment. Ich sage immer, es gibt Dunkelheit, aber dann kommt auch das Licht wieder raus. Und das möchte ich so ein bisschen mit meiner Musik auch zeigen. Und auch ich will so einen Safe Space kreieren mit meiner Musik. Und meine Mission ist es so ein bisschen, den Menschen zu helfen, auch mit ihren Problemen. Und hoffentlich denen einen kleinen Lichtblick zu geben.
0: Einen kleinen Lichtblick, den können wir gerade bei diesem Wetter gerade gut gebrauchen. Vertigo heißt ihr neuester Song. In dem feiert sie die Freundschaft und zeigt, wie dankbar sie ihren Liebsten ist.
1: Freundschaft ist geben und nehmen. Es ist vor allem, man hält sich hoch. Meine Mutter ist auf jeden Fall das Netz, wo ich reinfallen kann. Und das hat sie auch immer gesagt, sie möchte das sein für mich. Und das ist sie tatsächlich. Und genauso wie auch meine anderen Freunde, ich weiß, ich kann die immer anrufen. Und einfach dieser Zusammenhalt und diese Loyalität, absolutes Verständnis auch für alles, das ist mir super wichtig.
0: Aber sind nicht alle Mamis so ein bisschen wie ein Netz, in das wir uns immer wieder fallen lassen können, oder? Ist doch so. Also, dieser Song geht raus an alle Mamis, an alle Freundschaften, die einem im Leben wichtig sind, die einen so nehmen, wie wir halt einfach sind. Tiffany Harris singt einen Song darüber. Vertigo hören wir jetzt.
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1: Ich bin Jan-Henner Reitzer. Die Spitzen der Bundesregierung aus Union und SPD sind im Kanzleramt in Berlin zu Beratungen zusammengekommen. Im Koalitionsausschuss geht es um große Reformpläne, etwa bei der Steuer, den Haushalt und mögliche weitere Entlastungen wegen gestiegener Spritpreise. Die Erwartungen an konkrete Ergebnisse haben die Beteiligten um Kanzler Friedrich Merz und Vizekanzler Lars Klingbeil gesenkt. Nach Streit in den vergangenen Wochen sollen erstmal wieder gemeinsame Ansätze gefunden werden. Cyberangriffe werden in Deutschland zunehmend zum Problem für Unternehmen und Behörden. Laut Bundeslagebild gibt es mehr Erpressungsversuche. Im vergangenen Jahr wurden bundesweit mehr als 1000 Fälle angezeigt.
2: Besonders häufig geht es um sogenannte Ransomware-Angriffe. Dabei verschlüsseln kriminelle Daten und verlangen Geld für die Freigabe. Betroffen sind vor allem kleinere und mittlere Unternehmen. Innenminister Dobrindt sagt, künstliche Intelligenz mache solche Attacken einfacher und gefährlicher. Deshalb plant die Bundesregierung ein neues Gesetz, damit Behörden künftig auch die Infrastruktur der Täter gezielt stören können. Kritik kommt von den Grünen. Sie fordern mehr Einsatz bei der IT-Sicherheit. Zoe Tassovali, Redaktion.
1: Deutschlands größter Rüstungskonzern Rheinmetall ist in die Produktion von Kamikaze-Drohnen eingestiegen. Die Serienproduktion ist am Standort Neuss vorgesehen.
3: Kamikaze-Drohnen haben eine Reichweite von bis

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0: Ja, wenn ihr glaubt, ein Künstler wie Atze Schröder hätte Stress, wenn er auf Tour ist, dann hört euch mal an, wie viel Stress er hat, wenn er mal ein paar Tage im Urlaub ist. Ja, zum Glück lässt er uns in seinem Podcast mal hinter die Kulissen schauen.
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3: Ja, nee, ist klar.
4: Ich sitze also vorgestern hier unter spanischer Sonne. Ne? Perle war beim Sport und ich denke, scheiße, was brennt der Lorenz denn so im Nacken? Also kurz rein und Sonnencreme gesucht. Man weiß ja, kommen die billigsten aus dem Lidl oder vom DM, die sind genauso gut wie die teuersten Schmierereien von so einer Edelmarke. Ja, egal. Ich suche also nach der Billigpulle mit dem Sonnenschutz vom Lidl. Find erstmal nix. Da sehe ich so einen kleinen edlen Spender von Lacombe. Vorne drauf stand Pur Visage Exquisite. Ja, ich denke, ja, wenn es fürs Gesicht gut ist, kann man das ja auch für den ganzen Körper benutzen. Ne? Top, haben wir es ja. Kurze Zeit später stand ich komplett eingeschmiert im Badezimmer, bereit, 10 Stunden ungefährdet am Strand eine Topfigur zu machen. Ja, die Tube war übrigens fast leer. Eine halbe Stunde später kam Spatzel vom Sport zurück. Ein Schrei aus dem Badezimmer, das ging wirklich durch Mark und Bein. Wusstet ihr, dass es eine Gesichtscreme von La Prairie für über 100 Euro gibt? Ging nicht. Naja, komm. Seit gestern Abend sprechen wir auch schon wieder miteinander.
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0: ist das faszinierend. Sascha Fassbender hier, hallo. Forschende aus den USA haben jetzt rausgefunden, die Vogelart der Zebrafinken, das sind Vögel, ja, die lernen ihre Sprache wie wir, nämlich im jungen Alter mit dem Feedback der Eltern und wer halt sonst noch so im Umfeld ist. Und wir sind extra für euch nach Australien und haben uns das mal angehört.
1: Hallo.
2: Hallo.
1: Hallo.
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1: Ich bin Jan-Henner Reitzer. Die Spitzen der Bundesregierung aus Union und SPD sind im Kanzleramt in Berlin zu Beratungen zusammengekommen. Im Koalitionsausschuss geht es um große Reformpläne, etwa bei der Steuer, den Haushalt und mögliche weitere Entlastungen wegen gestiegener Spritpreise. Die Erwartungen an konkrete Ergebnisse haben die Beteiligten um Kanzler Friedrich Merz und Vizekanzler Lars Klingbeil gesenkt. Nach Streit in den vergangenen Wochen sollen erstmal wieder gemeinsame Ansätze gefunden werden. Cyberangriffe werden in Deutschland zunehmend zum Problem für Unternehmen und Behörden. Laut Bundeslagebild gibt es mehr Erpressungsversuche. Im vergangenen Jahr wurden bundesweit mehr als 1000 Fälle angezeigt.
2: Besonders häufig geht es um sogenannte Ransomware-Angriffe. Dabei verschlüsseln kriminelle Daten und verlangen Geld für die Freigabe. Betroffen sind vor allem kleinere und mittlere Unternehmen. Innenminister Dobrindt sagt, künstliche Intelligenz mache solche Attacken einfacher und gefährlicher. Deshalb plant die Bundesregierung ein neues Gesetz, damit Behörden künftig auch die Infrastruktur der Täter gezielt stören können. Kritik kommt von den Grünen. Sie fordern mehr Einsatz bei der IT-Sicherheit. Zoe Tassovali, Redaktion.
1: Deutschlands größter Rüstungskonzern Rheinmetall ist in die Produktion von Kamikaze-Drohnen eingestiegen. Die Serienproduktion ist am Standort Neuss vorgesehen.
3: Kamikaze-Drohnen haben eine Reichweite von bis zu 100 Kilometern. Sie können bis zu 70 Minuten am Himmel kreisen, ein Ziel anvisieren, auf welches sie dann stürzen und explodieren. Ohne Sprengkopf werden sie auch zur Aufklärung eingesetzt. Rheinmetall baut diese Drohnen bereits in Braunschweig. Jetzt wird die Produktion auf den Standort Neuss bei Düsseldorf ausgeweitet. Früher wurden in dem Werk Autoteile gefertigt. Auch die Konkurrenten Stark und Helsing produzieren Kamikaze-Drohnen für die Bundeswehr. Rheinmetall zieht jetzt nach. Diana Kramer, Nachrichtenredaktion.
1: In Schönhausen in Sachsen-Anhalt hat ein 80-Jähriger Schüsse abgegeben und ein Nachbarhaus beschädigt. Spezialkräfte der Polizei umstellten das

0: Gewittern bei bis zu 14 Grad.
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2: Zurzeit liegen uns keine Meldungen vor. Wir wünschen allen unterwegs gute Fahrt.
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0: Boah. Reisen kann schon wirklich nervenaufreibend sein. Ich weiß nicht, wie lenkt ihr euch so im Flugzeug ab? Musik hören, Filme gucken. Ein verheirateter Mann und eine völlig fremde Frau wurden jetzt während eines Flugs nach Argentinien beim Akt der Liebe erwischt und nach der Landung festgenommen. Das Krasse ist, am Flughafen wurde der Mann übrigens von seiner Ehefrau plus Familie erwischt.

0: Metzner.
1: Vor 29 Jahren kamen Tamagotchis in Deutschland auf den Markt. Ja, diese eierförmigen Spielzeuge kennen wir ja eigentlich alle noch, ne? Weil die gibt's ja jetzt auch wieder. So wie eigentlich alles aus dieser Zeit.
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3: Ich klinge wie meine Eltern, ey. Die 2000er sind ja sowas von zurück. Ey, Freunde, ich hab das gehasst, wenn ich mit meinen Eltern einkaufen war und die bei jedem Teil, was die in der Hand hatten, gesagt haben, oh, das haben wir früher auch so getragen. Und ich immer so, nee, bestimmt nicht genauso. Und wenn ich jetzt durch die Läden gehe, klar, Adidas Spezial, Nike Air Max, selbst diese fetten Skateschuhe von Osiris, die D3, ja, die sahen immer aus wie so ein Fiat Multipla für die Füße. Aber kannst du wieder so kaufen. Hüfthose mit Tanga raus. Christina Aguilera hatte also doch recht. Und Baggy Pants unterm Arsch, ja. Genauso bescheuert bin ich mit 15 auch rumgelaufen. Aber ist doch irgendwie geil, oder? Eigentlich ist immer nur Streit zwischen den Generationen. Die Millennials, die meckern über die Gen Z über die Millennials und die Boomer und eigentlich über jeden. Und im Endeffekt haben wir alle die gleichen Geschmacksverirrungen. Guck mal, wir hatten den Crazy Frog und die Gen Z hat eben Ikimel. Denkt immer dran, wenn sich alles wiederholt, dann auch die Chance, alles besser zu machen. Ganz schön deep, ne? Von Christina Aguilera zu Pseudo-Konfuzius in 20 Sekunden. Das gibt's auch nur hier.
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0: Na, habt ihr auch noch nicht so die Vorfreude auf die Fußball-WM? Sascha Fassbender hier, hallo. Und ich mache das jetzt, ja, ich mache euch jetzt hier die Vorfreude. Denn neuer Fußballexperte bei den ZDF-WM-Spielen soll der vielleicht sympathischste Fußballtrainer überhaupt werden. Christian Streich.
1: Für Konzentration ist nicht gestört, wenn mir jemand die Haare schneidet. Also ich bin auch schon am Freitag zum Friseur gegangen. Bei mir geht es zwar nur 10 Minuten, weil ich kaum noch Haare habe. Aber an Konzentration stört das nicht.
0: Ich liebe ihn einfach.

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0: 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Das Wetter.
1: Dicke Wolken, auch Regenwolken gibt es heute, die örtlich Gewitter dabei haben stellenweise. Das Ganze heute mit maximal 15 Grad. Morgen dann Copy-Paste, das Gleiche nochmal. Bewölkt, oft nass, örtlich Gewitter mit höchstens 14 Grad.
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2: Zurzeit liegen uns keine Meldungen vor. Wir wünschen allen unterwegs gute Fahrt.

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0: Einen schönen Mittwochmorgen zusammen. Kollege Robert Jans ist bei mir und das heißt, wir checken, was heute wichtig wird. Guten Morgen.
1: Morgen.
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0: Und dieser Mittwoch ist ja für viele wie so ein kleiner Freitag.
1: Für mich zum Beispiel. Denn morgen ist Christi Himmelfahrt oder auch Vatertag. Mhm. Also dann werden, ja, nehme ich mal an, heute die ein oder anderen Vorbereitungen laufen für dann die Bollerwagen-Ausfahrt. Morgen.
0: Genau, die werden poliert, da wird Bier kaltgestellt und was so weiß ich.
1: Ja.
0: Aber so ein Feiertag, der sorgt ja auch immer gerne mal so für Staus, Stichwort Kurzurlaub, Stichwort Holland vielleicht ja auch.
1: Richtig, also weg vom Bollerwagen hin zum Auto.
0: Zum richtigen Wagen.
1: Ja, richtig, denn viele von euch haben sie natürlich direkt den Freitag freigenommen, den Brückentag, und machen sich jetzt also ein ganz langes, entspanntes Wochenende. Mhm. Problem ist nur, du sagst es, ne, wenn alle mit dem Auto irgendwo hinballern, dann wird es auf den Straßen natürlich voll. Ich habe mir mal die Statistik angeschaut. Im vergangenen Jahr war der Mittwoch vor Himmelfahrt, also heute quasi, bundesweit der staureichste Tag des Jahres. Das sagt der ADAC. Und der ADAC rechnet darum auch heute wieder mit sehr viel Verkehr und langen Staus.
0: Antizyklisch fahren. Ganz früh oder ganz spät. Das ist so der Tipp.
1: Ja, wenn man uns jetzt hört, hat man da schon mal viel richtig gemacht.
0: Ja, genau. Jetzt im Auto. Ihr habt alles richtig gemacht. Ist auch immer gut, oder? Du sitzt im Auto und du weißt, ich habe gerade alles richtig gemacht. Zumindest, wenn ihr genug geschlafen habt. Also für deinen Rückweg heute nach Feierabend, Robert, vielleicht ein bisschen mehr Zeit einplanen. Ansonsten,
1: nee, ich habe ja früh angefangen. Ich muss nicht mehr Zeit einplanen. Komm, ich gehe jetzt.
0: Tschüss. Tschüss.
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0: Aber ich muss ja mehr Zeit einplanen.

0: Ist das faszinierend. Sascha Wassmender hier, hallo. Forschende aus den USA haben jetzt rausgefunden, die Vogelart der Zebrafinken, das sind Vögel, ja, die lernen ihre Sprache wie wir, nämlich im jungen Alter mit dem Feedback der Eltern und wer halt sonst noch so im Umfeld ist. Und wir sind extra für euch nach Australien und haben uns das mal angehört.
1: Hallo.
2: Hallo.

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0: Das sind die 80er. Love is a Shield, Camouflage. Für euren Mittwochmorgen. Einen schönen guten Morgen euch. Daniel Harter schreibt Songs mit Tiefgang. Heute Morgen stellt er uns im Augenblick mal von der evangelischen Kirche seinen Song Tellerrand vor und auch das Kinderhilfswerk Compassion. Für dieses Kinderhilfswerk ist Daniel Harter als Botschafter unterwegs, weil er sagt, Songs über das Gute im eigenen Leben und Dankbarkeit kann er schön schreiben, aber man muss auch etwas Konkretes tun.
1: Augenblick mal.
2: Die Zahl der Menschen, die weltweit unter der Armutsgrenze leben, hat sich in den letzten 20 Jahren halbiert. Das sind ermutigende Zahlen und dennoch sterben jede Minute weltweit mehrere Kinder an Hunger und an dessen Folgen. Ich selbst habe 3 Kinder und mir gehen diese Zahlen sehr nahe. Wenn ich mir mein Leben anschaue, sehe ich, wie reich beschenkt ich bin und wie voll mein Teller oft ist. Deshalb habe ich einen Song geschrieben, der dazu einlädt, seinen Blick über den Tellerrand zu heben.

0: segnen kann.
1: Um dieses Anliegen nicht nur in einen netten Song zu verpacken, sondern Hilfe ganz praktisch werden zu lassen, bin ich als Botschafter für ein Kinderhilfswerk mit dem Namen Compassion unterwegs. Der Leiter Steve Volke sagt:
2: Durch ein umfassendes Förderprogramm der Partnerkirchen werden Kinder und ihre Familien so unterstützt, dass sie den Kreislauf der Armut durchbrechen können. Compassion ist ein international tätiges Kinderhilfswerk, aber eigentlich liegt uns die Entwicklung der Kinder sehr stark am Herzen. Und wir begleiten sie auf dem Weg heraus aus der Armut. Und wir tun das durch 1:1-Partnerschaften.
0: Und du segnest mich, damit ich segnen kann.
1: Ich will meine Augen nicht verschließen vor der Armut, die in vielen Teilen der Welt existiert, und möchte etwas von meinem reich gedeckten Tisch teilen. Daniel Harter von der Evangelischen Kirche für Augenblick mal.
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1: Mit Thorsten Adolfs. Guten Morgen. In Peking treffen sich heute die beiden mächtigsten Männer der Welt. US-Präsident Trump besucht Chinas Staatschef Xi. Damit ist zum ersten Mal seit fast einem Jahrzehnt wieder ein US-Präsident in China. Zu besprechen gibt es einiges zwischen den beiden. Im Mittelpunkt dürften Trumps Zollpolitik und der Iran stehen. Danny Hopper aus dem News-Team. Trump hat versucht, die Spannungen zwischen beiden im Vorfeld herunterzuspielen.
2: Ja, vor Journalisten lobte Trump Xi über den grünen Klee. Er sei ein toller Typ, mit dem er sehr gute Beziehungen pflege. Es werde eine tolle Reise und es würden viele großartige Dinge passieren. Das kennt man alles von Trump. Wie gut die Beziehung zur rivalisierenden Supermacht China wirklich ist, dürfte dieser Besuch zeigen. Denn Knackpunkte gibt es einige. Nach seinem erneuten Amtsantritt hatte Trump ja direkt einen erbitterten Handelskrieg mit China entfacht. Die gegenseitigen Zölle stiegen auf bis zu 145%. Dann ist da noch die Taiwan-Frage und auch den Iran-Krieg sieht man in Peking sehr kritisch. Denn China ist der mit Abstand wichtigste Abnehmer von iranischem Öl und unterstützt Teheran auch wirtschaftlich.
1: China fordert ein schnelles Ende des Iran-Krieges, danach sieht es aber weiter nicht aus.
2: Nein, vor seinem Abflug hat Trump auch nochmal gesagt, dass er hier keinen Druck verspüre, trotz der hohen Kriegskosten, der steigenden Energiepreise und der wachsenden Inflation. Auf die Frage einer Journalistin, ob ihn die wirtschaftliche Lage zu einem Deal motiviere, sagte er nur, er denke nicht an die finanzielle Situation der Amerikaner, er denke an niemanden.
1: Danke Danny und jetzt weitere Meldungen im Überblick. 6 Stunden lang haben die Spitzen von Union und SPD im Kanzleramt miteinander gesprochen. Ergebnisse aus dem Koalitionsausschuss sind bis jetzt aber nicht bekannt. Es ging bei dem Treffen um Entlastungen bei den hohen Energiepreisen, anstehende Reformen und um den Haushalt für das kommende Jahr. Der Chef der Krankenkasse DAK, Storm, glaubt nicht, dass die Beiträge mit der geplanten Gesundheitsreform lange stabil bleiben werden. Storm sagte der RP, spätestens 2029 sei mit einem Anstieg zu rechnen. Sollte das Einsparvolumen weiter reduziert werden, sei fraglich, ob überhaupt eine Stabilisierung der Preise gelingen könne. Das Bremer Landgericht entscheidet am Vormittag, ob Milka mit seinen neuen Tafeln die Kunden täuscht. Darin sind nur noch 90 statt 100 Gramm Schokolade und das führe Kunden in die Irre, denn an der Verpackung sei es kaum zu erkennen, kritisiert die Verbraucherzentrale Hamburg. Sie hat deshalb gegen das Unternehmen geklagt. Vorsicht bei sogenannten Drip-Spa-Infusionen. Das Bundesinstitut für Arzneimittel und Medizinprodukte warnt vor den gesundheitlichen Risiken dieser Vitamincocktails. Die Anbieter versprechen zwar ein stärkeres Immunsystem oder mehr Leistung, aber wissenschaftliche Belege dafür gibt es nicht. Weil die Infusionen in Deutschland nicht als Arzneimittel zugelassen sind, fehlen wichtige Nachweise zur Qualität und Sicherheit. Die Experten sagen, dass auch die Anwendung gefährlich sein kann, zum Beispiel durch eine Überdosierung von Vitaminen. Das könne allergische Reaktionen oder sogar Kreislaufprobleme auslösen. Soweit die Meldungen mit Thorsten Adolfs.
3: Danke dir, Thorsten. Wir gucken aufs Radio Gütersloh Wetter und es ist nach wie vor ungemütlich im besten Kreis der Welt. Heute drehen wir den Spieß aber mal um. Heute Vormittag bleibt es meist trocken mit Wolken, Wind und aktuell 8 Grad. Zum Nachmittag kommen dann fette Regenwolken reingezogen. Die bringen stellenweise auch Gewitter mit und maximal schafft er heute bis 11 Grad in Kölkebeck und Schloss Holte. Morgen gibt es einen regnerischen Vatertag bei 10 Grad. Wir gucken auf die Straße, besser ankommen mit dem Radio Gütersloh Verkehrsservice. Um kurz nach 6 ist hier noch alles wie geleckt. Ihr müsstet überall pünktlich ankommen, habt auf jeden Fall freie Fahrt. Blitzer haben wir aktuell in Badenhorst auf der Beckumer Straße, in Fahrensell auf der Fahrenseller Straße, in Verse und Heide auf dem Brummelweg und immer noch in Avenwedde auf der Dompfaffenstraße. Das war's von mir. Seht ihr irgendwo Blitzer, dann meldet euch gerne. Freuen sich die anderen auf den Straßen. Das ist der Draht zu uns kostenfrei 0800 678 5000. Kommt gut an.
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0: Sean Mendes ist auch schon wach um 10 nach 6. Hier ist die Radio Gütersloh Morning Show. Gleich habe ich einen richtigen Wachmacher für euch, nämlich Kato. Turn the lights off. Vorher sprechen wir über wichtige Dinge. Das Wetter. Freunde, das ist doch kaputt, das Wetter im Moment. Es fühlt sich doch wirklich nicht so an, als sollte das so sein. Am 1. Mai, Melanie, da standen wir doch draußen im T-Shirt.
1: Absolut.
0: Da sind doch die Ersten ins Freibad schon gesprungen. So, und jetzt fahre ich hier morgens mit Sitzheizung zur Arbeit. Was ist denn da gerade los? Ist das noch normal jetzt hier?
1: Naja, Tanina, normal im Sinne von typisch Mai ist das tatsächlich nicht. Was wir gerade erleben, ist ein massiver Kaltlufteinbruch. Aus dem Norden strömt arktische Luft bis nach Deutschland. Ja, und die trifft hier auf relativ feuchte Luftmassen. Und das sorgt für dieses extrem ungemütliche Wetter.
0: Im Sauerland hat es Anfang der Woche ja sogar geschneit.
1: Auch. Ja, fürs Skifahren hat es aber nicht gereicht. Aber die hatten tatsächlich so rund 4 cm Neuschnee. Bei uns kommt das Ganze als Regen runter. Besonders heute Nachmittag, da sollen wir noch mal eine ordentlich nasse Packung bekommen. Vielleicht sogar mit Gewitter. Für Mitte Mai ist das ungewöhnlich. Und das passiert vielleicht alle paar Jahre in dieser Intensität.
0: Also das ist jetzt nicht einfach mit Eisheiliger abgetan, was wir da gerade erleben.
1: Nee, das ist schon ein bisschen mehr. Kleiner Tipp, empfindliche Pflanzen nachts unbedingt abdecken oder wieder reinholen. Ja, und ganz generell, der Temperaturwechsel, das ist wirklich eine Belastung für den Kreislauf. Gestern noch T-Shirt, heute Winterjacke.
0: So, aber wir dürfen natürlich die gute Nachricht dabei nicht vergessen. Es wird wieder wärmer in der nächsten Woche. Da kriegen wir unsere 20 Grad nämlich wieder zurück.

0: Juhu, wir freuen uns auch, dass heute der Mittwoch vom Feiertag ist. Ich grüße euch, gleich 19 nach 6.
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0: Da ist ja auch jede Menge los. Allerdings habt ihr euch natürlich ein Wetterchen ausgesucht. Heute zum Start vom Stadtfest in Halle. Aber ihr bekommt da schon Spaß. 4 Tage lang in Halle. Startschuss ist heute Nachmittag um 16 Uhr. Heute ab 19 Uhr startet das Spring Splash Hasewinkel. Das ist ein kleines, aber feines Reggae-Event im Kulturort Wilhelm. Morgen am Feiertag, da könnt ihr euch 10 Stunden Malle-Party geben im Riedberger Gartenschaupark. Da steigt das Malle-Festival von 12 bis 22 Uhr. Ich frage mich, wer tritt jetzt eigentlich noch auf Malle auf? Die sind ja alle hier. Micky Krause, Mia Julia oder auch Anna-Maria Zimmermann, alle mit dabei. Ja, und am Samstag ist lange Nacht der Kunst in Gütersloh. Und lang heißt, das geht um 19 Uhr los bis Mitternacht. Und da findet ihr in der City an 40 verschiedenen Stationen Kunst. Live zum Miterleben, manchmal zum Anfassen oder auch zum Mitmachen. Sucht euch einfach was Schönes aus. Gerne auch noch in den Veranstaltungstipps auf radiogütersloh.de. Da haben wir euch noch viel mehr reingepackt.

Wow, seid ihr gut. Ich habe gerade gesagt, das Malle-Festival, wir freuen uns drauf am Wochenende. Und jetzt kommt hier eine WhatsApp-Nachricht nach der nächsten von euch rein. Alinchen schreibt und Sarah und Anna und ganz, ganz viele. Guten Morgen, Tanina. Das Malle-Festival wurde auf Fronleichnam verschoben, den 4. Juni. Wegen des schlechten Wetters und der Platz in Riedberg steht unter Wasser. Also das habe ich natürlich nicht gewusst. Sonst hätte ich es ja nicht behauptet. Oh, seid ihr großartig. Tja, das muss uns an irgendeiner Stelle durchgegangen sein. Wann wurde denn das geändert? Gut, dass ihr aufpasst. Ja, dann freuen wir uns halt auf Juni.

0: Scheiß Gütersloh, ich habe es doch jetzt begriffen. Das Malle-Festival im Riedberger Gartenschaupark fällt an diesem Wochenende aus, weil da alles unter Wasser steht, wird Fronleichnam nachgeholt. Weil ihr schreibt mir jetzt immer noch, Tanina, das findet nicht statt, Tanina ist verschoben. Ich danke euch für diese ganzen Hinweise. Ihr seid so aufmerksam, großartig. Aber es ist jetzt bei uns angekommen. Wir werden es erstmal nicht mehr erwähnen. Also vielen herzlichen Dank. Wir haben es 6:45. Grüße aus den News.
1: Ich bin Mike Mattis aus der Nachrichtenredaktion. Schönen guten Morgen wünsche ich. Wenn Tarifgespräche nach nicht mal 5 Minuten abgebrochen werden, dann ist das eine klare Ansage. So geschehen beim Fleischwarenhersteller Marten in Gütersloh. Was letztlich dazu geführt hat, das erzähle ich euch gleich um 9:30.
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1: Die Themen des Morgens einmal fest zusammengezurrt, jetzt mit Mike Mattes um 6:30.
2: Guten Morgen. Wer anderen Menschen K.O.-Tropfen verabreicht, soll künftig härter bestraft werden. Die Bundesregierung will die Tropfen wie eine Waffe oder wie ein gefährliches Werkzeug einstufen lassen. Die Mindeststrafe würde dann bei 5 Jahren Haft liegen. Bisher sind es 3. Der Holocaust-Überlebende Albrecht Weinberg ist tot. Er wurde 101 Jahre alt. Weinberg hatte die Konzentrationslager Auschwitz, Mittelbau-Dora und Bergen-Belsen überlebt. Und jetzt das Wichtigste für den Kreis Gütersloh. Im Flora-Westfalica-Park in Reda-Wiedenbrück sollen Besucher künftig deutlich näher an die Ems herankommen. Dafür wird das Ufer am Skaterpark geöffnet und neu gestaltet, sagt Projektleiter Julian Burmann.
3: Ziel des Ganzen ist, das Ems-Ufer entstehen zu lassen, damit die Ems erlebbar, begehbar und sichtbar wird. Das heißt, Besucher können nah ans Wasser rantreten, haben die Möglichkeit, die Natur live und nah zu erleben, das Wasser zu sehen. Auf Findlingen sitzen, an Baumstämmen, die neuen Liegen, die wir schaffen, oder sitzen gemütlich am Rastplatz und verweilen dort für eine Weile.
2: Die Bauarbeiten starten in den kommenden Tagen und sollen bis zu den Herbstferien laufen. Der größte Teil des 1,2 Millionen Euro teuren Projekts wird gefördert. Die Stadt Reda-Wiedenbrück zahlt rund 240.000 Euro. Die Tarifverhandlungen beim Fleischwarenhersteller Marten in Gütersloh stecken in der Sackgasse. Nach Gewerkschaftsangaben waren die Gespräche der 4. Tarifrunde schon nach 3 Minuten beendet. Mario-Alexander Unger hat die Infos.
4: Die Arbeitgeberseite begründete den Abbruch mit dem Warnstreik, teilte die Gewerkschaft NGG mit. Man würde sich ansonsten erpressbar machen, heißt es von der Arbeitgeberseite. Die Gewerkschaft sieht das als Affront gegenüber den Beschäftigten. Dabei verweist sie auf die 20.000 Überstunden, die im zweiten Halbjahr vorigen Jahres im Betrieb geleistet worden seien. Marten in Gütersloh gehört zur Premium Food Group in Reda-Wiedenbrück.
2: In Halle ist der erste Spatenstich für die neue Rettungswache getan. Der Neubau an der Osnabrücker Straße kostet knapp 6 Millionen Euro und soll im Mai nächsten Jahres fertig sein. Die neue Wache ersetzt den alten Standort an der Oldendorfer Straße, der zu klein geworden ist. Von der neuen Rettungswache aus werden künftig 3 Rettungswagen und ein Notarztwagen mehr als 42.000 Menschen versorgen. Das legendäre Kuhfladen-Roulette am Vatertag in Gütersloh-Pavenstedt ist verschoben worden. Grund ist das Wetter. Es sei zu nass und zu kühl, heißt es vom Schützenverein Pavenstedt. Da sei die Veranstaltung nicht sinnvoll. Das Kuhfladen-Roulette soll jetzt an Fronleichnam nachgeholt werden. Das ist der 4. Juni. 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
1: Ja, ich denke, wir sollten hier heute Morgen mal noch an einem Überblick arbeiten, was alles stattfindet oder was eben alles, wie das Kuhfladengeschichte nicht stattfindet. Ihr habt es ja vorhin auch gehört, das Malle-Festival im Gartenschaupark in Riedbeck ist wegen des Wetters auch abgesagt. Es gibt ja noch mehr Veranstaltungen. Wir horchen da gleich mal für euch nach. Oder ihr meldet euch vielleicht auch aus Halle. Wie sieht's denn aus mit dem Stadtfest, das heute Nachmittag losgehen soll? Müssen wir da was wissen? Meldet euch gerne hier bei uns in der Redaktion. Und damit sind wir ja auch beim Radio Gütersloh Wetter. Ich hoffe, ihr wart gerade nicht mit dem Hund raus oder auf dem Fahrrad war es auch nicht schön. Absoluter Sturzregen hier gerade in Reda ist runtergekommen. Das sollte es aber für den Moment gewesen sein. Der Vormittag fällt heute noch eher trocken aus in den nächsten Stunden. Temperaturen gehen dann rauf auf 11 Grad. Wir haben diesen öseligen Wind immer noch mit dabei. Ja, und heute Nachmittag, da kommen dann nochmal fette Regenwolken reingezogen. Stellenweise soll es auch gewittern. Morgen am Feiertag ist viel Regen angekündigt. Der zieht sich so über den ganzen Tag. Und zwischendurch kommt mal ein bisschen Sonne raus. Temperaturen bis 10 Grad. Und zum Wochenende wird's auch erstmal nicht viel schöner und auch nicht viel wärmer.
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1: Besser ankommen mit dem Radio Gütersloh Verkehrsservice. Da läuft's im Moment. Nehmt man noch eben diese Blitzer mit. Die stehen in Fahrensell auf der Fahrenseller Straße. In Felsürenheide auf dem Brummelweg ein Blitzer. In Avenwedde auf der Dompfaffenstraße nach wie vor. Und wir haben einen in Badenhorst auf der Beckumer Straße. Staus und Blitzer gerne durchfunken kostenfrei. Das wisst ihr über die 0800 678 5000.
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1: Und wir gucken natürlich erstmal, was gleich hier bei uns im Geldregen steckt. Also es riecht jetzt schon nach ordentlich Knete heute am Tag vorm Feiertag. Ich bin Tanina Rottmann.

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0: 6:41, guten Morgen, Radio Gütersloh Land an diesem Mittwoch. Der René wünscht uns gerade schon mal über WhatsApp ein schönes Wochenende. René, du weißt schon, dass wir erst Mittwoch haben, ja? Aber du hast natürlich auch recht, die Woche, die bekommt so einen schönen Knick. Morgen ist Feiertag.
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0: Guten Morgen, Thomas Wagner im landesweiten Geldregenstudio. Brückentag haben wir beide nicht hinbekommen. Wie sieht's denn mit dem Geldregen aus?
2: Guten Morgen. Ja, vielen Dank für die Erinnerung. Ne? Wir hören uns auch ganz normal am Freitag hier wieder. Aber jetzt bleiben wir erstmal bei heute. 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
0: Ja, sehr gerne. 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Bewerbt euch.
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Ganz sicher sind wir dabei, wenn so eine schöne Radio Gütersloh Morning Show läuft. An einem Mittwoch. Ich grüße euch. Tanina Rottmann ist hier. Die Uhr sagt, es wird 13 vor 7.

0: Fast 6:50 in der Radio Gütersloh Morning Show. Ich grüße euch. Die Mamas, die haben wir jetzt groß gefeiert. Jetzt sind die Papas dran. Morgen ist Vatertag. Und ich glaube, wir müssen da mal ein bisschen aufräumen in der Klischee-Schublade. Also in der ziehen Väter ja immer so einen Bollerwagen durch die Walachei, randvoll mit Bier. Partyfässchen und irgendwelchen Schnapspullen und dann kommen die irgendwann spätabends komplett hacke nach Hause. Mag sein, dass das etwas Jüngere machen, die vielleicht noch nicht mal Väter sind, das mag sein, aber ich habe doch so das Gefühl, dass ihr euch eigentlich zum Vatertag was anderes wünscht. Kann das wohl sein?
1: Nicht geweckt werden um 6.30 Uhr, erst um 9 und dann haben die Kinder schon Frühstück gemacht und Kaffee gemacht und dann einen Kurzurlaub mit Freunden.
2: Wenn es nur nach mir geht, würde ich den ganzen Tag sturmfreie Bude haben und ich bin Gamer, ich zock gerne, also von daher einfach mal einen Tag zocken. Das wäre cool.
3: Traditionell sind wir immer bei einem Bekannten eingeladen. Früher war es ein großes Besäufnis unter den Vätern und die Frauen mussten zurückfahren mit dem Auto. Und heutzutage ist es einfach nur eine große Kinderveranstaltung. Und da freuen wir uns auch sehr drauf, ja.
0: Die Papas haben es halt auch gern mal entspannt. Ich wünsche euch allen einen schönen Vatertag morgen.
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1: Mit Thorsten Adolfs. Guten Morgen. Das lange Wochenende steht vor der Tür und das heißt, viele von uns werden heute Mittag früher Feierabend machen, die Kinder nach der Schule ins Auto packen und in den Kurzurlaub starten. Aber die Fahrt dorthin könnte dauern. Der ADAC erwartet einen der staureichsten Tage des Jahres. Danny Hoppe hat mehr dazu.
2: Vor allem am Nachmittag dürfte es auf den Autobahnen richtig voll werden. Schauen wir uns kurz die Zahlen aus dem vergangenen Jahr an. Da gab es an dem Mittwoch vor Himmelfahrt 1878 Kilometer Stau. Das war der Jahreshöchstwert. Selbst zum Start der Sommerferien war auf den Straßen weniger los. Und der ADAC geht davon aus, dass es heute nicht groß anders aussehen wird. Er rechnet am Nachmittag bei uns in NRW, vor allem im Großraum Köln und im Ruhrgebiet, mit vielen Staus. Und dann natürlich auf den typischen Reiserouten in Richtung Nord- und Ostsee. Wer die große Stauwelle umfahren will, sollte lieber etwas später losfahren, entweder erst heute Abend oder morgen früh. Dann dürfte zwar auch noch was los sein auf den Straßen, aber weniger als am Nachmittag. Dazu dürfen Lastwagen morgen wegen des Feiertags nur mit Ausnahmegenehmigung fahren. Freitag und Samstag dürfte es dann entspannter werden, auch weil das Wetter gerade nicht so toll ist und Tagesausflügler dann doch vielleicht eher zu Hause bleiben. Obendrauf kommen an diesem Stauwochenende dann auch noch zwei Sperrungen in NRW. Am Abend wird die A40 am Kreuz Kaiserberg gesperrt, genauso wie die A61 in Mönchengladbach.
1: Und jetzt weitere Meldungen in der Zusammenfassung. Nach fast 10 Jahren besucht wieder ein US-Präsident China. Donald Trump wird in Peking von Staatschef Xi empfangen. Vor dem Abflug bezeichnete Trump ihn als tollen Typen. Das diplomatisch heikelste Thema ist der Iran. Trump hat gegenüber Peking damit geprahlt, die Blockade der Straße von Hormuz zu beenden. Sie ist aber immer noch für den Öl- und Gastransit geschlossen. Der Koalitionsausschuss von Union und SPD hat nur wenige Ergebnisse gebracht. Die Spitzen von CDU, CSU und SPD haben vereinbart, anstehende Reformen in den nächsten Wochen auf den Weg zu bringen. Details wurden nicht bekannt. Die Beratungen hätten in einer guten und vertrauensvollen Atmosphäre stattgefunden, heißt es aus Berlin. Wer anderen K.O.-Tropfen verabreicht, soll härter bestraft werden. Über einen entsprechenden Gesetzentwurf von Justizministerin Hubich wird heute im Kabinett beraten. Vorgesehen ist, dass solche Substanzen in Zukunft rechtlich wie eine Waffe eingestuft werden. Dann droht eine Mindeststrafe von 5 statt 3 Jahren Haft. Ein einziges Ticket für Fahrten quer durch Europa. Die EU-Kommission legt heute einen Vorschlag vor, der grenzüberschreitende Zugreisen einfacher machen soll. Passagiere sollen außerdem bei Ausfällen oder verpassten Anschlüssen Hilfe bekommen. Brüssel will Zugreisen damit zu einer attraktiven Alternative zum Flugzeug machen. Im Moment sind grenzüberschreitende Zugreisen oft kompliziert, weil Fahrkarten von mehreren Anbietern nötig sind. Die EU-Kommission will Anbieter wie die Deutsche Bahn deshalb verpflichten, auch Zugtickets von Bahnbetreibern aus anderen Ländern zu verkaufen. Das waren die Nachrichten mit Thorsten Adolfs.
3: Gucken wir aufs Radio Gütersloh Wetter. Da haben wir ja gerade noch mal so richtig den Hintern nass gekriegt. Das sollte es für die nächsten Stunden an Regen gewesen sein. Wir drehen nämlich heute den Spieß mal ein bisschen um. Heute Vormittag bleibt es eher trocken mit Wolken, Wind und aktuell 8 Grad. Zum Nachmittag kommen dann fette Regenwolken reingezogen. Die bringen stellenweise auch Gewitter mit. Und maximal schaffen wir heute bei euch in Halle und Sürenheide 11 Grad. Morgen gibt es einen regnerischen Vatertag bei 10 Grad. Und jetzt besser ankommen mit dem Radio Gütersloh Verkehrsservice um 7:15. Ich habe noch gar nicht geguckt, was los ist. Dann machen wir das jetzt 1:1 zusammen. Also staumäßig nichts zu vermelden. Auf den Straßen ist soweit alles frei. Wenn ihr allerdings was seht, was ich nicht sehe, meldet euch gerne rein hier in die Sendung. Das geht jederzeit über die Blitzer Hotline 0800 678 5000. Die Blitzerkarte, die spuckt Blitzer aus in Batenhorst auf der Beckumer Straße, in Fahrensell auf der Fahrenseller Straße. Blitzer haben wir in Verl-Sürenheide auf dem Brummelweg und in Affenwedde auf der Dompfaffenstraße nach wie vor. Ansonsten ist da noch

0: die gerade einfach alles singen. Kelly Clarkson in der Radio Gütersloh Morning Show. 7:08 und ihr habt mal wieder aufgepasst hier.
1: Guten Morgen. Blitzer wird gerade aufgebaut in Versmold Bockhorst, Bockhorster Landweg, Höhe Bürsten-Redeker.
0: Noch eben mit Insider-Info für alle Bockhorster. Fahrt vorsichtig.

0: Abracadabra, in dieser Woche zaubern wir einen Arbeitstag weg und das ist morgen Vatertag. Ich grüße euch an diesem Mittwochmorgen. 7:12 haben wir es. Frage in die Runde, wenn ihr ein gutes Restaurant sucht oder ein Hotel bucht oder nur eine neue Heckenschere kaufen wollt, dann googelt ihr doch bestimmt erstmal Bewertungen. Oder? Ist ja normal. 4,3 Sterne, war schwierig. 4,7, ja, kaufe ich. So, und jetzt gibt's was Neues. Leo Arrighi aus der Radio Gütersloh Service Redaktion. Google zeigt jetzt auch gelöschte Bewertungen an. Warum genau?
1: Der Hintergrund ist vor allem mehr Transparenz. Also wenn ein Restaurant plötzlich von 3 auf 5 Sterne springt, dann können Nutzer jetzt sehen, ob da vielleicht hunderte Bewertungen entfernt wurden. Google reagiert damit auch auf Kritik, weil sich in Deutschland mittlerweile so eine richtige Löschindustrie entwickelt hat. Unternehmen lassen schlechte Bewertungen gezielt entfernen. Und da haben Verbraucherschützer unter anderem schon immer kritisiert, dass dabei zum Teil eben auch sachliche oder berechtigte Kritik verschwindet.
0: Ja, heißt aber auch, Unternehmen stehen dann so ein bisschen unter Generalverdacht.
1: Genau, das kritisieren auch manche Gastronomen und Anwälte, die sagen, wenn eine Bewertung rechtswidrig oder auch beleidigend ist, dann darf sie ja gelöscht werden. Und nur weil viele Kommentare jetzt entfernt wurden, heißt das nicht automatisch, dass da auch getrickst wurde. Ein Restaurant aus Stuttgart zum Beispiel hat über 250 Bewertungen entfernen lassen und sagt ganz klar, konstruktive Kritik, die bleibt bei uns stehen, aber Beleidigungen, die löschen wir eben.
0: Dann ist das so. Danke dir, Leo, für die Infos. War das früher irgendwie ein bisschen einfacher? Da hat man einen Freund gefragt, ey, kennst du ein gutes Restaurant? Heute beschäftigt ein schlechtes Schnitzel im Zweifel erst Google und dann eine Kanzlei.
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16 nach 7, das war schon mal ein guter Anlauf hier mit Tracy Chapman, aber ich finde, dieser Mittwoch kann noch ein bisschen mehr Schwung vertragen. Gut, dass Bruno Mars gerade um die Ecke biegt. Schönen guten Morgen euch.

0: Wie macht dieser Mann das bloß? Bruno Mars. Veröffentlicht gar nicht so viele Songs, aber jeder wird mit. Hier ist die Morning Show für euch. Vielleicht wird das hier jetzt auch noch mit.
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0: Da spulen wir mal ein paar Jahre zurück und landen im Jahr 2011. Da hat uns nämlich Leaky Lee aus Schweden mit Follow Rivers glücklich gemacht und jetzt hat sie ein neues Album am Start. Ist seit einer Woche raus, ja noch nicht mal ganz, vergangene Woche Freitag und da klingt sie doch ein bisschen anders, es ist ein bisschen tragender geworden als bei diesem Party-Song und ich finde es ja immer klasse, wie Künstler ihre Titel selber beschreiben. Also hier ist Leaky Lee sehr kreativ geworden. Sie sagt, dieser Song, dieser neue, der klingt wie ABBA und The Prodigy, die ein Kind bekommen haben und das hört nicht auf zu weinen. Also nach der Beschreibung muss ich sagen, das möchte ich mir gar nicht anhören. Habe ich aber gemacht und ich finde, sie ist da doch ein bisschen auf dem Holzweg unterwegs. Der Song ist wirklich cool, deswegen habe ich ihn uns heute auch im Hit-Tipp mitgebracht. Leaky Lee, Happy Now.

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15: Ein Gutes für alle ist auf jeden Fall auch ein Joshua Caddison am Klavier. Kultet bei uns, Jesse. Schönen guten Morgen. In 4 Minuten haben wir es 7:30.

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1: Gibt's jetzt mit Mike Mattes um 7:30. Guten Morgen.
2: Guten Morgen. Wer anderen Menschen K.O.-Tropfen verabreicht, soll härter bestraft werden. Die Bundesregierung will die Tropfen künftig wie eine Waffe oder wie ein gefährliches Werkzeug einstufen lassen. Die Mindeststrafe würde dann bei 5 Jahren Haft liegen. Bisher sind es 3. US-Präsident Trump trifft sich heute in China mit Staatschef Xi. Die beiden wollen über Zölle und über den Iran-Krieg sprechen. Und jetzt das Wichtigste für den Kreis Gütersloh. Der Flora-Westfalica-Park in Reda-Wiedenbrück bekommt ein großes Update. Mit neuen Attraktionen entlang der Ems sollen vor allem Familien und Ausflügler angelockt werden. In den kommenden Tagen rollen die Bagger und es startet ein millionenschweres Bauprojekt. Matthias Träger, was ist denn da genau geplant?
3: Ja, mehr Rastplätze, ein Erlebnispfad, ein freigelegtes Emsufer am Skaterpark und eine extra entwickelte App zum Informieren und Zocken. Das alles will die Flora Westfalica bis zu den Herbstferien an den Start bringen. Und dabei soll besonders auch Radfahrern auf dem Emsradweg etwas geboten werden. Vergangenes Jahr wurden in dem Park fast 700.000 Besucher gezählt.
2: Vielen Dank, Matthias. Der größte Teil der Gesamtkosten von rund 1,2 Millionen Euro wird gefördert. Die Stadt Reda-Wiedenbrück zahlt rund 240.000 Euro. In Halle ist der erste Spatenstich für die neue Rettungswache getan. Der Neubau an der Osnabrücker Straße kostet knapp 6 Millionen Euro und soll im Mai nächsten Jahres fertig sein. Die neue Wache ersetzt den alten Standort an der Oldendorfer Straße, der zu klein geworden ist. Von der neuen Rettungswache aus werden dann künftig 3 Rettungswagen und ein Notarztwagen mehr als 42.000 Menschen versorgen. Der Regen und die kühlen Temperaturen haben mehreren Veranstaltungen morgen einen Strich durch die Rechnung gemacht. Das legendäre Kuhfladen-Roulette in Gütersloh-Pavenstedt ist verschoben worden. Gleiches gilt auch für die Malle-Party im Gartenschaupark Riedberg. Beide Veranstaltungen sollen an Frohen Leichnam nachgeholt werden. Das ist der 4. Juni. Und zum Schluss noch ein Sensationsfund aus Paderborn. Da haben Archäologen zum ersten Mal in NRW ein mittelalterliches Notizbuch ausgegraben. Der Landschaftsverband Westfalen Lippe datiert es auf das 13. bis 14. Jahrhundert. Alex Jakob hat die Infos.
4: Gefunden wurde das Notizbuch in lateinischer Sprache in einer Latrine. Der LWL sagt dazu wörtlich, ersten Vermutungen nach könnte ein Paderborner Kaufmann der Urheber sein, der stichwortartig Geschäfte notierte. Der Text soll jetzt entschlüsselt und das Buch restauriert werden.
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1: Das Radio Gütersloh Wetter bleibt heute Vormittag jetzt erstmal noch weitestgehend trocken. Bisschen Regen kann sich da immer untermischen. Es ist bewölkt, es ist auch windig, buchen wir es unter ungemütlich ab und das steigert sich heute Nachmittag noch. Da erwarten wir nämlich fette Regenwolken und teilweise auch begleitet von kräftigen Gewittern. Und die Höchstwerte liegen heute bei 11 Grad. Und dann gucken wir auf den Vatertag morgen, der fällt wechselhaft aus. Es gibt immer mal wieder Regen über Tag, Höchstwerte liegen bei 10 Grad. Morgen allerdings hat sich der Wind verabschiedet, das ist ja auch schon mal eine gute Nachricht. Bei diesem kühlen Elend in dieser Woche und morgen soll auch zwischendurch mal die Sonne durchkommen. Wir müssen noch ein paar Tage durchhalten, nächste Woche soll mal wieder 20 Grad kriegen.
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1: Besser ankommen mit dem Radio Gütersloh Verkehrsservice. Kurz nach 7:30, die Lage auf den Straßen ist gut aktuell.
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1: Hier stehen Blitzer in Badenhorst auf der Beckumer Straße, in Fahrensell auf der Fahrenseller Straße, in Versürenheide auf dem Brummelweg der Blitzer, der in Avonwedde klebt offensichtlich auch fest, auf der Dompfaffenstraße. Und dann haben wir noch einen in Versmold-Bockhorst und zwar auf dem Bockhorster Landweg. Das ist es für den Moment, zumindest von mir. Seht ihr Blitzer, meldet euch gerne. 0800 678 5000. Gute Fahrt.
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1: Mit Tanina Rottmann, mit euch. Das ist noch viel wichtiger. Und jetzt kriegen wir noch ein kleines Weinchen. Es ist ein Summer Wine.

0: Moin, bester Kreis der Welt. 7.42 Uhr haben wir es jetzt an diesem Mittwoch. Heute regnet es etwas kräftiger. Draußen und auch hier drin.
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0: Vorher müsst ihr an diesem Mann hier vorbei. Thomas Wagner, grüß dich.
2: Guten Morgen, mein erster Kandidat ist Christoph. Hallo.
3: Guten Morgen.
2: Du bist schon auf der Arbeit und bist dabei, eine Störungsmeldung zu schreiben.
3: Ja, das ist halt einfach im Abwasserbereich. Und da ging einfach heute Morgen einfach ein Anruf rein, zwecks einer kleinen Störung. Aber die konnten wir schnell beheben.
2: Okay, ich frage nicht weiter nach. Es kann, glaube ich, im Abwasserbereich schnell unangenehm werden, oder?
3: So sieht's aus.
2: Ja, gut.
3: Das kann passieren, definitiv.
2: Dann lass uns über was Schönes reden, über den Geldregen. Was würdest du mit einem Gewinn so machen?
3: Ich würde auf jeden Fall gerne mit meiner Frau und meinen Kindern in Urlaub fliegen wollen und ja einfach mal Danke zu sagen auch meiner Frau, was sie das ganze Jahr leistet über, würde ich damit auf jeden Fall beziehungsweise uns allen eine Freude mitmachen wollen.
2: Okay, ja sehr schön. Christoph, dann drücke ich dir die Daumen, hier kommt dein Geldregen.
1: 300 Euro.
3: Weiter.
1: 650 Euro.
3: Weiter.
1: 1000 Euro.
3: Weiter.
1: 2000 Euro.
3: Weiter.
1: 3000 Euro.
3: Stopp.
2: Jawohl. Christoph, du hörst doch bestimmt während der Arbeit Radio, oder?
3: Ja.
2: Dann hast du natürlich mitbekommen, dass hier 3000 Euro schon mal garantiert sind, oder?
3: Ja, habe ich.
2: Ja.
3: Geil, erst drei, geil.
2: Herzlichen Glückwunsch.
3: Dankeschön.
2: Der Urlaub kann kommen.
3: Ja, super, perfekt, geil. Danke.
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Jetzt sagt aber mal, wie viele von euch wollten denn zum Malle-Festival in den Riedberger Gartenschaupark? Ich bekomme hier immer noch Nachrichten. Werner fragt, findet das statt oder nicht? Ja, ich war heute Morgen ja auch noch davon ausgegangen, dass wir Malle-Festival feiern in Riedberg. Aber es ist abgesagt. Wohl gestern ganz spontan und verschoben worden auf Fronleichnam im Juni. Weil der Riedberger Gartenschaupark, der steht wohl ordentlich unter Wasser. Also da macht mal ein Häkchen dran.

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1: Mit Thorsten Adolfs. Guten Morgen. Weniger Schokolade zum höheren Preis. Das sei eine gute Idee, hat sich offenbar der Hersteller Mondelez bei seiner Milka-Schokolade gedacht. Anfang vergangenen Jahres waren nur noch 90 statt 100 Gramm in der Packung. Der Preis stieg aber von 1,49 Euro auf 1,99. Die Verbraucherzentrale Hamburg fand das dreist und reichte eine Klage wegen Irreführung ein. Danny Hopper aus dem News-Team. Am Vormittag fällt die Entscheidung am Landgericht Bremen.
2: Genau, nicht nur die Verbraucherzentrale ist sauer, sondern auch viele Verbraucher. Die Milka-Schokolade war Anfang des Jahres mit großer Mehrheit zur Mogelpackung des Jahres 2025 gewählt worden. Hunderte Beschwerden waren bei der Verbraucherzentrale Hamburg eingegangen. Der Hersteller Mondelez wehrt sich gegen die Vorwürfe und sagt, die neue Grammangabe stehe auf der Vorder- und Rückseite der Tafel. Da hält die Verbraucherzentrale aber gegen, die neue Tafel sei nur einen Millimeter dünner und das Design der Verpackung fast identisch, da falle das geringere Gewicht nicht auf.
1: Das Urteil könnte auch interessant sein, weil das Vorgehen von Mondelez kein Einzelfall ist.
2: Nein, auf gar keinen Fall. Allein die Verbraucherzentrale Hamburg führt eine Liste mit mehr als 1000 Mogelpackungen ohne Anspruch auf Vollständigkeit, wie sie sagt. Und die Formel weniger Inhalt zum gleichen oder höheren Preis ist da durchaus beliebt. Gibt auch einen Begriff dafür, Shrinkflation. Shrink bedeutet im Englischen ja schrumpfen. Und nach Angaben der Verbraucherzentrale sind davon oft Markenprodukte betroffen, vor allem im Bereich Süßwaren.
1: Danke, Danny. Und jetzt weitere Themen im Überblick. Im Koalitionsausschuss von Union und SPD hat es gestern Abend nur wenig Greifbares gegeben. Um die Bürger zu entlasten, soll der CO2-Preis nächstes Jahr nicht erhöht werden. Und für den Bundeshaushalt 2027 will die Regierung nicht auf Reserven zurückgreifen. Damit bleibt der Spardruck auf die Ministerien hoch. Der Verband der Autoindustrie rechnet mit einem noch größeren Stellenabbau in der Branche als bislang angenommen. Bis 2035 könnten 225.000 Arbeitsplätze wegfallen, sagte Verbandschefin Müller dem RND. Das seien etwa 35.000 mehr als bislang angenommen. Davon betroffen seien vor allem die Zulieferbetriebe, so Müller. Die Blockade der Straße von Hormuz hat unerwartete Folgen für den Artenschutz. Weil viele Schiffe wegen des Konflikts einen Umweg um Südafrika nehmen, steigt dort die Gefahr für Wale massiv an. In einem neuen Bericht der Internationalen Walfangkommission steht, dass durch das deutlich höhere Verkehrsaufkommen die Wahrscheinlichkeit für tödliche Zusammenstöße mit Schiffen stark zugenommen hat. Experten fordern deshalb, die Schifffahrtsrouten etwas weiter von der Küste wegzuverlegen. Das wäre für die Frachter nur ein kleiner Umweg. Es könnte das Risiko für die Tiere aber um ungefähr die Hälfte senken, heißt es. Auch technische Lösungen wie Warn-Apps oder KI-Kameras an Bord werden zurzeit geprüft, um die Wale besser zu schützen. Soweit die Meldungen mit Thorsten Adolfs.
3: Das Radio Gütersloh Wetter könnte in dieser Woche eindeutig schöner sein. Ist es aber nicht. Im Moment haben wir mal eine ruhige Wetterlage ohne Regen. Das dürfte relativ stabil bleiben bis Mittag. Am Nachmittag erwarten wir dann große Regenmengen. Da sind wirklich dicke, fette Regenwolken auf dem Weg in den besten Kreis der Welt. Die bringen heute Nachmittag Schauer und stellenweise auch Gewitter mit. Aktuell liegen wir bei 8 Grad. Höchstwerte heute bei euch in Langenberg und Versmold bei 11 Grad. Morgen am Vatertag 10 Grad, morgen immer wieder Regen dabei. Dafür ist der Wind morgen etwas ruhiger und zwischendurch kommt auch die Sonne raus. Erst in der nächsten Woche rechnen wir wieder Temperaturen so um die 20 Grad. Kann man sich jetzt schon mal drauf freuen. Und jetzt besser ankommen mit dem Radio Gütersloh Verkehrsservice. Kurz nach 8, ja, an den gewohnten Stellen um diese Zeit ist es jetzt gut gefüllt. Wir haben aber keine Staus aktuell. Und hier sind die Blitzer. In Riedberg stehen sie jetzt auf dem Torfweg, in Batenhorst auf der Beckumer Straße. In Fahrensell blitzt es auf der Fahrenseller Straße, in Sürenheide auf dem Brummelweg, in Affenwedde auf der Dompfaffstraße, nee, Pfaffenstraße heißt sie ja. In Friedrichsdorf zur Großen Heide habt ihr uns gerade einen Blitzer gemeldet. Und dann haben wir noch einen in Versmold-Bockhorst auf dem Bockhorster Landweg. Staus und Blitzer immer gerne hier durchfunken. Der Anruf ist für euch kostenfrei über die 0800 678 5000. Fahrt vorsichtig.
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3: Ja, die Mittwochsversion vorm Feiertag. Ich grüße euch. Tanina Rottmann ist hier.

0: 10 nach 8, das Radio Gütersloh Land ist schon ansatzweise putzmunter. Ich grüße euch in der Radio Gütersloh Morning Show. Wir haben es jetzt 11 Minuten nach 8. Und mir ist ja gerade eingefallen, morgen am Vatertag bin ich ja gar nicht hier. Da bin ich ja auch zu Hause. Und ich, das geht nicht. Ich habe schließlich euch auch noch was zu sagen, liebe Väter. Also mache ich es einfach heute. Eine kleine Liebeserklärung von mir an euch. Liebe Väter im Radio Gütersloh Land. Ah, morgen ist euer Tag. Und ganz ehrlich, ohne euch wäre vieles einfach deutlich weniger unterhaltsam. Es gäbe niemanden, der die Spülmaschine so exakt einräumt, als würde er gerade Tetris auf Expertenlevel spielen. Und wehe, es stellt da jemand eine Müsli-Schüssel falsch rein. Und wir lieben euch natürlich am Grill, wenn ihr aussieht wie Chefingenieure beim Raumfahrtprojekt. Mit Grillzange in der Hand. Das Steak braucht noch exakt 2 Minuten. Wir lieben eure legendären Autofahrten. Wir müssen da nur mal kurz gucken. Und zack, 6 Stunden später kennt die ganze Familie irgendeinen Aussichtspunkt im Teutoburger Wald, den eigentlich keiner sehen wollte. Und natürlich Autofahren im strömenden Regen. Aber die Scheibenwischer, die dürfen erst an, wenn wirklich gar nichts mehr zu erkennen ist. Vorher sagt Papa, das geht noch. Wir schätzen eure handwerklichen Lösungen. Ja, wer einen Papa hat, der braucht keinen Handwerker. Und ein Vater braucht einen Zollstock, 3 Kabelbinder und den Satz, das hält. Und für all diese kleinen Dinge lieben wir euch, liebe Papas im Kreis. Alles Gute zum Vatertag morgen.
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Also da bin ich immer noch dankbar der Serie Stranger Things, dass wir Kate Bush wieder feiern können. Running up that hill. Guten Morgen im besten Kreis der Welt. Wir haben es jetzt 7:15.

0: läuft für euch im besten Partymix am Mittwoch bei Radio Gütersloh. Red Eyes, 18 nach 8. Ja, blöd in dieser Woche mit dem vielen Regen. Im Moment geht's ja gerade, aber heute Nachmittag soll's ja schon wieder losdonnern hier. Und deswegen sind auch ein paar Veranstaltungen abgesagt. Anderes findet statt. Wir gucken uns das jetzt mal an.
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0: So, wir haben gerade aus Halle gehört, die ziehen durch. Heute startet das Stadtfest in Halle und da bekommt ihr schon Spaß. 4 Tage lang mit allem drum und dran, was Spaß macht. Startschuss ist heute Nachmittag um 16 Uhr. Heute ab 19 Uhr startet das Spring Splash Hasewinkel. Das ist ein kleines, feines Reggae-Event im Kulturort Wilhelm. Ja, und alle, die sich auf das große Malle-Festival morgen im Riedberger Gartenschaupark gefreut haben, die müssen sich erstmal was anderes überlegen. Das ist nämlich abgesagt und in den Juni verschoben. Es ist nämlich einfach zu nass im Gartenschaupark für 10 Stunden Malle-Party. Aber der Hüpfburgenpark, der eröffnet morgen trotzdem. Zumindest habe ich da noch keine Absage bekommen. Ja, und am Samstag steht dann die lange Nacht der Kunst an in Gütersloh. Lang heißt, es geht um 19 Uhr los und zieht sich bis Mitternacht. Da findet ihr in der City an 40 verschiedenen Stationen Kunst live zum Miterleben, manchmal zum Anfassen oder auch zum Mitmachen. Sucht euch was Schönes aus. Wir haben euch ins Netz natürlich noch mehr Veranstaltungen gestellt. Findet ihr in den Veranstaltungstipps auf radiogütersloh.de.

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0: 90er Hit in dieser halben Stunde für euch. Grüße von Depeche Mode. Enjoy the silence. Und damit ist es 9:30 geworden.
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0: Ja, jetzt Mike Mattes für euch. Guten Morgen.
2: Guten Morgen. Wer anderen Menschen K.O.-Tropfen verabreicht, soll härter bestraft werden. Die Bundesregierung will die Tropfen künftig wie eine Waffe oder wie ein gefährliches Werkzeug einstufen lassen. Dann würde die Mindeststrafe von 3 auf 5 Jahre Haft steigen. US-Präsident Trump trifft sich in China heute mit Staatschef Xi. Dabei wollen die beiden über Zölle und über den Iran-Krieg sprechen. Und jetzt das Wichtigste für den Kreis Gütersloh. Der Zustand der Spielplätze und Bolzplätze in Gütersloh ist insgesamt gut bis befriedigend. Dieses Fazit zieht die Stadt Gütersloh. Der Fachbereich Grünflächen hat den Ratsfraktionen jetzt einen entsprechenden Bericht vorgelegt. Alex Jakob, was steht denn drin?
3: Insgesamt betreut die Stadt 118 Spielplätze, 18 Bolzplätze und die Außenflächen von 24 Schulen. Das Grünflächenamt schafft es aber nur, 2 bis 3 Anlagen pro Jahr komplett zu erneuern. Grund ist laut NW die aktuelle Personalsituation. Daher sind auch die Pflegestandards gesenkt worden. Sicher seien die Geräte auf jeden Fall, heißt es. Rasen wird aber seltener gemäht und Sandkästen seltener gereinigt.
2: Vielen Dank, Alex. Auch die Schulhöfe hat die Stadt im Blick. Hier soll jetzt ein Masterplan erstellt werden. Im Flora-Westfalica-Park in Reda-Wiedenbrück sollen Besucher künftig deutlich näher an die Ems herankommen. Dafür wird das Ufer am Skaterpark geöffnet und neu gestaltet, sagt Projektleiter Julian Burmann.
4: Ziel des Ganzen ist, das Ems-Ufer entstehen zu lassen, damit die Ems erlebbar, begehbar und sichtbar wird. Das heißt, Besucher können nah ans Wasser rantreten, haben die Möglichkeit, die Natur live und nah zu erleben, das Wasser zu sehen. Auf Findlingen sitzen, an Baumstämmen, die neuen Liegen, die wir schaffen. Oder sitzen gemütlich am Rastplatz und verweilen dort für eine Weile.
2: Die Bauarbeiten starten in den kommenden Tagen und sollen bis zu den Herbstferien laufen. Der größte Teil des 1,2 Millionen Euro Projekts wird gefördert. Die Stadt Reda-Wiedenbrück zahlt rund 240.000 Euro. Der Regen und die kühlen Temperaturen haben mehreren Veranstaltungen morgen einen Strich durch die Rechnung gemacht. Das legendäre Kuhfladen-Roulette in Gütersloh-Pavenstedt ist verschoben worden. Gleiches gilt auch für die Malle-Party im Gartenschaupark Riedberg. Beide Veranstaltungen sollen an Fronleichnam nachgeholt werden. Das ist der 4. Juni. Und zum Schluss noch ein Sensationsfund aus Paderborn. Da haben Archäologen zum ersten Mal in NRW ein Notizbuch aus dem Mittelalter ausgegraben. Es könnte laut LWL aus dem 13. oder 14. Jahrhundert stammen. Gefunden wurde das Buch in einer Latrine. Der LWL sagt dazu wörtlich, Urheber könnte ein Kaufmann gewesen sein, der seine Geschäfte notiert hat. Und was ihr euch heute zum Wetter notieren könnt, das verrät euch Tanina jetzt. 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
0: Ja, da könnt ihr euch Regenschirm und vielleicht einen Regenmantel notieren. Das brauchen wir heute, besonders am Nachmittag. Da kommen noch mal so richtig fette Regenwolken in den besten Kreis der Welt gezogen, bringen stellenweise auch kräftige Gewitter mit. Höchstwerte liegen heute bei 10, 11 Grad. Morgen am Vatertag ist es auch wechselhaft, immer mal wieder mit Schauern. Zwischendurch kommt ein bisschen Sonne durch. Und morgen kommen wir dann auf 10 Grad.
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0: Besser ankommen mit dem Radio Gütersloh Verkehrsservice. Jetzt um 8:45 haben wir viel Verkehr, aber keine Staus.
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0: Blitzer stehen in Riedberg auf dem Torfweg, in Badenhorst auf der Beckumer Straße, in Fahrensell auf der Fahrenseller Straße, in Ferlsürenheide auf dem Brummelweg ist... Brummelweg, ja natürlich, ist einer. Ihr meldet uns auf der Großen Heide in Friedrichsdorf einen Blitzer und in Affenwedde auf der Dompfaffenstraße. Jetzt haben wir auch einen auf der B64 zwischen Klarholz und Behlen. In Versmold-Bockhorst blitzt es auf dem Bockhorster Landweg. Und wenn ihr mehr seht, ruft gerne durch. Kostenfrei, das wisst ihr über diese Nummer, 0800 678 5000. Ich wünsche euch eine gute Fahrt.
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0: Ich bin Tanina Rottmann. Schönen Mittwoch euch.

0: 20 vor 9. Radio Gütersloh hier und der Regen kommt heute wirklich aus allen Richtungen.
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0: Ja, das ist dieser schöne Regen hier bei uns. Wir schalten rüber ins landesweite Geldregenstudio, weil da müsste ja jetzt schon der Kollege Thomas Wagner warten. Hi.
2: Guten Morgen. Ich habe die Sonja als Nächste jetzt bei mir gleich im Geldregen hier. Hallo.
3: Hallo.
2: Du hast eine sehr schöne Idee, was du mit einem Gewinn machen würdest, und zwar den Keller ausbauen. Jetzt zu einem Club schon fast. Also Partykeller.
3: Ja, ja, genau.
2: Sehr schön. Jetzt wissen alle Bescheid. Dann kommen wir natürlich auch mal vorbei, ne?
3: Ja, kommt vorbei.
2: Sonja, dann gucken wir mal, dass wir euch da ein bisschen unterstützen können mit dem Geldregen vielleicht.
3: Okay, super.
1: 250 Euro.
3: Weiter.
1: 800 Euro.
3: Weiter.
1: 1.950 Euro.
3: Weiter.
1: 3.000 Euro.
3: Stopp.
2: Also Disco-Kugel und die halbe Theke, ist das doch vielleicht schon mal.
3: Ich werde verrückt. Danke.
2: Oh 3.000 Euro für dich, Sonja.
3: Dankeschön.
2: Ihr könnt mit den 3.000 Euro auch Party machen oder irgendwas anderes euch davon finanzieren. Ganz egal, wie ihr wollt. Auf jeden Fall geht's jetzt nochmal um garantierte 3.000 Euro auch in dieser neuen Spielrunde jetzt.
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0: Alex Warren im Fever Dream. Wünschen wir immer gute Besserung. Mittwochmorgen, 13 vor 9. Doof ist das, mit so viel Regen in dieser Woche, hat da jetzt auch keiner mit gerechnet, Mitte Mai. Die Riedberger haben jetzt schweren Herzens das große Malle-Festival morgen im Gartenschaupark abgesagt. Da ist nämlich alles klatschenass, das Malle-Festival findet dann im Juni statt. So, und wir haben uns natürlich auch Sorgen um das Stadtfest in Halle gemacht, das heute starten soll. Aber die zieht offenbar durch. Guten Morgen, Sprecher Timo Klack.
1: Guten Morgen, Tanina.
0: Timo, auch bei euch in Halle wird das nass und ihr habt da ja auch noch so einen riesengroßen Sandstrand angelegt. Also habt ihr den jetzt erstmal wieder weggefegt oder liegt der noch?
1: Unser Sand liegt noch und unser Stadtfest findet auf jeden Fall auch statt. Wir haben unseren ganzen Sand in einen Holzrahmen eingelegt, sodass der gut aufgehoben ist und auch gut geschützt ist vor Regen. Wir haben ein paar Regenflitschen gekauft, um die Bierzeltgarnituren regelmäßig trocken zu ziehen.
0: Ah, alle helfen mit in Halle. So, und du sagst, das kann heute Nachmittag losgehen. Wo und wann?
1: Am Busbahnhof starten wir heute mit der Beachparty schon, mit Live-Musik und Tanz und leckerem Essen. Und von heute 16 Uhr bis Samstagabend ist bei uns in Halle richtig was los. Und die Leute können ja Französisch genießen, die können tanzen, die können, wenn sie wollen, auch die Schuhe ausziehen und im vielleicht etwas kühlen Sand trotzdem schöne Stunden erleben.
0: Halle zieht durch, 4 Tage Stadtfest. Timo, ich wünsche euch eine gute Zeit.
1: Merci, Tanina. Und mit Merci kennen wir uns in Halle ja aus. Danke dir.

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1: Mit Thorsten Adolfs. Guten Morgen. Als erster US-Präsident seit fast einem Jahrzehnt reist Donald Trump heute nach China. In Peking trifft er Staatschef Xi. Seit seinem letzten Besuch dort hat sich das Verhältnis der USA zu China deutlich abgekühlt, nicht zuletzt wegen Trumps Zollpolitik. Trotzdem gab sich der US-Präsident im Vorfeld gut gelaunt und optimistisch. Es werde eine tolle Reise, sagte er. Danny Hoppe mit den Einzelheiten.
2: Dass er gut mit Autokraten klarkommt, daraus hat US-Präsident Trump noch nie einen großen Hehl gemacht. Auch Chinas Staatschef Xi bezeichnete er vor seinem Abflug nochmal als tollen Typen, mit dem er gut klarkomme. Es würden viele großartige Dinge passieren. Begleitet wird Trump unter anderem von Tesla-Chef Elon Musk und Apple-Chef Tim Cook. Beide dürften auf Geschäfte mit Peking hoffen, genauso wie Trump. Als Hauptthema seiner Reise bezeichnete er den Handel. Seine aggressive Zollpolitik dürfte hier ein Knackpunkt sein. Direkt nach seinem erneuten Amtsantritt hatte Trump ja einen erbitterten Handelskrieg mit China entfacht. Die gegenseitigen Zölle stiegen auf bis zu 145%. Xis Ziel dürfte es deshalb sein, die Beziehungen zu den USA nach den Turbulenzen wieder zu stabilisieren. Auch den Iran-Krieg will Peking am liebsten so schnell wie möglich beendet sehen, denn China ist der mit Abstand wichtigste Abnehmer von iranischem Öl. Trump hat aber vor seinem Abflug nochmal klargestellt, dass er in der Iran-Frage überhaupt keinen Druck verspüre.
1: Und jetzt weitere Meldungen in der Zusammenfassung. Das Bundeskabinett will heute härtere Strafen für den Einsatz von K.O.-Tropfen beschließen. Vorgesehen ist, solche Substanzen rechtlich ähnlich einzustufen wie eine Waffe. Das Kabinett will auch das neue Gebäudemodernisierungsgesetz auf den Weg bringen. Anders als beim bisherigen sogenannten Heizungsgesetz dürfen Hauseigentümer künftig selbst entscheiden, ob sie mit Öl, Gas, Wärmepumpe oder anderen Technologien heizen. In Berlin hat die Polizei mit einer Razzia gegen die organisierte Kriminalität und die Verbreitung von Schusswaffen begonnen. Nach Informationen der BZ sind hunderte Beamte im Einsatz, darunter auch ein SEK. Genauere Informationen soll es im Laufe des Tages geben. Siemens hat stabile Zahlen vorgelegt. Der Gewinn ist zwischen Januar und März zwar um 8% gesunken, unter dem Strich steht aber trotzdem ein Plus von 2,2 Milliarden Euro. Siemens-Chef Busch sagt zwar, das geopolitische Umfeld bleibe anspruchsvoll, die Prognose für das laufende Jahr hat Siemens trotzdem erhöht. Sollte die Fußballnationalmannschaft Weltmeister werden, dann winkt den Spielern eine Rekordprämie. Das hat DFB-Sportgeschäftsführer Rettich bestätigt. Weil der Weltverband FIFA diesmal deutlich höhere Summen ausschüttet, wird auch der Bonus für das Team höher ausfallen als bei früheren Turnieren. Die höchste Prämie gab es bis jetzt beim WM-Sieg 2014 in Brasilien. Damals hatte jeder Spieler 300.000 Euro bekommen. Für die meisten europäischen Verbände wird das WM-Turnier aber ein finanzielles Verlustgeschäft, sagt Rettich. Und zwar dann, wenn sie nicht bis ins Halbfinale kommen. Das waren die Nachrichten mit Thorsten Adolfs.
3: Das Radio Gütersloh-Wetter ist ja schon ein bisschen abenteuerlich in dieser Woche. Es ist eher Aprilwetter. Heute Morgen hat es stellenweise auch gehagelt. Dann sind die Wolken ganz dunkel. Trotzdem ist irgendwo ein Loch, wo die Sonne durchkommt. Und heute Vormittag sollte es noch weitestgehend trocken bleiben. Da ziehen die Regengebiete immer an uns vorbei. Höchstwerte erreichen wir dann mit 10 Grad. Und heute Nachmittag erwarten wir viel Regen. Da kommen große Regengebiete auf uns zugezogen. Und die bringen stellenweise auch kräftige Gewitter mit. Morgen am Feiertag bis 11 Grad, 10 Grad. Auch morgen ist es sehr wechselhaft, nicht mehr so windig, aber immer wieder nass. Da ist immer wieder Regen dabei. Bis es wieder warm wird, dauert es noch ein bisschen. Am Sonntag geht es so langsam los. In der nächsten Woche erwarten wir dann wieder bis 20 Grad. Besser ankommen jetzt mit dem Radio Gütersloh Verkehrsservice. Nichts Wilderes um kurz nach neun auf den Straßen. Ich habe eine Handvoll Blitzer für euch. Die habt ihr gefunden in Riedberg auf dem Torfweg, in Batenhorst auf der Beckumer Straße. Es blitzt auf der B64 zwischen Klarholz und Bielen. Dann haben wir noch einen Blitzer in Fahrensell auf der Fahrenseller Straße, in Spexart auf der Bruder-Konrad-Straße jetzt ein Blitzer, in Verl-Sürenheide auf dem Brummelweg, in Avenwedde auf der Dompfaffenstraße und in Versmold-Bockhorst auf dem Bockhorster Landweg steht noch einer. Alle Staus und Blitzer gerne zu uns über die kostenfreie 0800 678 5000. Kommt gut an.
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3: Und hier ist Talina Rottmann. Schön, dass ihr bei uns seid. Guten Morgen. Baby!

0: das gemerkt? Ist euch was aufgefallen? Statt 3 Hits am Stück habe ich einfach mal 4 gespielt. Also ich dachte zum einen, ich gönne euch einfach mal auch ein bisschen Ruhe vor mir. Auf der anderen Seite war ich auf der verzweifelten Suche nach dem Hit-Tipp. Den habe ich irgendwie verbaselt. Aber der ist so schön, ich habe ihn wiedergefunden. Na Gott sei Dank.
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0: Und der kommt aus Schweden von Licky Lee. Follow Rivers, ein Riesenhit war das von ihr, 2011. Jetzt hat sie ihr 6. Studioalbum veröffentlicht und das soll auch das letzte sein. Warum? Die macht so großartige Musik. Deshalb heute auch der Song Happy Now vom neuen Album. Mein Hit-Tipp für euch. Die ist jetzt nicht mehr so in diesem Disco-Party-Modus unterwegs wie zu Follow Rivers Zeiten. Es ist ein bisschen tragender, ein bisschen deeper geworden. Aber ich finde den Song einfach ganz großartig. Die Schweden, ne? Musik, das können die. Hier ist mein Hit-Tipp für euch. Happy Now, Licky Lee.

0: Liebe Eltern in Gütersloh, wie zufrieden seid ihr denn so mit den Spielplätzen? Sind die sauber? Funktioniert da noch alles? Also die Stadt hat das jetzt selber mal gecheckt. Was dabei rausgekommen ist, erfahrt ihr gleich bei Mike Mattes in den News um 9:30.
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1: Noch ist es 9:30, hier ist Mike Mattes. Guten Morgen.
2: Guten Morgen. Wer anderen Menschen K.O.-Tropfen verabreicht, soll härter bestraft werden. Die Bundesregierung will die Tropfen künftig wie eine Waffe oder wie ein gefährliches Werkzeug einstufen lassen. Dann würde die Mindeststrafe von 3 auf 5 Jahre Haft steigen. US-Präsident Trump trifft sich heute mit Chinas Staatschef Xi. Dabei wird es vor allem um Zölle und um den Iran-Krieg gehen. Und jetzt das Wichtigste für den Kreis Gütersloh. Die Stadt Gütersloh ist zufrieden mit dem Zustand der Bolz- und Spielplätze im Stadtgebiet. Der Fachbereich Grünflächen hat den Ratsfraktionen jetzt einen entsprechenden Bericht vorgelegt. Daraus geht aber auch ein gesenkter Pflegestandard hervor. Grund dafür ist die aktuelle Personalsituation. Pro Jahr können laut NW maximal 3 Spielplätze komplett erneuert werden. Außerdem wird der Rasen seltener gemäht und Sandkästen seltener gereinigt. Oberste Priorität habe die Sicherheit der Spielgeräte, heißt es. Der Gütersloher Medienkonzern Bertelsmann ist im ersten Quartal weiter gewachsen. Das geht aus den Geschäftszahlen hervor, die das Unternehmen heute Morgen veröffentlicht hat. Demnach lag der Umsatz bei 4,4 Milliarden Euro. Bereinigt spricht Bertelsmann von einem organischen Wachstum von rund 5%. Besonders gut liefen die Bereiche Musik, Logistik und Streaming. Bertelsmann bestätigte seine Jahresprognose und erwartet mehr als 20 Milliarden Euro Umsatz. Der Flora Westfalica Park in Reda-Wiedenbrück bekommt ein großes Update. Mit neuen Attraktionen entlang der Ems sollen vor allem Familien und Ausflügler angelockt werden. In den kommenden Tagen rollen die Bagger und es startet ein millionenschweres Bauprojekt. Matthias Träger, was ist denn da genau geplant?
3: Ja, mehr Rastplätze, ein Erlebnispfad, ein freigelegtes Emsufer am Skaterpark und eine extra entwickelte App zum Informieren und Zocken. Das alles will die Flora Westfalica bis zu den Herbstferien an den Start bringen. Und dabei soll besonders auch Radfahrern auf dem Emsradweg etwas geboten werden. Vergangenes Jahr wurden in dem Park fast 700.000 Besucher gezählt.
2: Vielen Dank, Matthias. Und mehr dazu gibt's bei uns auf radiogütersloh.de. Das Wetter in den vergangenen Tagen hat einigen Veranstaltungen einen Strich durch die Rechnung gemacht. Das legendäre Kuhfladen-Roulette in Gütersloh-Havenstedt und die Malle-Party im Gartenschaupark Riedberg sind verschoben worden. Beide Veranstaltungen sollten morgen stattfinden. Der neue Termin ist in beiden Fällen Fronleichnam. Das Stadtfest in Halle hingegen findet wie geplant statt. Ob ihr da lieber den Regenschirm mitnehmt, das verrät euch Tanina jetzt. Und unsere Lokalnachrichten gibt's auch jederzeit online auf Radio Gütersloh.
1: Ich würde mir den Regenschirm am Handgelenk festtackern. Den brauchen wir auf jeden Fall. Heute Nachmittag kommen viele, viele dicke, schwere und dunkle Regenwolken in den besten Kreis der Welt gezogen. Bis dahin, bis Mittag, bleibt es noch weitestgehend trocken. Dann geht's halt los heute Nachmittag. Da sind stellenweise auch kräftige Gewitter mit dabei. Und die Höchstwerte liegen heute bei 11 Grad bei euch in Lintel und in Hasewinkel. Morgen, der Feiertag, wird wechselhaft. Immer mal wieder kommt Regen runter, die Höchstwerte liegen bei 10 Grad und zwischendurch lugt dann auch mal die Sonne rein. Es bleibt in den nächsten Tagen erst noch wechselhaft und wirklich wärmer, so bis 20 Grad wieder soll es dann in der nächsten Woche geben.
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1: Besser ankommen mit dem Radio Gütersloh Verkehrsservice. Kurz nach 9:30, ihr habt freie Fahrt, keine Staus.
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1: Drehen wir einmal die große Blitzerrunde. Die stehen im Moment in Riedberg auf dem Torfweg. In Badenhorst auf der Beckumer Straße. In Fahrensell auf der Fahrenseller Straße. In Felsürenheide Blitzer auf dem Brummelweg. In Friedrichsdorf zur großen Heide ein Blitzer. In Avenwedde auf der Dompfaffenstraße. Zwischen Klarholz und Behlen ein Blitzer auf der B64. Dann haben wir noch den in Versmold-Bockhorst auf dem Bockhorster Landweg. Habt ihr mehr, dann meldet euch gerne. Kostenfrei 0800 678 5000. Gute Reise.
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1: Hi, ich bin's immer noch, Tanina Rottmann.

0: Radio Gütersloh, eure Morningshow funkt hier nach wie vor. Jetzt haben wir es 18 vor 10. Und wenn ich mit meinen drei Fingern richtig mitgezählt habe, dann müsste es jetzt nochmal so richtig rumpeln hier.
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0: 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Man munkelt, du hättest einen Hörer in der Hand und einen Kandidaten oder eine Kandidatin dran.
2: Hallo von mir und hallo auch an Selina jetzt.
3: Ja, hallo.
2: Ich erwische dich zu Hause bei der Hausarbeit. Du hast frei, aber du musst zu Hause mal so ein bisschen klar Schiff machen.
3: Genau, das habe ich mir heute vorgenommen.
2: Ja, dann ja, hoffe ich mal, kommt diese kleine Unterbrechung noch gerade ganz gelegen mit dem Geldregen hier dann jetzt.
3: Ich.
2: Dann geht's schon los. Ich wünsche dir viel Erfolg.
3: Dankeschön.
1: 340 Euro.
3: Weiter.
1: 900 Euro.
3: Weiter.
1: 1750 Euro.
3: Weiter.
1: 3000 Euro.
3: Stopp.
2: Selina, 3000 Euro für dich. Herzlichen Glückwunsch.
3: Dankeschön.
2: Jo, das war die 3000 Euro Prämie heute früh bis 10 Uhr. Und dann erhöhen wir doch jetzt mal, oder? Hier vor dem Feiertag wollen wir mal einen raushauen. Es geht um 30.000 Euro. Leute, ihr habt richtig gehört. 30.000 Euro jetzt im Geldregen in einer der nächsten drei Spielrunden.
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0: Radiogütersloh.de, die müssen den Verstand verloren haben hier. 30.000 Euro. Also, ich würde mitspielen.

0: Insomnia von Faithless heißt heute New Religion von Bibi Rexha. Ich finde, eine schöne neue Version. Hier ist Radio Gütersloh, eure Morning Show. Habt ihr schon die Grönemeyer-Doku gesehen? Die ist ja schon eine ganze Weile in der ARD-Mediathek. Bitte guckt euch die an. Es verändert alles. Also wer Herbert Grönemeyer bis dahin nicht gemocht hat, wird ihn mögen. Wer ihn bis dahin gemocht hat, wird ihn auf einmal lieben. Es ist großartig. Es ist einfach unser Herbie. Zieht euch das rein.
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0: Ja, Mensch, ist ja schon fast 10 vor 10. Da bin ich ja gar nicht mehr gefragt hier. Hier geht's weiter mit Alisa Klinnert. Alisa, kann ich dir noch irgendwas hier wegräumen oder hinräumen oder brauchst du was?
1: Nee, danke, das passt alles so. Lieb, dass du fragst. Es ist ja wie immer, wenn ich das Studio von dir übernehme, rattig kalt hier drin, -2 Grad, weil du den ganzen Morgen die Fenster hier aufgerissen hast. Aber sonst ist alles gut. Aber wenn du mir unbedingt was Gutes tun möchtest, dann mach mir doch gleich ein Cappuccino. Dann bin ich glücklich für die nächsten 4 Stunden und freue mich sehr.
0: Das kriege ich auch noch hin. Und wir freuen uns auf dich, Alisa Klinnert, jetzt für euch im Vormittag. Und ich bin Tanina Rottmann, wünsche euch einen schönen Feiertag, wenn ihr Bock habt. Also ich bin am Freitagmorgen wieder hier.

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1: Mit Thorsten Adolfs. Guten Morgen. Die Folgen des Irankriegs spüren wir schon seit Wochen. Bei vielen Menschen spielt die Lage dort auch eine Rolle bei der Urlaubsplanung, denn viele warten offenbar noch ab, bevor sie buchen. Das zeigt eine neue Umfrage des IFO-Instituts in der Reisebranche. Dort hat sich das Geschäftsklima verschlechtert. Danny Hopper aus dem News-Team, mehr als die Hälfte der befragten Reisebüros und Reiseveranstalter sagt, die Nachfrage im April sei schwach gewesen.
2: Genau, vor allem mit Blick auf das Sommergeschäft spielt der Irankrieg eine Rolle. Viele Urlauber buchen ihre Reisen kurzfristiger und sie entscheiden sich häufiger für Ziele im westlichen Mittelmeerraum. Da sind vor allem Spanien, einschließlich der Balearen und Kanaren gefragt. Außerdem Griechenland. Das bestätigt zum Beispiel auch der Reisekonzern TUI. Bei Zielen wie der Türkei, Ägypten und natürlich auch den Emiraten sind die Menschen dagegen noch deutlich zurückhaltender und wollen erstmal abwarten, wie sich die Lage weiterentwickelt. TUI sagt, knapp die Hälfte der Verbraucher, die in diesem Sommer eigentlich verreisen wollen, hätten bisher noch nicht gebucht. Und auch das IFO-Institut sagt, dieses Abwarten könne die Buchungen für die Sommersaison, aber auch schon für den Winter beeinträchtigen.
1: Das IFO-Institut sieht noch ein weiteres Thema, das für Verunsicherung sorgt, und das hängt auch mit dem Irankrieg zusammen, die Diskussion über Engpässe beim Flugkerosin.
2: Ja klar, man hört ja aus der Politik oder auch von den Airlines immer wieder, dass wir nicht mit größeren Ausfällen im Luftverkehr rechnen müssen. Hat ja auch Bundeswirtschaftsministerin Reiche erst vorgestern wieder betont und gesagt, die ganze Diskussion sei überzogen. Gleichzeitig hat sie aber auch eingeräumt, dass sie mit höheren Preisen bei Flügen rechne und damit auch mit Belastungen für Urlauber. Auch TUI hat heute mitgeteilt, dass sich bei den eigenen Hotels und Kreuzfahrten höhere Durchschnittspreise abzeichneten. Und klar, das alles sorgt natürlich für weitere Verunsicherung bei der Urlaubsplanung.
1: Dankeschön, Danny. Und jetzt weitere Meldungen im Überblick. Nach Ansicht von Grünen-Parteichef Banaschak ist die Bundesregierung nur eingeschränkt handlungsfähig. Die Leute würden erwarten, dass eine Form von Entlastung bei ihnen ankomme, sagte er im ZDF. Stattdessen sei die Entlastungsprämie geschreddert worden. Außerdem lande der Tankrabatt größtenteils bei den Mineralölkonzernen, so Banaschak. Mütter mit minderjährigen Kindern im Haushalt sind nach wie vor deutlich seltener erwerbstätig als Väter, vor allem wenn es um Vollzeitjobs geht. Dazu gibt es aktuelle Zahlen aus NRW. Demnach waren von den rund 1,5 Millionen Vätern im Land im vergangenen Jahr fast 90% in einem Vollzeitjob erwerbstätig. Bei den Müttern waren es nach Angaben des Statistischen Landesamtes nur knapp 30%. Weil Menschen auf den Gleisen waren, gab es am Morgen Probleme auf der Bahnstrecke zwischen den Bahnhöfen in Düsseldorf und Neuss. Betroffen waren mehrere Regionalbahnlinien und S-Bahn-Verbindungen. Mittlerweile sind die Gleise wieder frei. Es kann laut Bahn aber noch Verspätungen und Teilausfälle auf der Strecke geben. Kommt Manuel Neuer doch noch einmal zurück ins DFB-Tor? Der Kicker schreibt, dass eine mögliche WM-Teilnahme des ehemaligen Kapitäns intern deutlich intensiver und kontroverser diskutiert wird, als es Bundestrainer Nagelsmann nach außen hin vermittelt. Obwohl Neuer nach der Heim-EM vor 2 Jahren zurückgetreten war, halten sich die Spekulationen über ein Comeback, auch weil er beim FC Bayern zuletzt wieder Top-Leistungen gezeigt hat. Soweit die Meldungen mit Thorsten Adolfs.
3: Dann schauen wir rüber aufs Wetter und das bleibt weiter grauwindig und immer wieder nass bei uns im Kreis. Und auch heute sind wir mit maximal 11 Grad nur ganz knapp zweistellig. Heute Nachmittag sind dann auch noch Gewitter mit dabei. Morgen dann aber schon etwas weniger Regen, weiter Wind und bis zu 10 Grad. Abends lockern die Wolken auf und die Sonne kommt dann auch passend zum Feierabend nochmal raus. Übermorgen am Freitag dann deutlich besser, oft sonnig bei bis zu 13 Grad. Nur am Nachmittag könnte es mal ein paar Tropfen geben. Besser ankommen mit dem Radio Gütersloh Verkehrsservice. Kurz nach 10 ist es. Da habt ihr uns Blitzer gemeldet. In Klarholz steht einer auf der B64. In Marienfeld wird geblitzt auf Pelkmannsfeld. In Versmold auf dem Bockhorster Landweg. Geblitzt wird außerdem in Gütersloh zur Großen Heide. In Riedberg auf dem Torfweg. Und wenn ihr noch was seht unterwegs, dann ruft ihr an. Kostenlos 0800 678 5000. Gute Fahrt.
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3: Und das die nächsten 4 Stunden mit mir. Ich bin Alisa Klinert. Schönen guten Morgen. Ich hoffe, ihr habt einen entspannten Mittwoch bisher. Wenn ihr in ein neues Restaurant geht oder vielleicht ein Hotel bucht, was macht ihr dann als erstes? Wahrscheinlich die Google-Bewertungen checken, was die anderen Leute da so geschrieben haben. Ist es gut? Ist es schlecht? Muss man dahin? Kann man sich besser sparen? Ja, darauf können wir jetzt vielleicht gar nicht mehr so vertrauen, denn es gibt eine Änderung. Man kann nämlich jetzt negative Bewertungen löschen lassen. Ja, was können wir denn dann noch glauben, wenn wir da unterwegs sind und uns schlau machen wollen? Darüber sprechen wir gleich um kurz nach 10.

0: Der Mittwochvormittag mit mir, ich bin Alisa Klinert, 21:45 ist es, 4,8 Sterne, tolles Café, nette Fotos, klingt nach einer sicheren Sache. Aber was, wenn vorher vielleicht etliche schlechte Bewertungen verschwunden sind? Genau das zeigt Google Maps jetzt teilweise an, ob Rezensionen bei Unternehmen entfernt wurden. Mehr Transparenz also oder vielleicht doch mehr Verwirrung für uns? Diese Nummer sorgt auf jeden Fall für so ein paar Diskussionen. Leo Arregi hier aus dem Team. Warum macht Google das denn jetzt?
1: Ja, Hintergrund ist vor allem mehr Transparenz. Also wenn ein Restaurant plötzlich von 3 auf 5 Sterne springt, dann können Nutzer jetzt sehen, ob da vielleicht hunderte Bewertungen entfernt wurden. Google reagiert damit auch auf Kritik, weil sich in Deutschland mittlerweile so eine richtige Löschindustrie entwickelt hat. Unternehmen lassen schlechte Bewertungen gezielt entfernen. Und da haben Verbraucherschützer unter anderem schon immer kritisiert, dass dabei zum Teil eben auch sachliche oder berechtigte Kritik verschwindet.
0: Heißt aber ja auch, Unternehmen stehen dann alle so ein bisschen unter Generalverdacht, oder?
1: Genau, das kritisieren auch manche Gastronomen und Anwälte, die sagen, wenn eine Bewertung rechtswidrig oder auch beleidigend ist, dann darf sie ja gelöscht werden. Und nur weil viele Kommentare jetzt entfernt wurden, heißt das nicht automatisch, dass da auch getrickst wurde. Verbraucherschützer sagen grundsätzlich auch, Google prüft nicht immer genau, ob eine Löschung tatsächlich berechtigt ist, wäre auch wirklich ein riesiger Aufwand.
0: Ja, irgendwie schon. Also früher hat man nach dem Restaurantbesuch vielleicht dem besten Freund gesagt, geh da lieber nicht hin, war nicht so toll. Heute beschäftigt ein schlechtes Schnitzel im Zweifel dann erstmal Google. Und ob ein Laden wirklich gut ist, das merkt man ja am Ende oft sowieso erst, wenn man dann wirklich selbst dort war.

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1: Mit Marc Matthäus um 10.30 Uhr. Guten Tag. Die Stadt Gütersloh ist zufrieden mit dem Zustand der Bolz- und Spielplätze im Stadtgebiet. Der Fachbereich Grünflächen hat den Ratsfraktionen jetzt einen entsprechenden Bericht vorgelegt. Daraus geht aber auch ein gesenkter Pflegestandard hervor. Grund dafür ist die aktuelle Personalsituation. Pro Jahr können laut NW maximal 3 Spielplätze komplett erneuert werden. Außerdem wird der Rasen seltener gemäht und Sandkästen seltener gereinigt. Oberste Priorität habe die Sicherheit der Spielgeräte, heißt es. Der Gütersloher Medienkonzern Bertelsmann ist im ersten Quartal weiter gewachsen. Das geht aus den Geschäftszahlen hervor, die das Unternehmen heute Morgen veröffentlicht hat. Demnach lag der Umsatz bei 4,4 Milliarden Euro. Bereinigt spricht Bertelsmann von einem organischen Wachstum von rund 5%. Besonders gut liefen die Bereiche Musik, Logistik und Streaming. Bertelsmann bestätigte seine Jahresprognose und erwartet mehr als 20 Milliarden Euro Umsatz. Und zum Schluss noch ein Sensationsfund aus Paderborn, da haben Archäologen zum ersten Mal in NRW ein mittelalterliches Notizbuch ausgegraben. Der Landschaftsverband Westfalen-Lippe datiert es auf das 13. bis 14. Jahrhundert. Alex Jakob hat die Infos.
2: Gefunden wurde das Notizbuch in lateinischer Sprache in einer Latrine. Der LWL sagt dazu wörtlich, ersten Vermutungen nach könnte ein Paderborner Kaufmann der Urheber sein, der stichwortartig Geschäfte notierte. Der Text soll jetzt entschlüsselt und das Buch restauriert werden.
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3: Wir gucken rüber aufs Wetter und bei uns im Kreis bleibt es erstmal ungemütlich, grau, windig und auch immer wieder nass. Mehr als 11 Grad sind heute nicht drin. Am Nachmittag können dann sogar noch mal einzelne Gewitter dazukommen. Morgen auch immer wieder nass, besonders morgens und am Vormittag. Zum Abend hin lässt der Regen dann so langsam nach. Windig bleibt's aber weiter bei maximal 10 Grad morgen. Dafür wird's am Freitag dann deutlich besser. 8 Stunden Sonne, Regen, wenn überhaupt, nur ein paar Tropfen am Nachmittag und dazu gibt's dann 13 Grad. Besser ankommen mit dem Radio Gütersloh Verkehrsservice. Auf den Straßen ist weiter alles gut. Ihr braucht euch keinen Kopf machen. Ihr solltet überall relativ zügig durchkommen. Passt nur auf die Blitze auf. Die habt ihr uns gemeldet aus Marienfeld. Da wird geblitzt auf Pelkmannsfeld. Ein Blitzer steht auch in Gütersloh zur großen Heide. In Brockhagen wird jetzt geblitzt auf der Sandforter Straße und in Versmold-Bockhorst auf dem Bockhorster Landweg. Danke fürs Bescheid sagen. 0800 678 5000, das ist eure kostenlose Nummer. Gute Fahrt.
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3: Mit mir, ich bin Alisa Klindert, hello und mit der nächsten Runde Geldregen gleich in 10 Minuten. Alle Infos und wie ihr euch bewerben könnt, das Wichtigste nämlich, gibt's online auf unserer Homepage.
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0: Viertel vor elf ist es. 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Nicht mehr lange bis zur Fußball-WM. Und sollte die deutsche Nationalmannschaft überraschend diese WM im Sommer gewinnen, gibt es eine Rekordprämie für die Spieler. Er hat zwar keine Zahlen genannt, aber im Interview meinte DFB-Sportchef Andreas Rettig jetzt, es würde noch mal mehr Prämie geben, als es bei der WM 2022 gab. Ja. Wenn es eh unrealistisch ist, kann man natürlich auch so ein Versprechen mal groß raushauen. Anders läuft das ja hier im Geldregen bei uns. Wir garantieren euch nämlich was und die Summe gewinnt dann auch wirklich jemand. Zumindest wenn ihr in der richtigen Spielrunde oft genug weitersagt. Der Nächste hat jetzt die Chance drauf bei Thomas Wagner im landesweiten Geldregenstudio.
1: Ich habe Vanessa bei mir als nächste Spielkandidatin. Aber auch Vanessa ist nicht alleine. Du hast deine kleine Tochter noch neben dir gerade.
2: Genau, ja, meine Tochter, die ist 1,5 Jahre alt.
1: Und du bist
2: bei mir.
1: Ja, du bist noch in Elternzeit und genießt die Zeit als Mami.
2: Genau, so sieht's aus.
1: Okay, und dann habt ihr dieses Jahr ja eventuell noch ein Urlaubsvorhaben und zwar mit beiden Kindern, also auch mit deiner anderen Tochter und auch noch dem Hund an die Ostsee.
2: Genau, das wäre ein großer Wunsch, den wir gerne noch unseren Kindern erfüllen wollen würden, dieses Jahr einmal nochmal ans Meer zu fahren.
1: Ja, und euch und dem Hund natürlich auch, ne? So.
2: Ja, auf jeden Fall.
1: Gibt's da einen speziellen Ort, den ihr euch schon ausgeguckt habt, wo ihr gerne hinfahrt?
2: Gerne nach Schorbeutz. Da ist das Wasser sehr flach. Ja. Kann ich nur empfehlen.
1: Ja, okay. Den Tipp haben wir mal weitergegeben. Vanessa, dann kümmern wir uns aber erstmal um euren speziellen Urlaub an dieser Stelle jetzt. Hier kommt der Geldregen. Ja.
3: 280 Euro.
2: Weiter.
3: 400 Euro.
2: Stopp.
1: Man hat die kleine Tochter auch mitsprechen gehört, ne?
2: Ja, die hat gesagt, Mama, stopp!
1: Ja, genau, habe ich auch gehört. Okay, dann soll das so sein, dann sind das 400 Euro für dich.
2: Ah, dankeschön.
1: Okay, wir gehen also in die nächste Spielrunde hier vor dem Feiertag morgen und vor dem möglicherweise langen Wochenende. Und wir haben 30.000 Euro gerade noch garantiert. Jetzt in dieser Spielrunde oder in der nächsten. Also versucht euch mal an 30.000 Euro heranzuwagen.
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1: Mit Thorsten Adolfs. Guten Tag. Das lange Wochenende steht vor der Tür und das heißt, viele von uns werden heute Mittag früher Feierabend machen, die Kinder nach der Schule ins Auto packen und in den Kurzurlaub starten. Aber die Fahrt dorthin könnte dauern. Der ADAC erwartet einen der staureichsten Tage des Jahres. Danny Hopper hat die Infos.
2: Vor allem am Nachmittag dürfte es auf den Autobahnen richtig voll werden. Schauen wir uns kurz die Zahlen aus dem vergangenen Jahr an. Da gab es an dem Mittwoch vor Himmelfahrt 1878 Kilometer Stau. Das war der Jahreshöchst. Selbst zum Start der Sommerferien war auf den Straßen weniger los. Und der ADAC geht davon aus, dass es heute nicht groß anders aussehen wird. Er rechnet am Nachmittag bei uns in NRW, vor allem im Großraum Köln und im Ruhrgebiet, mit vielen Staus. Und dann natürlich auf den typischen Reiserouten in Richtung Nord- und Ostsee. Wer die große Stauwelle umfahren will, sollte lieber etwas später losfahren, entweder erst heute Abend oder morgen früh. Dann dürfte zwar auch noch was los sein auf den Straßen, aber weniger als am Nachmittag. Dazu dürfen Lastwagen morgen wegen des Feiertags nur mit Ausnahmegenehmigung fahren. Freitag und Samstag dürfte es dann entspannter werden, auch weil das Wetter gerade nicht so toll ist und Tagesausflügler dann doch vielleicht eher zu Hause bleiben. Obendrauf kommen an diesem Stauwochenende dann auch noch zwei Sperrungen in NRW. Am Abend wird die A40 am Kreuz Kaiserberg gesperrt, genauso wie die A61 in Mönchengladbach.
1: Und jetzt weitere Meldungen im Überblick. Der CDU-Außenpolitiker Laschet wünscht sich weniger Streit zwischen Union und SPD. Hintergrund sind die schlechten Umfragewerte. Laschet sagte im ZDF, der Streit nerve die Leute einfach. Ein Streit zwischen einem SPD- und einem CDU-Minister habe zur Folge, dass beide Parteien an Zustimmung verlieren würden und die AfD steige, so Laschet. Die DLRG hat im vergangenen Jahr 1154 Menschen das Leben gerettet. Das steht in der Jahresbilanz, die in Bremen veröffentlicht wurde. Insgesamt rückten die ehrenamtlichen Helfer zu rund 44.000 Hilfseinsätzen an Stränden, Seen, Flüssen und den Schwimmbädern aus. Mit Blick auf den Nachwuchs ist die DLRG optimistisch. Zum ersten Mal wurden 2025 mehr als 10.000 Junior-Retterabzeichen vergeben. Bei der Kinderbetreuung beteiligen sich Väter in Europa laut einer Studie vor allem an interaktiven Aufgaben wie Spielen. Auch beim Zubettbringen oder dem Organisieren von Freizeitaktivitäten gab die Mehrheit der Väter an, das mindestens genauso oft zu übernehmen wie die Partnerin. Das liege vor allem daran, dass solche Tätigkeiten zeitlich flexibel außerhalb der Kernarbeitszeiten übernommen werden könnten, sagten die Studienmacher. Keinen Gefallen getan hat sich ein Autofahrer in der Nähe von Heilbronn. Der Mann war laut Polizei betrunken und viel zu schnell unterwegs. An einem Feldweg neben einer Landstraße verlor er die Kontrolle über seinen Kleintransporter, schoss durch einen Busch und fuhr dann einen Hang hinab. Der Polizei nahm er einiges an Ermittlungsarbeit ab. Der 28-Jährige hatte die Unfallfahrt über einen Livestream bei TikTok gefilmt und direkt ins Internet übertragen. Das waren die Nachrichten mit Thorsten Adolfs.
3: Wir schauen rüber aufs Wetter. Heute wieder eher Herbst als Frühling angesagt. Viele Wolken, immer wieder Regen und dazu ordentlich Wind. Die Temperaturen dümpeln so zwischen 10 und 11 Grad. Heute Nachmittag sind außerdem dann vereinzelt auch noch Gewitter möglich. Der Vatertag morgen ist ein verregneter, also Bollerwagentour fällt wortwörtlich ins Wasser. Viele Schauer, Wind und maximal 10 Grad. Am Freitag sieht es aber deutlich besser aus. Wir haben dann viel Sonne, mal ein paar Regentropfen am Nachmittag und bis zu 13 Grad. Besser ankommen mit dem Radio Gütersloh Verkehrsservice A33 Bielefeld Richtung Brilon zwischen Bielefeld Zentrum und Bielefeld Senne. 2 Kilometer Stau plus 10 Minuten und dann habt ihr uns Blitzer gemeldet. In Versmold-Bockhorst steht einer auf dem Bockhorster Landweg. Geblitzt wird außerdem in Greffen auf der Behlener Straße, in Marienfeld auf Pelkmannsfeld, in Klarholz steht noch ein Blitzer auf der B64 und geblitzt wird auch in Gütersloh Blankenhagen auf dem Blankenhagener Weg. Habt ihr mehr? Gerne her damit. 0800 678 5000 ist eure kostenlose Nummer. Gute Fahrt für euch.
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3: Ich bin Alisa Klinert. Hallo am Mittwoch. Es ist für viele der letzte Arbeitstag vor dem langen Wochenende. Viele haben sich vorgenommen, ach, wir fahren einfach mal weg. Wir müssen mal raus. So 4 Tage ist ja total nett. Wetter könnte besser sein, wird es ja auch noch. Aber das Problem, wenn ihr da heute Mittag ins Auto steigt oder am frühen Nachmittag losfahren wollt, könnte das eine ziemlich lange Fahrt werden. Besonders auf den NRW-Autobahnen braucht ihr heute ganz starke Nerven. Wo es kritisch werden könnte, darüber sprechen wir gleich nach Musik von Pink, von UB40 und von Master KG.

0: Musik von Master KG, Jerusalem, habt ihr gerade gehört. Hier bei mir, ich bin Alisa Klinert, 11:15 ist es. Und wenn es für euch heute schon ins lange Feiertagswochenende oder auch in den Kurzurlaub geht, dann braucht ihr mal wieder, wie das immer so ist, vor so einem langen Wochenende, ziemlich gute Nerven, besonders auf den Autobahnen hier bei uns in NRW. Der ADAC rechnet nämlich mit einem der staureichsten Tage des Jahres. Finn Weiden hier aus der Redaktion. Rund um die Feiertage ist es ja immer so ein leidiges Thema, ne? Aber das könnte heute tatsächlich echt nochmal anders heftig werden.
1: Ja, total. Vor allem ab heute Mittag. Der ADAC sagt, zwischen 13 und 18 Uhr wird es besonders voll, weil dann ja eben die klassischen Feierabendpendler unterwegs sind und gleichzeitig auch schon ganz viele Kurzurlauber in Richtung Nordsee, Ostsee oder die Niederlande starten. Und das wirklich Heftige ist, letztes Jahr gab es am Mittwoch vor Himmelfahrt in NRW fast 1.900 Kilometer Stau. Das war sogar mehr als zum Sommerferienstart.
0: Ja, und besonders kritisch wird es wohl wieder rund um Köln, das Ruhrgebiet und natürlich wieder auf den typischen Dauerstrecken A1, A3 oder A40. Und als wäre das nicht genug, kommt dazu jetzt auch noch so ein paar größere Sperrungen.
1: Genau, zum Beispiel am Kreuz Kaiserberg in Duisburg. Da wird die A40 ab heute Abend in Richtung Venlo vollgesperrt. Und zwar bis Dienstagmorgen. Da laufen weiter Bauarbeiten an dieser Megabaustelle, die ja eh schon ständig für Stau sorgt. Der ADAC sagt aber auch, wer kann, sollte entweder erst heute Abend oder sogar morgen früh losfahren. Dann wird es wohl deutlich entspannter auf den Straßen. Und ja, morgen fahren wegen des Feiertags dann auch deutlich weniger LKWs auf den Autobahnen.
0: Ja, aber dafür hat man dann ja auch einen Tag weniger, ne? Wenn man gerne das lange Wochenende nutzen muss. So oder so, wir können es nicht ändern. Heute dürfte also einer der staureichsten Tage des Jahres auf den NRW-Autobahnen werden. Wenn ihr da durch müsst, weil ihr in Richtung Kurzurlaub startet, gleich nach Feierabend, haltet durch, starke Nerven und macht einfach das Radio laut. Wir sorgen schon für gute Laune bei euch.

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1: Es ist 11.30 Uhr. Ich bin Mike Matthäus. Guten Tag. Der Zustand der Spielplätze und Bolzplätze in Gütersloh ist insgesamt gut bis befriedigend. Dieses Fazit zieht die Stadt Gütersloh. Der Fachbereich Grünflächen hat den Ratsfraktionen jetzt einen entsprechenden Bericht vorgelegt. Alex Jakob, was steht denn drin?
2: Insgesamt betreut die Stadt 118 Spielplätze, 18 Bolzplätze und die Außenflächen von 24 Schulen. Das Grünflächenamt schafft es aber nur, 2 bis 3 Anlagen pro Jahr komplett zu erneuern. Grund ist laut NW die aktuelle Personalsituation. Daher sind auch die Pflegestandards gesenkt worden. Sicher seien die Geräte auf jeden Fall, heißt es. Rasen wird aber seltener gemäht und Sandkästen seltener gereinigt.
1: Vielen Dank, Alex. Auch die Schulhöfe hat die Stadt im Blick. Hier soll jetzt ein Masterplan erstellt werden. Der Gütersloher Medienkonzern Bertelsmann ist im ersten Quartal weiter gewachsen. Das geht aus den Geschäftszahlen hervor, die das Unternehmen heute Morgen veröffentlicht hat. Demnach lag der Umsatz bei 4,4 Milliarden Euro. Bereinigt spricht Bertelsmann von einem organischen Wachstum von rund 5%. Besonders gut liefen die Bereiche Musik, Logistik und Streaming. Bertelsmann bestätigte seine Jahresprognose und erwartet mehr als 20 Milliarden Euro Umsatz. Das Stadtfest in Halle findet wie geplant statt. Das hat die Stadt auf Radio Gütersloh Nachfrage bestätigt. Vorher hatten einige Veranstalter ihre Events in diesen Tagen wegen des schlechten Wetters abgesagt. Das betrifft auch das Kuhfladen-Roulette in Gütersloh-Pavenstedt und die Malle-Party in Riedberg. Mehr dazu findet ihr auf radiogütersloh.de.
3: Wir gucken aufs Wetter für unseren Kreis und das zeigt sich auch heute eher wieder von seiner grauen Seite. Windig ist es, nass und maximal 11 Grad, also wieder ziemlich frisch. Heute Nachmittag kommen dann obendrauf auch noch Gewitter, also den Tag können wir wettertechnisch zumindest auch abhaken. Morgen bleibt es auch erst noch ungemütlich, besonders morgens und am Vormittag kommen noch einige Schauer runter, später dann weniger nass bei 10 Grad höchstens. Am Freitag wird es dann aber endlich besser, dann gibt es viel Sonne bis zu 13 Grad und wenn es regnet, dann am Nachmittag mal so ein paar Tropfen. Besser ankommen mit dem Radio Gütersloh Verkehrsservice. Da gibt es eine Meldung von der A33 Bielefeld Richtung Brilon. Zwischen Bielefeld Zentrum und Bielefeld Senne 1 Kilometer Stau. Da braucht ihr gerade noch 5 Minuten länger. Und auch auf der B64 ist es gerade so ein bisschen voller. Zwischen Herzebrock und Klarholz auch da plus 5 Minuten. Außerdem wird immer noch geblitzt hier bei uns im Kreis. In Klarholz auf der B64. Ein Blitzer steht in Greffen auf der Behlener Straße. In Marienfeld wird geblitzt auf Pelkmannsfeld. In Gütersloh jetzt sind Blitzer auf dem Blankenhagener Weg und auch immer noch zur Großen Heide. Und in Brockhagen steht ein Blitzer auf der Sandforter Straße. Wenn ihr mehr habt, dann ruft ihr bitte an, kostenlos 0800 678 5000. Gute Fahrt, kommt gut durch.
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3: Mit mir hier im Studio, ich bin Alisa Klinert und gleich geht's wieder rüber ins Geldregenstudio zu Thomas Wagner und da versprechen wir euch ja, in einer der nächsten beiden Runden bekommt ihr bei uns 30.000 Euro garantiert. Ey, so viel Kohle fürs lange Wochenende. Wenn ihr noch mitspielen wollt, klickt euch schnell auf unsere Homepage, da gibt's alle Infos und auch die Nummer für eure Bewerbung.

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0: Viertel vor zwölf ist es, der Mittwochmittag hier bei uns im Kreis. Gestern Abend war ja das erste Halbfinale für den Eurovision Song Contest. Unter anderem die Favoriten Finnland und Griechenland haben es jetzt ja auch ins Finale am Samstagabend geschafft. Sarah Engels für Deutschland ist da ja schon gesetzt auf der großen Bühne bei der Finalshow. Und die große Bühne gibt es jetzt auch hier bei uns. Keine Windmaschine, kein Konfetti, kein Glanz und Glamour. Dafür aber hoffentlich viel Regen für einen von euch bei Thomas Wagner im landesweiten Geldregenstudio.
1: Jo, und ich habe den Philipp als nächstes bei mir hier in der Leitung. Hallo.
2: Hallo.
1: Ich habe dich gerade aus einer Besprechung rausgelockt, ehrlich gesagt. Ne? Du bist im Homeoffice, warst gerade da irgendwie im Call sozusagen.
2: Ja, genau.
1: Die können aber auf dich verzichten jetzt, ja?
2: Ja, ich habe mir 5 Minuten Zeit gegönnt.
1: Ah, sehr gut. Okay. Ja. Wir beeilen uns mal. Ist die Kamera denn eigentlich aus oder sehen die dich weiterhin?
2: Nee, die ist aus natürlich.
1: Okay, ja. Nicht, dass die dich da gleich irgendwie jubelnderweise durchs Zimmer springen sehen und fragen, was ist denn da los? Was macht der denn da gerade? Nein. Also Kamera ist aus.
2: Ja, natürlich.
1: Okay. Wir haben für beste Voraussetzungen gesorgt hier. Zeit ist da, Kamera ist aus. Philipp, dann schicke ich dich direkt rein in den Geldregen jetzt.
2: Alles klar.
3: 200 Euro.
2: Weiter.
3: 550 Euro.
2: Stopp.
1: Okay, dann sind das 550 Euro für dich.
2: Super, vielen Dank.
1: Herzlichen Glückwunsch.
2: Perfekt. Danke, danke, kann ich gut gebrauchen.
1: Ja, wir machen Haken hinter und jetzt ab wieder in die Besprechung.
2: Super, vielen Dank. Danke, schönen Tag euch.
1: So, dann macht der Philipp da mal weiter in seinem Call und ich sage euch jetzt, Achtung Leute, es geht ums ganz große Geld hier. 30.000 Euro hatten wir euch versprochen und die sind in dieser Spielrunde ja jetzt auf jeden Fall drin. 30.000 Euro garantiert. Garantiert. Jetzt in dieser Runde Geldregen. Ihr habt es gehört, ihr wisst Bescheid.
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1: Mit Thorsten Adolfs. Guten Tag. Die deutschen Autobauer stecken weiter tief in der Krise. Seit Monaten legen sie immer noch schlechtere Zahlen vor. Und auch bei Porsche steht schon wieder ein dicker Verlust in den Büchern. Die Beteiligungsgesellschaft Porsche SE, Hauptanteilseignerin des VW-Konzerns, stand im ersten Quartal tief in den roten Zahlen. Der Verlust liegt dort bei 923 Millionen Euro. Danny Hopper aus dem News-Team, wir können festhalten, es läuft weiterhin einfach nicht.
2: Nein, sowohl Europas größter Autobauer Volkswagen als auch die weitere wesentliche Beteiligung, der Sportwagenbauer Porsche, kämpfen momentan mit den schwierigen Marktbedingungen. Also einer unsicheren Weltlage, Zöllen, der Konkurrenz aus China, hohen Produktionskosten und Energiepreisen und auch einer schwachen Nachfrage. Dazu kommt noch der Umbruch in der Automobilindustrie hin zur E-Mobilität. Porsche SE-Vorstandschef Pötsch zeigte sich nicht überrascht von den Zahlen. Man habe damit gerechnet, sagte er. Es gehe jetzt darum, lange Zeit gut funktionierende Geschäftsmodelle neu auszurichten.
1: Wie so etwas vielleicht aussehen könnte, zeigt sich gerade am VW-Werk in Zwickau. Da gab es zuletzt Vorschläge aus der Politik, dass China dort als Produktionspartner einsteigen könnte.
2: Ja, das hatte Sachsens Wirtschaftsminister Panther zuletzt vorgeschlagen. Das würde dann so aussehen, dass dort chinesische Autos bei Volkswagen vom Band laufen würden, nach europäischen Regeln und Standards. Hintergrund ist, dass das VW-Werk in Zwickau 2019 zur reinen Elektroautofabrik umgebaut worden war und 10.000 Beschäftigte arbeiten dort. Die Nachfrage nach den dort produzierten ID-Modellen blieb jedoch hinter den Erwartungen zurück und deshalb wächst in der Region die Sorge um das Werk. Deshalb gab es zuletzt gleich mehrere Vorschläge aus der Politik, den Bau von chinesischen Autos in deutschen VW-Werken zu prüfen, um zu schauen, ob sich daraus Chancen für die Produktionsstandorte ergeben.
1: Danke, Danny. Und jetzt weitere Nachrichten in der Zusammenfassung. Die vom Bundesrat gestoppte Entlastungsprämie ist wohl vom Tisch. Nach Informationen der AP will die Regierung das Thema nicht weiterverfolgen. Das sei im Koalitionsausschuss beschlossen worden. Dort hätten Union und SPD außerdem vereinbart, mit den Sozialpartnern über die geplanten Reformen zu sprechen, heißt es. Die neue Milka-Tafel verstößt gegen das Wettbewerbsrecht und darf so nicht genutzt werden. Das hat das Bremer Landgericht entschieden zugunsten der Verbraucherzentrale Hamburg. Statt 100 Gramm sind nur noch 90 Gramm in der Packung. Die Verpackungsgröße blieb fast gleich, dafür wurde aber der Preis deutlich erhöht. Der Hersteller Mondelez kann gegen das Urteil Rechtsmittel einlegen. In Oldenburg ist ein Mann gefasst worden, der im Darknet Millionengeschäfte gemacht haben soll. Gegen den 49-Jährigen wird unter anderem wegen des Verdachts der Geldwäsche ermittelt. Bei dem Einsatz wurden 11,5 Kilogramm Gold, 20.000 Euro Bargeld sichergestellt. Außerdem stellten die Beamten Kryptowerte im Millionenwert fest. Die Bundesbürger achten offenbar stärker als früher auf ihre Herzgesundheit. Die Zahl der Herzinfarkte sinkt weiter. Im neuen Gesundheitsatlas der AOK steht, dass es 2024 rund 14% weniger Infarkte als noch vor 7 Jahren gab. Die Experten erklären diesen positiven Trend vor allem damit, dass mehr Menschen auf das Rauchen verzichten und Risikofaktoren medizinisch besser behandelt werden. Das waren die Nachrichten mit Thorsten Adolfs.
3: Dann gibt's jetzt das Wetter und das bleibt grau, windig und immer wieder nass bei uns im Kreis. Und auch heute sind wir mit maximal 11 Grad nur ganz knapp zweistellig. Heute Nachmittag sind auch Gewitter mit dabei, also es ist ein richtig ungemütlicher Mittwoch hier bei uns im Kreis. Morgen gibt's dann aber schon etwas weniger Regen, zwar weiter Wind und bis zu 10 Grad. Abends lockern die Wolken dann auf und auch die Sonne blitzt mal so ein bisschen durch. Übermorgen am Freitag dann deutlich besser, oft sonnig bei bis zu 13 Grad. Nur am Nachmittag könnte es noch mal so ein paar Tropfen geben. Besser ankommen mit dem Radio Gütersloh Verkehrsservice. Da gibt es eine Meldung von der A33 Bielefeld Richtung Brilon. Zwischen Bielefeld Zentrum und Bielefeld Senne 1 Kilometer Stau. Da braucht ihr gerade noch 5 Minuten länger. Und auch auf der B64 ist es gerade so ein bisschen voller. Zwischen Herzebrock und Klarholz auch da plus 5 Minuten. Außerdem wird immer noch geblitzt hier bei uns im Kreis. In Klarholz auf der B64. Ein Blitzer steht in Greffen auf der Behlener Straße. In Marienfeld wird geblitzt auf Pelkmannsfeld. In Gütersloh jetzt sind Blitzer auf dem Blankenhagener Weg und auch immer noch zur Großen Heide. Und in Brockhagen steht ein Blitzer auf der Sandforter Straße. Wenn ihr mehr habt, dann ruft ihr bitte an, kostenlos 0800 678 5000. Gute Fahrt, kommt gut durch.
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3: Beim Thema Social Media gibt's ja öfter zu Hause mal Stress zwischen den Kids und zwischen euch Eltern. Ab wann macht das Sinn, dass das auf den Handys ist? Instagram, TikTok, Snapchat und Co. Ab 12, ab 14, lieber doch ab 16. Die Diskussion ist nach wie vor heftig am Kochen. Wir sprechen gleich mal drüber mit der Generation, die das betrifft. Das machen wir nach Musik von Robbie Williams, Alpha Will und Ray. Ich bin Alisa Klenart. Schönen Mittwoch für euch.

0: Das ist Ray bei Radio Gütersloh. Where's my husband? Die Mittagspause mit mir. Ich bin Alisa Klinert. Es wird immer wieder diskutiert, wann ist Social Media eigentlich okay für Kinder und Jugendliche ab 14 oder doch lieber erst ab 16. Die Jugendlichen selbst sagen ja in einer neuen UNICEF-Studie eher, macht die Plattform lieber sicherer, statt alles zu verbieten. Also bessere Filter zum Beispiel, problematische Inhalte schneller löschen. Ist ein großes Thema nach wie vor und wir haben uns mal durch die Generation Social Media gefragt. Wie seht ihr das denn? Felina ist zum Beispiel 9 und schon erstaunlich reflektiert.
1: Ich habe WhatsApp, Snapchat und YouTube. WhatsApp finde ich gut, weil man kann mit Freunden schreiben. Ich habe auch eine Freundesgruppe, da schreiben wir uns gegenseitig immer. Und Snapchat finde ich auch gut, aber da gibt es auch Videos, die nicht so gut sind für kleine Kinder. Und YouTube gucke ich auch ein bisschen, aber ich finde das ein bisschen gut und ein bisschen schlecht, weil man wird davon, also von den Shorts wird man süchtig, weil man nicht aufhören kann.
0: Ja, da merkt man, das Thema ist bei vielen Familien längst am Esstisch angekommen, aber Mama hat Insta und TikTok trotzdem verboten.
1: Also ich finde das gut, dass ich das noch nicht habe, weil da sind auch Sachen dabei, die für Kinder nicht so gut sind und so.
0: Ja, und Social Media generell und Handynutzung ist auf jeden Fall ein Thema bei Felina zu Hause.
1: Ja, wir sprechen darüber und ich finde das gut, dass Mama auch sagt, dass ich das nicht runterladen darf, weil das für Kinder nicht so gut ist und so, da ein paar gefährliche Sachen drin sind.
0: Ja, und am Ende wollen eigentlich alle dasselbe. Weniger Gefahr im Netz, aber ohne gleich die digitale Tür komplett zuzuschlagen. Oh.

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1: mit Mike Matthes. Guten Tag. Die Stadt Gütersloh ist zufrieden mit dem Zustand der Bolz- und Spielplätze im Stadtgebiet. Der Fachbereich Grünflächen hat den Ratsfraktionen jetzt einen entsprechenden Bericht vorgelegt. Daraus geht aber auch ein gesenkter Pflegestandard hervor. Grund dafür ist die aktuelle Personalsituation. Pro Jahr können laut NW maximal 3 Spielplätze komplett erneuert werden. Außerdem wird der Rasen seltener gemäht und Sandkästen seltener gereinigt. Oberste Priorität habe die Sicherheit der Spielgeräte, heißt es. Der Gütersloher Medienkonzern Bertelsmann ist im ersten Quartal weiter gewachsen. Das geht aus den Geschäftszahlen hervor, die das Unternehmen heute Morgen veröffentlicht hat. Demnach lag der Umsatz bei 4,4 Milliarden Euro. Bereinigt spricht Bertelsmann von einem organischen Wachstum von rund 5%. Besonders gut liefen die Bereiche Musik, Logistik und Streaming. Bertelsmann bestätigte seine Jahresprognose und erwartet mehr als 20 Milliarden Euro Umsatz. Das Stadtfest in Halle findet wie geplant statt. Das schlechte Wetter der vergangenen Tage hat keine Konsequenzen, sagte uns Stadtsprecher Timo Klack auf Nachfrage.
2: Wir haben ein paar Regenflitschen gekauft, um die Bierzeltgarnituren regelmäßig trocken zu ziehen. Am Busbahnhof starten wir heute mit der Beachparty schon, mit Live-Musik und Tanz und leckerem Essen. Und von heute 16 Uhr bis Samstagabend ist bei uns in Halle richtig was los. Und die Leute können ja Französisch genießen, die können tanzen. Die können, wenn sie wollen, auch die Schuhe ausziehen und im vielleicht etwas kühlen Sand trotzdem schöne Stunden erleben.
1: Mehrere andere Veranstalter im Kreis haben ihre Events in diesen Tagen abgesagt. Mehr dazu findet ihr bei uns im Netz auf radiogütersloh.de.
3: Dann schauen wir rüber auf das Wetter für unseren Kreis. Und da bleibt es erstmal ungemütlich, grau, windig und immer wieder nass den ganzen Tag lang. Mehr als 11 Grad sind heute nicht drin, also gerade mal so zweistellig. Heute Nachmittag können dann auch noch einzelne Gewitter dazukommen. Morgen der Vatertag, der Donnerstag, ist auch wieder nass, besonders morgens und am Vormittag. Zum Abend hin lässt der Regen dann so langsam nach. Windig bleibt es aber bei weiter maximal 10 Grad. Dafür wird der Freitag dann deutlich besser. Da bekommen wir 8 Stunden Sonnenschein, Regen, wenn überhaupt, dann nur ein paar Tropfen mal am Nachmittag und dazu gibt's dann 13 Grad. Besser ankommen mit dem Radio Gütersloh Verkehrsservice um kurz nach 12:30. Da sind eure Straßen frei. Keine Staus, keine Störungen, aber Blitzer, die gibt's auch bei uns im Kreis. Zum Beispiel in Greffen auf der Behlener Straße. In Marienfeld steht ein Blitzer auf Pelkmannsfeld. In Versmold-Bockhorst wird geblitzt auf dem Bockhorster Landweg immer noch. In Brockhagen haben wir einen Blitzer auf der Sandforter Straße. Und in Gütersloh haben wir einen Blitzer auf dem Blankenhagener Weg. Danke fürs Bescheid sagen. 0800 678 5000. Falls ihr unterwegs auch noch was entdeckt, ruft ihr kostenlos an. Gute Fahrt.
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3: Durch die Mittagspause geht's mit mir. Ich bin Alisa Klinert. Hello.

0: Kommt gut in die zweite Arbeitshälfte hier bei uns im Kreis. Heute ist ja der 13.5. Übrigens auch wieder bundesweiter Trikottag. Wir haben schon drüber gesprochen heute. Deutschlandweite Aktion, die alle Mitglieder in Sportvereinen dazu aufrufen soll, auch einfach mal so im Alltag das Sportoutfit anzuziehen, um Werbung für den Verein zu machen. Warum gibt es eigentlich vom Geldregen noch keine Fanartikel? So ein Trikot zum Beispiel, das fände auch der Kollege Thomas Wagner, glaube ich, ganz nett. Der ist jetzt wieder am Start im landesweiten Geldregenstudio. Bei dir gibt's die nächste Spielrunde.
1: Ich spiele als nächstes mit Linda. Hallo, schön, dass du da bist.
2: Ja, ganz herzlichen Dank. Ich freue mich.
1: Ja, so ist das, ne? Wenn man sich bewirbt, muss man auch mit einem Rückruf hier beim Geldregen rechnen.
2: Ja, ich hatte mir irgendwie letztens mal vorgenommen, mitzumachen.
1: Ja.
2: Und heute ist es soweit.
1: Das scheint eine gute Idee gewesen zu sein, würde ich mal behaupten.
2: Genau.
1: Du bist gerade parallel mit deinen Kids in der City. Ein bisschen ströfen, ein bisschen shoppen, was für einen Sommer kaufen.
2: Genau, ja, damit die nicht schwitzen müssen, müssen jetzt mal die ganzen Wollpullis aus dem Schrank weg.
1: Habt ihr schon was Schönes gefunden?
2: Ja, also wir haben schon ein oder andere T-Shirts gesehen. Aber wenn ich jetzt gewinne, dann kaufe ich auf jeden Fall was.
1: Ja, das würde ich doch mal sagen. Der Plan steht, Linda, dann geht's ab in den Geldregen.
2: Ja, super.
3: 300 Euro.
2: Weiter.
3: 650 Euro.
2: Und ein letztes Mal für mich. Weiter.
3: 900 Euro.
2: Stopp. Stopp. Das reicht. Ich bin total glücklich. Danke, das nehme ich mit.
1: Dann hast du in diesem Moment 900 Euro gewonnen.
2: Yes, danke.
1: Und ich wünsche viel Spaß beim Ausgeben und Shoppen weiterhin.
2: Ja, vielen Dank. Wir freuen uns hier alle sehr. Danke.
1: Ja, und weil Linda da so durch die Fußgängerzone schlendert, hat sie vielleicht gar nicht mitbekommen, dass es doch eigentlich um 30.000 Euro hier gerade geht. Aber ihr seid ja am Radio. Ihr scheint mich ja gerade zu hören. Deswegen sage ich es nochmal. 30.000 Euro sind im Geldregen gerade garantiert und versprochen. Wir schieben sie in die neue Spielrunde, für die ihr euch jetzt hier bewerben könnt.
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1: Mit Christian Böder, guten Tag. Für viele von uns ist es eine kurze Arbeitswoche. Das lange Himmelfahrtswochenende beginnt. Viele nutzen die freien Tage für einen Kurztrip und das heißt, es wird voll auf den Straßen und Autobahnen in NRW. Der ADAC rechnet mit einem der staureichsten Tage des Jahres. Malte Albrecht aus dem News-Team, es kommen gleich mehrere Faktoren zusammen.
2: Ja, richtig. Kurzurlauber treffen auf Berufspendler. Die sind dann also alle gleichzeitig unterwegs. Kritisch wird es deswegen laut ADAC in den nächsten 5 Stunden, also von jetzt bis 18 Uhr. Besonders betroffen sind der Großraum Köln, das Ruhrgebiet und die klassischen Reiserouten Richtung Nord- und Ostsee. Schon im letzten Jahr gab es am Mittwoch vor Himmelfahrt in NRW extrem viele Staus, insgesamt fast 1900 Kilometer. Das war sogar mehr als zum Start der Sommerferien.
1: Wann sollte man denn am besten losfahren, wenn man das Verkehrschaos vermeiden will?
2: Also der ADAC empfiehlt entweder erst heute Abend oder morgen starten. Morgen Vormittag dürfte zwar auch noch einiges los sein, aber deutlich weniger als heute Nachmittag. Ein Grund, wegen des Feiertags dürfen Lastwagen nur mit Ausnahmegenehmigung fahren. Am Freitag und Samstag dürfte sich die Lage dann entspannen, auch weil das Wetter eher durchwachsen wird und manche dann doch auf Tagesausflüge verzichten. Voll werden könnte es erst wieder am Sonntag durch den Rückreiseverkehr. Obendrauf kommen an diesem Stauwochenende auch wieder Baustellen und Sperrungen. Unter anderem wird heute Abend die A40 in Richtung Venlo am Kreuz Kaiserberg gesperrt. Da müsst ihr bis Dienstagmorgen eine Umleitung in Kauf nehmen.
1: Vielen Dank, Malte. Und hier haben wir weitere Nachrichten in der Zusammenfassung. Die politische Diskussion um die 1.000 Euro Entlastungsprämie für Arbeitnehmer ist endgültig vorbei. Die Bundesregierung werde das Vorhaben nicht weiterverfolgen. Das habe der Koalitionsausschuss entschieden, heißt es unter anderem von CDU-Fraktionschef Spahn. Wie erwartet ist Grünpolitiker und Ex-Landwirtschaftsminister Cem Özdemir zum neuen Ministerpräsidenten von Baden-Württemberg gewählt worden. Der Landtag in Stuttgart wählte ihn im ersten Wahlgang zum neuen Landeschef. Özdemir tritt die Nachfolge von Parteikollegen Winfried Kretschmann an und setzt eine seit 10 Jahren bestehende Koalition von Grünen und CDU fort. Die türkische Polizei hat mehr als 300 mutmaßliche Mitglieder der Terrormiliz IS festgenommen. Bei einer Großrazzia in 47 Provinzen des Landes seien auch Waffen, Bargeld und Daten beschlagnahmt worden, heißt es aus dem türkischen Innenministerium. Die Rettungskräfte der DLRG haben im vergangenen Jahr 1.154 Menschen vor dem Tod beim Baden gerettet. Davon wurden allein rund 700 vor dem Ertrinken bewahrt. Geholfen wurde auch bei Herzinfarkten und anderen Herz-Kreislauf-Erkrankungen, etwa am Strand, heißt es von der Lebensrettungsgesellschaft. Unterm Strich mussten knapp 300 Menschen weniger geholfen werden als noch im Jahr davor. Trotz der Bemühungen der Retter gab es im vergangenen Jahr auch Badetote. Bundesweit waren es mindestens 393. Eine positive Entwicklung gibt es bei den DLRG-Mitgliedszahlen. Die stiegen auf einen Rekordwert von über 642.000. Das macht die DLRG nach eigenen Angaben zur größten Wasserrettungsorganisation der Welt. Das waren die Nachrichten mit Christian Böder.
3: Rüber auf das Wetter. Heute wieder eher Herbst als Frühling. Viele Wolken, immer wieder Regen und dazu ordentlich Wind. Die Temperaturen dümpeln so zwischen 10 und 11 Grad. Mehr sind nicht drin heute. Am Nachmittag sind dann vereinzelt auch noch Gewitter möglich hier bei uns im Kreis. Der Vatertag morgen ist dann ein verregneter. Also Bollerwagentour fällt wortwörtlich ins Wasser. Viele Schauer, Wind und maximal 10 Grad. Am Freitag sieht es dann aber schon so ein bisschen besser aus. Dann gibt es viel Sonne, mal ein paar Regentropfen am Nachmittag und bis zu 13 Grad. Besser ankommen mit dem Radio Gütersloh Verkehrsservice. Da sind die Straßen weiter stau- und störungsfrei. Ist ein ruhiger Mittwochmittag hier bei uns im Kreis. Blitzer, die habt ihr aber noch entdeckt. In Marienfeld steht immer noch einer auf Pelkmannsfeld. Geblitzt wird auch noch in Klarholz auf der B64, in Versmold-Bockhorst auf dem Bockhorster Landweg. In Brockhagen steht ein Blitzer auf der Sandforter Straße. Und geblitzt wird außerdem noch in Gütersloh auf der Dumpfaffenstraße, in Verl auf dem Brummelweg und in Riedberg auf der Fahrenseller Straße. Gute Fahrt, kommt gut an. Und wenn noch was ist, dann ruft ihr bitte an, kostenlos 0800 678 5000. Gute Fahrt.
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3: Durch die Mittagspause geht's mit mir. Ich bin Alisa Klinert. Hi, schönen Mittwoch für euch. WhatsApp haben wir ja, glaube ich, fast alle auf dem Handy. Ist kostenlos, das ist auch gut so. ändert sich jetzt aber. WhatsApp ist da im Hintergrund richtig fett am Arbeiten und es soll eine neue Version geben, für die ihr dann auch bezahlen müsst. Sprechen wir gleich drüber, was da los ist.

0: Das ist James Blunt mit Bonfire Heart. Das ist euer Mittwochmittag hier bei uns im Kreis mit mir. Ich bin Alicia Klindert und ich glaube, WhatsApp haben ja fast alle von euch auf dem Handy, oder? Also Texten, Sprachnachrichten schicken, Status angucken, sich über Gruppenchats aufregen, gehört ja für die meisten von uns ganz fest in den Alltag. Und weil sich Messenger oder soziale Netzwerke eben ständig weiterentwickeln müssen, gibt's auch bei WhatsApp Neuigkeiten. Der Messenger könnte bald Geld kosten, zumindest für alle, die mehr wollen als nur chatten. WhatsApp testet nämlich gerade ein neues Premium-Abo. Was steckt denn dahinter, Mario Unger aus der Redaktion?
1: Also WhatsApp arbeitet schon seit längerem an einem Premium-Modell mit Zusatzfunktionen. Das Ganze heißt dann WhatsApp Plus und taucht gerade bei den ersten iPhone-Nutzern auf. Die Verteilung erfolgt schrittweise. Ob euer Konto schon dafür freigeschaltet ist, könnt ihr in den Einstellungen der App prüfen. Wichtig ist erstmal, die normale Version bleibt kostenlos. Also Nachrichten schreiben, telefonieren oder Sprachnachrichten verschicken, das geht alles weiterhin gratis.
0: Okay, das ist ja schon mal eine gute Nachricht. Und warum soll ich dann überhaupt Geld dafür bezahlen, also für diese neuere Version?
1: Ja, für Extras. Also man kann zum Beispiel das Design ändern, andere Symbole nutzen oder spezielle Sticker mit Effekten bekommen. Für Kontakte sind eigene Klingeltöne vorgesehen und auch Chatlisten können individuell gestaltet werden. Und wer super viele Chats hat, kann statt 3 gleich bis zu 20 oben festbinden.
0: Ja, und die wichtigste Frage wahrscheinlich für viele hier im Kreis, die Familiengruppe bleibt aber erstmal kostenlos, oder?
1: Ja, inklusive der täglichen Guten-Morgen-Bildchen von Tante Uschi.
0: Danke dir, Mario. WhatsApp arbeitet an einer neuen Version, die soll dann Geld kosten. Dafür habt ihr aber auch neue Features.

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1: Ich bin Helmut Delka. Guten Tag. Trotz der schwierigen Wirtschaftslage legt Bertelsmann in Gütersloh weiter zu. In den ersten drei Monaten des Jahres hat Bertelsmann den Umsatz auf 4,4 Milliarden Euro gesteigert. Bereinigt spricht Bertelsmann von einem organischen Wachstum von rund 5%. Besonders gut liefen die Bereiche Musik, Logistik und Streaming. Bertelsmann bestätigt seine Jahresprognose und erwartet mehr als 20 Milliarden Euro Umsatz. Der Zustand der Spielplätze und Bolzplätze in Gütersloh ist insgesamt gut bis befriedigend. Dieses Fazit zieht die Stadt Gütersloh. Der Fachbereich Grünflächen hat den Ratsfraktionen jetzt einen entsprechenden Bericht vorgelegt. Alex Jakob aus der Radio Gütersloh Nachrichtenredaktion. Was steht denn drin?
2: Insgesamt betreut die Stadt 118 Spielplätze, 18 Bolzplätze und die Außenflächen von 24 Schulen. Das Grünflächenamt schafft es aber nur, 2 bis 3 Anlagen pro Jahr komplett zu erneuern. Grund ist laut NW die aktuelle Personalsituation. Daher sind auch die Pflegestandards gesenkt worden. Sicher seien die Geräte auf jeden Fall, heißt es. Rasen wird aber seltener gemäht und Sandkästen seltener gereinigt.
1: Auch die Schulhöfe in Gütersloh hat die Stadt im Blick. Hier soll jetzt ein Masterplan erstellt werden. Der FC Kaunitz und der VfB Schloss Holte spielen heute im Finale um den Kreispokal. Der Sieger qualifiziert sich für den Westfalenpokal. Kaunitz ist als Tabellenachter der Westfalenliga leicht favorisiert, während Schloss Holte eine Klasse tiefer den 2. Platz belegt. Das Pokalfinale wird um 19 Uhr in Marienfeld angepfiffen. Der SC Verl, der FC Gütersloh und der SC Wiedenbrück sind automatisch für den Westfalenpokal qualifiziert und nehmen nicht am Kreispokal teil. 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
3: Dann geht's rüber zum Wetter und auch heute zeigt sich das eher von seiner grauen Seite, windig, nass und mit maximal 11 Grad ziemlich frisch. Heute Nachmittag kommen dann obendrauf auch noch vereinzelt Gewitter hier im Kreis, also den Tag können wir definitiv abhaken, zumindest wettertechnisch. Morgen bleibt es dann auch erst noch ungemütlich, besonders morgens und am Vormittag kommen noch richtig viele Schauer runter, später dann weniger nass, 10 Grad höchstens. Am Freitag wird's dann aber endlich besser, dann gibt's viel Sonne, bis zu 13 Grad. Und wenn es regnet, dann nachmittags nur mal so ein paar Tropfen. Besser ankommen mit dem Radio Gütersloh Verkehrsservice. Da sind die Straßen weiter stau- und störungsfrei. Ist ein ruhiger Mittwochmittag hier bei uns im Kreis. Blitzer, die habt ihr aber noch entdeckt. In Marienfeld steht immer noch einer auf Pelkmannsfeld. Geblitzt wird auch noch in Klarholz auf der B64, in Versmold-Bockhorst auf dem Bockhorster Landweg. In Brockhagen steht ein Blitzer auf der Sandforter Straße. Und geblitzt wird außerdem noch in Gütersloh auf der Dumpfaffenstraße, in Verl auf dem Brummelweg und in Riedberg auf der Fahrenseller Straße. Gute Fahrt, kommt gut an und wenn noch was ist, dann ruft ihr bitte an, kostenlos 0800 678 5000. Gute Fahrt.
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3: Und das noch eine halbe Stunde mit mir. Ich bin Alisa Klindert und ich würde dieses Studio ungern verlassen mit 30.000 Euro hier im Tresor. So viel Geld liegt ja gerade im Geldregen. Wir versprechen euch 30.000 Euro ohne Blitz garantiert in dieser Runde Geldregen, die wir in 10 Minuten hier spielen. 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Ich drück euch die Daumen.

0: Viertel vor zwei, der Mittwoch hier bei uns im Kreis. Die letzten Mails noch schnell beantworten, die letzten Telefonate führen oder Unterlagen bearbeiten. Und dann ist auch schon bald Feiertag oder für viele ja auch langes Wochenende angesagt. Das sind schon mal ganz gute Aussichten und noch besser wird's ja vielleicht hiermit. Nehmt doch einfach ein bisschen Taschengeld mit ins lange Wochenende hier im Geldregen. Wir hören aber erstmal, was jetzt passiert. 30.000 Euro liegen im Pott bei Thomas Wagner im landesweiten Geldregenstudio.
1: Als nächstes gleich im Geldregen hier Nadine. Hallo.
2: Hallo.
1: Du warst gerade einkaufen. Ich habe schon gefragt, es war jetzt nicht der komplette Einkauf fürs lange Wochenende, weil du bist auch eine, die mehrmals in der Woche geht, so, ne?
2: Ja, genau. Es fehlen ja immer ein paar Teile.
1: Ja, du hast auch Kinder. Ja. Da braucht man natürlich auch immer irgendwie Nachschub.
2: Genau, richtig.
1: Okay, viele gehen heute fürs lange Wochenende. Warst denn voll gerade eben im Supermarkt?
2: Oh ja, auf jeden Fall hat man es gemerkt. Also voller als sonst.
1: Ah, okay. Nadine, gute Nachrichten für dich. Du brauchst für den Geldregen gar nicht anstehen, weil ich schicke dich direkt rein. Die Kasse ist frei sozusagen.
2: Okay. Ja, perfekt, dann mal los.
3: 370 Euro.
2: Weiter.
3: 900 Euro.
2: Weiter.
3: 1.700 Euro.
2: Weiter.
3: 2.500 Euro.
2: Weiter.
3: 4.000 Euro.
2: Weiter.
3: 10.000 Euro.
2: Weiter.
3: 17.000 Euro.
2: Weiter.
3: 30.000 Euro.
1: Nadine,
2: ja.
1: Realisierst du schon, was hier soeben passiert ist?
2: Nee, nicht wirklich. Habe ich wirklich so viel jetzt gewonnen?
1: Ja, du
2: hast wahrscheinlich sehr
1: gut Radio gehört und wusstest Bescheid.
2: Die letzte Runde habe ich nicht mitgekriegt, oh mein Gott.
1: Das war gar nicht schlimm, weil es geht genau um diese 30.000 Euro hier gerade und die hast du in diesem Moment gewonnen.
2: Oh mein Gott, ich glaube das nicht. Oh mein Gott.
1: Herzlichen Glückwunsch, alles richtig gemacht.
2: Dankeschön. Vielen Dank, danke.
1: Jo, also ich glaube, Nadine ist völlig fix und fertig. Aber wer wäre das nicht bei 30.000 Euro, ne, die sie sich gesichert hat hier. Wir gehen in die nächste Spielrunde und ich gebe euch gerne ein nächstes Versprechen ab. Wir machen jetzt einfach mal hier garantiert mindestens 3.000 Euro sozusagen Jubelprämie. 3.000 Euro sind auf jeden Fall drin, jetzt in dieser Runde hier.
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0: Ja, Nadine, Glückwunsch zu 30.000 Euro. Das ist auf jeden Fall ein mega Wochenende für dich. Und wir machen weiter mit viel Kohle. Es sind nicht mehr ganz 30.000, aber immerhin 3.000 Euro. Die gibt's in der nächsten Runde Geldregen garantiert hier bei uns ohne Blitz. Wenn ihr euch die holen wollt, dann klickt ihr euch auf unsere Homepage und lest euch durch, wie ihr das am besten macht. Hier macht jetzt gleich auf jeden Fall ab 14 Uhr Leslie-Runde weiter. Bringt euch durch den Mittwochnachmittag hier im Kreis. Ich bin Alisa Klinert, bin raus für diese Woche. Ich habe nämlich auch langes Wochenende, habe den Brückentag am Freitag. Wünsche euch morgen erstmal einen schönen Feiertag, allen Papis hier im Kreis, einen tollen Vatertag und ein schönes Wochenende. Das kann man heute, glaube ich, auch sagen.
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21: Hallo aus dem landesweiten Geldregenstudio. Hier ist Thomas Wagner, auch noch völlig geflasht von gerade eben. Das hier ist Nadine, die hat gerade eben 30.000 € gewonnen.
22: Oh mein Gott, ich glaube, das ist... Dankeschön.
21: Und ich will natürlich ein nächstes Versprechen für diese Spielrunde jetzt hier abgeben. Wir machen mal weiter mit garantierten 3.000 Euro. Die sind auch in dieser Runde jetzt hier auf jeden Fall drin.
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1: Mit Christian Böder, guten Tag. Monatelang wurde verhandelt, jetzt kommt die Entscheidung. Das Bundeskabinett hat die Reform des Heizungsgesetzes auf den Weg gebracht. Demnach dürfen Öl- und Gasheizungen auch weiterhin eingebaut werden. Malte Albrecht aus den Nachrichten, damit ist ein Kernpunkt des ursprünglichen Ampelgesetzes gekippt.
2: Genau, eigentlich sollten neue Heizungen künftig zu mindestens 65% mit erneuerbaren Energien betrieben werden. Diese Vorgabe fällt jetzt weg. Der Einbau von neuen Öl- und Gasheizungen bleibt also weiterhin möglich. Ab 2029 muss aber der Ökoanteil schrittweise steigen, zum Beispiel indem Biomethan beigemischt wird. Bundeswirtschaftsministerin Reiche spricht von mehr Technologieoffenheit und Planungssicherheit für Eigentümer. Außerdem sollen Mieter entlastet werden, wenn Vermieter weiter auf fossile Heizungen setzen und dadurch höhere Kosten entstehen, sollen sie sich künftig stärker daran beteiligen. Darauf hatte sich die Koalition ja schon Anfang des Monats geeinigt.
1: An der Entscheidung gibt es trotzdem Kritik.
2: Ja, Umweltverbände und die Grünen bemängeln, dass mit dem neuen Gesetz der Klimaschutz aufgeweicht werde. Die Bewegung Fridays for Future hat am Morgen vor dem Kanzleramt demonstriert. Sie wirft der Regierung vor, fossile Heizungen zu lange zu erlauben. Hier würden Klimaziele abgeschafft, hieß es. Wirtschaftsministerin Reiche wies das zurück. Die Klimaziele würden auch mit dem neuen Gesetz erreicht. Jetzt geht der Entwurf an den Bundestag. Der soll sich noch vor Beginn der Sommerpause Mitte Juli damit befassen.
1: Vielen Dank, Malte. Und das sind weitere Nachrichten in der Zusammenfassung. Wer sich ein neues Elektroauto kauft, kann ab Montag staatliche Förderung beantragen. Das entsprechende Förderportal soll dann freigeschaltet werden, heißt es aus dem Bundesumweltministerium. Die Förderung kann rückwirkend zum 1. Januar dieses Jahres beantragt werden. Geld gibt es auch fürs Leasing von Neuwagen. Trotz bestehender Waffenruhe hat das israelische Militär wieder mit Angriffen auf Ziele der Hisbollah-Miliz im Südlibanon begonnen. Man nehme erneut die Terrorinfrastruktur der Miliz ins Visier, hieß es. Israel hatte vor den Angriffen die Bewohner mehrerer Orte im Nachbarland aufgerufen, ihre Wohnungen und Häuser vorsichtshalber zu verlassen. Im vergangenen Jahr haben 264.000 NRW-Bürger unser Bundesland verlassen, um ins Ausland zu ziehen. Das ist nach Angaben des Statistischen Landesamtes der zweithöchste Wert seit der Nachkriegszeit. Auf der anderen Seite zogen 27.000 Menschen nach NRW. Das ist der niedrigste Wert seit 2010. Der Milka-Schokoladenhersteller Mondelez hat vor Gericht eine empfindliche Niederlage einkassiert. Im Prozess ging es um das Gewicht von Milka-Tafeln. Das Unternehmen hatte das von 100 auf 90 Gramm verringert, aber die Packungsgröße beibehalten. Nicht nur zum Ärgernis vieler Käufer. Auch die Verbraucherzentrale Hamburg war sauer und klagte und bekam auch jetzt vom Landgericht Bremen recht. Mondelez hatte die Tafeln schon Anfang vergangenen Jahres dünner gemacht und gleichzeitig auch teurer, mit einem Preissprung von 50 Cent damals. Die Folgen bei der Verbraucherzentrale hagelte es Beschwerden. Dann zogen die Verbraucherschützer vor Gericht. Mondelez muss nun innerhalb von 4 Monaten eine Lösung finden, die den Kunden klar macht, in den Tafeln ist weniger drin als zuvor. Das waren die Nachrichten mit Christian Böder.
3: Wir schauen aufs Wetter. Der Nachmittag macht heute wettertechnisch auf jeden Fall alles mit. Viele Wolken, immer wieder Schauer und nur zwischendurch mal ein paar Sonnenstrahlen. Wir kommen heute insgesamt auf 3 Stunden Sonne, maximal 11 Grad heute bei uns im Kreis. Auch morgen wird's wechselhaft mit Wolken, Regen und etwas Sonne und 10 Grad. Freitag sind dann weniger Wolken unterwegs, 8 Stunden Sonne und 13 Grad. Besser ankommen mit dem Radio Gütersloh Verkehrsservice. Ihr meldet uns Blitzer, die stehen immer noch in Batenhorst auf der Beckumer Straße. Bei euch in Bockhorst wird auf dem Bockhorster Landweg geblitzt, in Brockhagen auf der Sandforter Straße, zwischen Klarholz und Behlen auf der B64, zwischen Marienfeld und Hasewinkel auf der B513 und in Sürenheide auf dem Brummelweg. Wenn ihr mehr seht heute Nachmittag auf den Straßen, dann meldet euch gerne kostenlos bei uns. Nummer ist die 0800 678 5000.
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3: Früher ging es um Reichwerden oder Influencer sein. Jetzt dreht sich gerade ein neuer Trend genau in die andere Richtung. Leben wie eine italienische Oma. Was hinter diesem neuen Trend steckt, darüber sprechen wir gleich hier in der Show nach 3 Songs. Ich bin Leslie Runde für euch im Studio.

0: Früher wollten alle reich, schön oder zumindest irgendwie Influencer werden. Jetzt gibt's plötzlich schon wieder einen neuen Trend. Junge Leute wollen leben wie italienische Omas. Das Ganze nennt sich Nonna-Maxing. Kollege Noah Wohner, was steckt dahinter?
1: Also die jungen Leute, so wie wir, die wollen weg vom Dauerstress und von zu hoher Bildschirmzeit. Hin zu Pasta, Familienrezepten und gemütlichen Abenden in der Küche. Also mit Häkel und Strickzeug in der Hand und der Katze auf dem Schoß. So ein bisschen spazieren gehen, Leute bequatschen und mittags vielleicht einfach mal kurz hinlegen.
0: Ich muss sagen, ich liebe alles daran. Im Prinzip das komplette Gegenteil von diesem ganzen Selbstoptimierungswahnsinn.
1: Ja, statt ich stehe um 5 Uhr morgens auf und hustle eher so, iss erstmal was Warmes, starte ganz entspannt in diesen Tag.
0: Das klingt gar nicht so komplett falsch.
1: Überhaupt nicht. Also die Leute merken halt gerade, ständig online sein, ständig diesem Stress ausgesetzt sein, ständig produktiv, das macht irgendwann auch keinen Spaß mehr. Die gönnen sich jetzt eine Pause.
0: Ja, und die italienische Oma sitzt einfach irgendwo in der Sonne, macht Pasta und denkt sich, beruhigt euch alle mal. Also wenn Mittagsschlaf jetzt plötzlich ein Lifestyle wird, dann bin ich auf jeden Fall sofort Trendsetter.

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1: Ich bin Helmut Delker. Guten Tag. Bertelsmann in Gütersloh wächst weiter, trotz schwieriger Wirtschaftslage. In den ersten 3 Monaten des Jahres steigerte das Unternehmen den Umsatz auf 4,4 Milliarden Euro. Das entspricht einem organischen Wachstum von rund 5%. Besonders erfolgreich waren die Bereiche Musik, Logistik und Streaming. Bertelsmann rechnet für das Gesamtjahr mit einem Umsatz von mehr als 20 Milliarden Euro. Der CDU-Stadtverband Gütersloh hat einen neuen Vorsitzenden. Die Mitgliederversammlung wählte Stefan Roth zum Nachfolger von Ischo Kahn, der aus beruflichen Gründen nicht mehr kandidiert hat. Roth ist 42 Jahre alt und Kieferchirurg. Politische Erfahrung sammelte er bereits als Ratsmitglied in Münster. Vor einem Jahr übernahm Roth den Vorsitz des CDU-Ortsverbandes Gütersloh. Das Stadtfest in Halle findet statt. Das Wetter hat keine Konsequenzen, sagte uns Stadtsprecher Timo Klack auf Nachfrage.
2: Wir haben ein paar Regenflitschen gekauft, um die Bierzeltgarnituren regelmäßig trocken zu ziehen. Am Busbahnhof starten wir heute mit der Beachparty schon, mit Live-Musik und Tanz und leckerem Essen. Und von heute 16 Uhr bis Samstagabend ist bei uns in Halle richtig was los. Und die Leute können ja Französisch genießen, die können tanzen, die können, wenn sie wollen, auch die Schuhe ausziehen und im vielleicht etwas kühlen Sand trotzdem schöne Stunden erleben.
1: Mehrere andere Veranstalter im Kreis Gütersloh haben ihre Events in diesen Tagen abgesagt. Mehr dazu findet ihr auf radiogütersloh.de.
3: Wir schauen aufs Wetter. Der Nachmittag fühlt sich auf jeden Fall an wie so ein typisches Aprilwetter. Mal Regen, mal Wolken, mal ganz kurz Sonne. Trocken bleibt es auf jeden Fall heute nicht. Dazu heute maximal 11 Grad bei uns im Kreis. Auch morgen starten wir mit Regen in den Feiertag. Es bleibt wechselhaft mit wenig Sonne und 10 Grad. Der Freitag fällt freundlicher aus. Mehr Sonne, weniger Wolken und 13 Grad.
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3: Jetzt noch besser ankommen mit dem Radio Gütersloh Verkehrsservice. Wir schauen auf unsere Blitzer, die stehen in Sörenheide auf dem Brummelweg. Zwischen Marienfeld und Harsewinkel wird auf der B513 geblitzt. Zwischen Klarholz und Behlen auf der B64, in Brockhagen auf der Sandforter Straße, in Bockhorst auf dem Bockhorster Landweg und in Badenhorst auf der Beckumer Straße. Blitzerstaus und Störungen meldet ihr uns kostenlos über die 0800 678 5000.
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3: Manchmal kommen Songs zurück, als wären sie nie weg gewesen. Sarah Larsson mit Lush Life ist gerade genauso ein Fall, 11 Jahre alt und plötzlich wieder überall in den Charts. Bei uns aktuell auf Platz 3. Ich belasse die Runde und spiele euch den Song jetzt hier in der Playlist im besten Mix.

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0: Nadine kann jetzt erstmal die KI fragen, was man eigentlich alles mit 30.000 Euro anstellen kann. So viel hat sie gerade bei uns im Geldregen gewonnen.
1: 30.000 Euro.
0: Und während Nadine wahrscheinlich gerade immer noch jubelt, machen wir direkt weiter.
1: Der Geldregen. Macht eure Wünsche wahr.
0: Die nächste Spielrunde bei Thomas Wagner im landesweiten Geldregen-Studio.
2: Ja, hallo von mir. Als nächstes ist der Christian dran im Geldregen. Hallo.
3: Hallo.
2: So, im Sommer steht Urlaub an. Worauf freust du dich da am meisten?
3: Ja, erstmal auf die Sonne. Also geht nach Zypern und ja, schönes Wetter.
2: Okay.
3: Schauen wir mal.
2: Seid ihr schon mal da gewesen?
3: Nein, da noch nicht.
2: Das allererste Mal. Warum habt ihr euch für das Reiseziel dann entschieden, Zypern?
3: Wir hatten schon andere griechische Inseln und ja, das hat man jetzt noch nicht.
2: Okay.
3: Fehlte noch.
2: Ja, leckeres griechisches Essen fällt mir dann noch so ein. Ne? Schön am Meer sitzen, Gläschen Wein in der Hand oder so.
3: Ja.
2: Siehst du das auch? Hast du das auch bildlich vor Augen gerade?
3: Ja, genau.
2: Sehr gut, okay. Christian, es darf ein bisschen was für die Urlaubskasse sein, habe ich gehört?
3: Ja.
2: Ja, dann
3: nicht schlecht.
2: Kümmere dich mal drum. Viel Erfolg, hier kommt dein Geldregen.
1: 350 Euro.
3: Weiter.
1: 500 Euro.
3: Stopp.
2: Dann gibt's 500 Euro von uns dazu.
3: Super, das freut mich.
2: Ich sehe euch da umso mehr in der Sonne sitzen und es euch gut gehen lassen.
3: Dankeschön.
2: Herzlichen Glückwunsch.
3: Vielen Dank.
2: Und damit geht's schon in die letzte Spielrunde vor dem Feiertag heute. Eine Runde Geldregen machen wir noch und da gibt's auch das Versprechen. 3.000 Euro sind auf jeden Fall garantiert. Also ruft hier an und macht mit, dann hören wir uns gleich vielleicht.
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1: Mit Christian Böder, guten Tag. Die deutschen Autobauer stecken weiter tief in der Krise. Seit Monaten legen sie immer noch schlechtere Zahlen vor. Und auch bei Porsche steht schon wieder ein dicker Verlust in den Büchern. Die Beteiligungsgesellschaft Porsche SE, Hauptanteilseignerin des VW-Konzerns, stand im ersten Quartal tief in den roten Zahlen. Der Verlust liegt dort bei 923 Millionen Euro. Danny Hoppe aus dem News-Team, wir können festhalten, es läuft weiterhin einfach nicht.
2: Nein, sowohl Europas größter Autobauer Volkswagen als auch die weitere wesentliche Beteiligung der Sportwagenbauer Porsche kämpfen momentan mit den schwierigen Marktbedingungen. Also einer unsicheren Weltlage, Zöllen, der Konkurrenz aus China, hohen Produktionskosten und Energiepreisen und auch einer schwachen Nachfrage. Dazu kommt noch der Umbruch in der Automobilindustrie hin zur E-Mobilität. Porsche SE-Vorstandschef Pötsch zeigte sich nicht überrascht von den Zahlen. Man habe damit gerechnet, sagte er. Es gehe jetzt darum, lange Zeit gut funktionierende Geschäftsmodelle neu auszurichten.
1: Du hast gerade China erwähnt. Im VW-Werk in Zwickau, da gab es zuletzt Vorschläge aus der Politik, dass China dort als Produktionspartner einsteigen könnte.
2: Ja, das hatte Sachsens Wirtschaftsminister Panther zuletzt vorgeschlagen. Das würde dann so aussehen, dass dort chinesische Autos bei Volkswagen vom Band laufen würden, nach europäischen Regeln und Standards. Hintergrund ist, dass das VW-Werk in Zwickau 2019 zur reinen Elektroautofabrik umgebaut worden war und 10.000 Beschäftigte arbeiten dort. Die Nachfrage nach den dort produzierten ID-Modellen blieb jedoch hinter den Erwartungen zurück und deshalb wächst in der Region die Sorge um das Werk. Deshalb gab es zuletzt gleich mehrere Vorschläge aus der Politik, den Bau von chinesischen Autos in deutschen VW-Werken zu prüfen, um zu schauen, ob sich daraus Chancen für die Produktionsstandorte ergeben.
1: Vielen Dank, Danny. Und das sind weitere Nachrichten. Kompakt zusammengefasst und da bleiben wir beim Thema China. US-Präsident Trump ist zu seinem China-Besuch eingetroffen. Die Präsidentenmaschine Air Force One landete auf dem internationalen Flughafen von Peking. Das meldet die Nachrichtenagentur AFP. Trump hat im Vorfeld angekündigt, in Peking auf bessere Bedingungen für US-Unternehmen dringen zu wollen. Das Bundeskabinett hat die Reform des Heizungsgesetzes der Ampel auf den Weg gebracht. Demnach dürfen Öl- und Gasheizungen auch weiterhin eingebaut werden. Ab 2029 muss aber der Ökoanteil schrittweise steigen, zum Beispiel indem Biomethan beigemischt wird. Eigentlich sollten neue Heizungen künftig zu mindestens 65% mit erneuerbaren Energien betrieben werden. Sollte die Fußballnationalmannschaft die kommende WM gewinnen, dann winkt den Spielern eine Rekordprämie. Das hat DFB-Sportsgeschäftsführer Rettig bestätigt. Weil der Weltverband FIFA diesmal deutlich höhere Summen ausschüttet, wird auch der Bonus für das Team höher ausfallen als bei früheren Turnieren. Die höchste Prämie gab es bis jetzt beim WM-Sieg 2014 in Brasilien. Damals hatte jeder Spieler 300.000 Euro bekommen. Für die meisten europäischen Verbände wird das WM-Turnier aber ein finanzielles Verlustgeschäft, sagt Rettig. Und zwar dann, wenn sie nicht ins Halbfinale kommen. Soweit die Meldungen mit Christian Böder.
3: Das Wetter kann sich heute irgendwie nicht so ganz entscheiden. Mal nieselt's, mal regnet's richtig, dann blitzt kurz die Sonne durch. Die Höchstwerte liegen heute bei 11 Grad. Morgen wird's dann auch noch mal ungemütlich. Wolkenregen und wenig Sonne bei bis zu 10 Grad. Am Freitag sieht's etwas freundlicher aus, weniger Wolken und wir kommen auf 8 Stunden Sonne, maximal 13 Grad. Jetzt noch besser ankommen mit dem Radio Gütersloh Verkehrsservice. Ihr meldet uns Blitzer in Brockhagen auf der Sandforter Straße, in Badenhorst auf der Beckumer Straße, zwischen Klarholz und Behlen wird auf der B64 geblitzt, zwischen Marienfeld und Hasewinkel auf der B513, in Reda auf dem Wösteweg und in Sörenheide auf dem Brummelweg. Wenn ihr noch mehr für uns habt, dann meldet euch gerne kostenlos bei uns. Nummer ist die 0800 678 5000.
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3: Nur ganz kurz aufs Handy schauen und plötzlich ist eine Stunde weg. Dieses Phänomen hat sogar einen Namen: Doomscrolling. Endloses Wischen durch alles Mögliche, oft eher stressig als entspannend. Und genau dazu wird jetzt geforscht, warum wir da so leicht drin hängen bleiben. Darüber sprechen wir gleich hier in der Show nach drei Songs. Ich bin Leslie Runde, starte mit euch zusammen in den Feierabend.

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0: Social Media hat eine besondere Fähigkeit. Man öffnet die App für einen kurzen Moment und verliert dabei komplett das Zeitgefühl. Eigentlich wollte man nur ganz kurz eine Nachricht beantworten und plötzlich ist es eine Stunde später und du weißt jetzt, wie irgendein Waschbär in Kanada Geburtstag gefeiert hat. Dieses Phänomen hat tatsächlich sogar einen eigenen Namen, Doomscrolling. Also dieses endlose Weiterwischen durch negative, stressige oder emotional aufgeladene Inhalte. Dazu wurde jetzt geforscht. Kollege Leo Arrighi, was steckt denn hinter diesem Doomscrolling?
1: Ja, also die Forschenden kommen zu dem Entschluss, dass viele Menschen dieses Doomscrolling irgendwann machen, um zum Beispiel Stress zu vergessen. Mhm. Da geht es dann gar nicht mehr darum, ob die Videos tatsächlich unterhaltsam oder lehrreich sind, sondern eher darum, sich irgendwie abzulenken. Ja, in der Studie ist da zum Beispiel auch

0: von Einsamkeit kompensieren, schlechte Gefühle unterdrücken oder auch sich beruhigen, die Rede.
1: Und es gibt noch mehr Gründe.
0: Ja, genau. Zum einen so eine Art Automatismus. Also man öffnet das Handy, wollte vielleicht nur kurz die Uhrzeit checken oder irgendwas nachgucken, landet dann aber trotzdem aus Routine auf einer Social-Media-App und scrollt da ohne richtiges Zeitgefühl durch. Und die Forschenden sagen auch, wenn man einmal im Doomscrolling drin ist, dann wird es immer schwieriger, irgendwie auch aufzuhören. Noch ein Video und es hört einfach nicht auf. Natürlich auch, weil die Algorithmen genau darauf ausgelegt sind, einen möglichst lange dran zu halten.
1: Ja, das klingt jetzt alles erstmal sehr negativ. Wie können wir das denn etwas positiver betrachten?
0: Also diese Fälle, von denen die Studie spricht, das sind schon extremere, definitiv. Die wenigsten von uns sind tatsächlich so gefangen. Klar, wir hängen alle mal länger am Handy ja. Und bestimmt doomscrollen viele von uns auch ab und zu. Aber eben diese Extremfälle treffen selten zu, sehr selten. Grundsätzlich kann Social Media ja auch wirklich was Verbindendes haben. Freundinnen und Freunden Videos schicken, eigene Bilder teilen oder mit anderen in Kontakt bleiben. Problematisch wird es eben erst, wenn es wirklich exzessiv wird. Dagegen helfen können zum Beispiel feste Bildschirmzeiten oder andere Abendrituale. Also vielleicht 20 Seiten lesen statt 200 Reels vorm Einschlafen.
1: Ja, bewusster mit der eigenen Nutzung umzugehen, kann da schon einen sehr großen Unterschied machen.

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1: Ich bin Helmut Elker. Guten Tag. Die Bundesregierung hat den Bau neuer Gaskraftwerke auf den Weg gebracht. Sie sollen dem Gesetzentwurf von Wirtschaftsministerin Reiche zufolge die Stromversorgung in Deutschland gewährleisten. In Baden-Württemberg ist der Grünen-Politiker Özdemir zum neuen Ministerpräsidenten gewählt worden. Es ist das erste Mal, dass ein türkischstämmiger Politiker zum Regierungschef eines deutschen Bundeslandes gewählt wurde. Und damit zu den Meldungen aus dem Kreis Gütersloh. Die Volksbank in Ostwestfalen schüttet an ihre Mitglieder eine Dividende von 2,5% aus. Das hat die Vertreterversammlung im GOP in Bad Oeynhausen auf Vorschlag von Vorstand und Aufsichtsrat beschlossen. Zum Geschäftsgebiet der Volksbank gehört auch der Kreis Gütersloh. Mike Mattis berichtet für Radio Gütersloh.
2: Die Volksbank in Ostwestfalen wächst weiter. Die Bilanzsumme ist um mehr als 4% auf 10,7 Milliarden Euro gestiegen. Mit 2,5% ist die Dividende hingegen gleich geblieben. Dazu investiert die Volksbank in Ostwestfalen in Zukunftsprojekte wie den Neuland-Campus in Riedberg, wo Mittelstand, Handwerk, Startups, Weiterbildungseinrichtungen und Kreative unter einem Dach zusammengebracht werden.
1: Der Gütersloher Medienkonzern Bertelsmann ist im ersten Quartal weiter gewachsen. Das geht aus den Geschäftszahlen hervor, die das Unternehmen heute Morgen veröffentlicht hat. Demnach lag der Umsatz bei 4,4 Milliarden Euro. Bereinigt spricht Bertelsmann von einem organischen Wachstum von rund 5%. Besonders gut liefen die Bereiche Musik, Logistik und Streaming. Bertelsmann bestätigt seine Jahresprognose und erwartet mehr als 20 Milliarden Euro Umsatz. Die Stadt Verl ist als attraktiver Arbeitgeber ausgezeichnet worden. Das Qualitätssiegel wurde unter anderem von der Bertelsmann Stiftung in Gütersloh vergeben. Dabei nahmen 260 Mitarbeiter an einer Befragung teil. Ergebnis: Die Stadt Verl wird von den Beschäftigten als sicherer, moderner, familienfreundlicher und sinnstiftender Arbeitgeber wahrgenommen. 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
3: Wir schauen aufs Wetter. Der Nachmittag macht heute wettertechnisch auf jeden Fall alles mit. Viele Wolken, immer wieder Schauer und nur zwischendurch mal ein paar Sonnenstrahlen. Wir kommen heute insgesamt auf 3 Stunden Sonne, maximal 11 Grad heute bei uns im Kreis. Auch morgen wird's wechselhaft mit Wolken, Regen und etwas Sonne und 10 Grad. Freitag sind dann weniger Wolken unterwegs, 8 Stunden Sonne und 13 Grad.
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3: Besser ankommen jetzt noch mit dem Radio Gütersloh Verkehrsservice. Ihr meldet uns Blitzer in Sörenheide auf dem Brummelweg, zwischen Greffen und Sassenberg auf der Greffener Straße, in Rheda auf dem Wösteweg, in Hesselteich wird auf der Österweger Straße geblitzt, zwischen Marienfeld und Hasewinkel auf der B513, zwischen Klarholz und Behlen auf der B64, in Brockhagen auf der Sandforter Straße und in Batenhorst auf der Beckumer Straße. Blitzerstaus und Störungen meldet ihr uns kostenlos über die 0800 678 5000.
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3: Kennt ihr diese Songs, bei denen wirklich alle so tun, als könnten sie mitsingen? Aber am Ende funktioniert es einfach überhaupt nicht. Can't Hold Us von Macklemore, finde ich, ist so ein Fall. Alle fühlen sich wie Rap-Profis und spätestens im schnelleren Part ist dann nur noch pures Improvisieren angesagt. Ihr könnt euch gerne gleich nochmal im Mitsingen versuchen nach Baby Goodbye und All Around the World. Dann hole ich uns Macklemore hier in die Playlist. Ich bin Leslie Runde. Hi. Baby.

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2: Eine letzte Spielrunde für heute noch mit Jasmin jetzt. Hi.
3: Hallo.
2: Du bist gerade beim Kinderturnen. Nicht du turnst, sondern dein Sohn.
3: Genau, der muss ich jetzt abrackern.
2: Ja, was machen die da? Purzelbaum schon oder nein?
3: Noch nicht. Ja, das sind die unter 6-Jährigen. Die machen da Leichtathletik, nennt sich das. Ein bisschen Parkour-Training.
2: Okay. Genau. Siehst du da einen Leichtathleten kommen vielleicht später im Leben?
3: Naja, so auf dem Mittelmaß. Er ist jetzt tatsächlich auch noch an Fußball interessiert.
2: Oh, ja, doch auch nicht schlecht, oder?
3: Ja.
2: Wenn du Mami von so einem erfolgreichen Fußballer wirst?
3: Gut, heißt halt jedes Wochenende am Fußballplatz stehen, ne?
2: Ja, aber später irgendwann mal kann man sich auch damit ehren.
3: Das ist ja super. Ja,
2: Ruhm und Ehre.
3: Egal.
2: Ja.
3: Genau.
2: Okay, ja, ich drücke euch die Daumen, dass das so kommt. Jetzt musst du uns aber erstmal zeigen, was du im Geldregen so kannst.
3: Alles klar.
2: Okay, dann geht's los.
0: 3.000 Euro.
3: Weiter.
0: 3.200 Euro.
3: Weiter.
2: Da war das leider schon der Blitz, Jasmin.
3: Oh, schade.
2: Schade, Mist.
3: Ja, macht mir nichts.
2: Aber danke fürs Mitmachen.
3: Ich danke auch.
2: Alles klar, alles Gute.
3: Tschüss.
2: Das darf nicht wahr sein, ne? Da haben wir wieder fast durchgezogen hier ohne Blitz und dann muss er jetzt hier in dieser letzten Spielrunde auch wieder um die Ecke kommen. Aber so ist das Spiel. Ja, gut. 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
1: Mit Christian Böder, guten Tag. Das unbeliebte Heizungsgesetz der früheren Ampelkoalition soll bald Geschichte sein. Das Bundeskabinett hat dazu die geplanten Änderungen auf den Weg gebracht. Im Kern geht es um die umstrittene Pflicht, dass neue Heizungen zu 65% mit erneuerbaren Energien laufen müssen. Malte Albrecht aus dem News-Team, diese Vorgabe fällt jetzt wohl weg.
2: Genau, neue Gas- und Ölheizungen sollen auch künftig weiter erlaubt bleiben. Ab 2029 müssen aber nach und nach mehr klimafreundliche Brennstoffe wie Biomethan beigemischt werden. Auch der Name ändert sich. Aus dem Heizungsgesetz wird das Gebäudemodernisierungsgesetz. Für die Regierung bedeutet die Reform mehr Technologieoffenheit und Planungssicherheit für Hausbesitzer. Außerdem sollen Mieter vor hohen Energiekosten geschützt werden. Scharfe Kritik kommt von Umweltverbänden und den Grünen. Sie werfen der Regierung vor, den Klimaschutz aufzuweichen, ganz im Sinne der Gaslobby. Wirtschaftsministerin Reiche sagte hingegen, die Klimaziele würden auch mit dem neuen Gesetz erreicht.
1: Das Bundeskabinett hat noch mehr beschlossen, zum Beispiel härtere Strafen für den Einsatz von sogenannten K.O.-Tropfen.
2: Ja, stimmt. Wenn die Substanzen bei einem Raub oder einer Vergewaltigung eingesetzt werden, sollen sie künftig ähnlich eingestuft werden wie eine Waffe oder ein gefährliches Werkzeug. Dadurch steigt das Strafmaß von bisher mindestens 3 auf mindestens 5 Jahre Gefängnis. Hintergrund ist ein Urteil des Bundesgerichtshofs, der K.O.-Tropfen nicht als gefährliches Werkzeug eingestuft hatte. Bundesjustizministerin Hubig spricht aber von besonders hinterhältiger Gewalt, vor allem gegen Frauen. Darauf müsse das Strafrecht eine harte Antwort geben.
1: Vielen Dank, Malte. Und hier haben wir weitere Nachrichten in der Zusammenfassung. Die Blockade der Straße von Hormuz lässt die Ölvorräte der meisten Staaten auf der Welt schneller schrumpfen als gedacht. Die globalen Lagerbestände seien im April um 117 Millionen Barrel zurückgegangen. Im März waren es bereits fast 130, heißt es von der Internationalen Energieagentur. Weil die Reserven dahinschmelzen, dürften auch die Preise wieder anziehen, warnte sie. Bei Durchsuchungen in mehreren NRW-Städten haben Ermittler in Jüchen eine Cannabisplantage mit 1700 Pflanzen beschlagnahmt. Es seien 6 Tatverdächtige festgenommen worden, heißt es von der zuständigen Staatsanwaltschaft Mönchengladbach. Ausgangspunkt der Ermittlungen war demnach ein Feuer in einer Lagerhalle im Kreis Viersen im Januar vergangenen Jahres. Bei Löscharbeiten hatten die Einsatzkräfte dort mehr als 800 Cannabispflanzen entdeckt. Mit einem Bahnticket quer durch Europa, so will die EU-Kommission lange Zugreisen einfacher machen und eine Alternative zum Flugzeug präsentieren. Die Behörde legte dazu einen entsprechenden Gesetzesvorschlag vor. Der nimmt Unternehmen, wie etwa die Deutsche Bahn, in die Pflicht, auch Fahrkarten in anderen Ländern zu verkaufen. In der EU sind Zugreisen über Grenzen hinweg immer noch problematisch. Denn in solchen Fällen sind Tickets von mehreren Anbietern nötig. Dann ist auch niemand zuständig, einen Folgezug oder eine Übernachtung oder eine Entschädigung bei Zugausfall zu organisieren. Die Vorschläge gehen nun in die Verhandlungen im Europaparlament und im Rat der 27 EU-Mitglieder. Das waren die Nachrichten mit Christian Böder.
3: Wir schauen aufs Wetter. Der Nachmittag fühlt sich auf jeden Fall an wie so ein typisches Aprilwetter. Mal Regen, mal Wolken, mal ganz kurz Sonne. Trocken bleibt es auf jeden Fall heute nicht. Dazu heute maximal 11 Grad bei uns im Kreis. Auch morgen starten wir mit Regen in den Feiertag. Es bleibt wechselhaft mit wenig Sonne und 10 Grad. Der Freitag fällt freundlicher aus. Mehr Sonne, weniger Wolken und 13 Grad. Jetzt noch besser ankommen mit dem Radio Gütersloh Verkehrsservice. Es wird fleißig geblitzt in Badenhorst auf der Beckumer Straße, in Brockhagen auf der Sandforter Straße, zwischen Marienfeld und Hasewinkel auf der B513, in Hesselteich auf der Österweger Straße, zwischen Greffen und Sassenberg auf der Greffener Straße und in Sörenheide auf dem Brummelweg. Wenn ihr noch mehr für uns habt, dann meldet euch gerne kostenlos bei uns. Nummer ist die 0800 678 5000.
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3: Wir starten zusammen in den Feierabend und in ein langes Wochenende. Kommt gut rein, ich bin Leslie Runde. Hi.

0: Falls ihr noch keinen Plan jetzt fürs lange Wochenende habt, keine Sorge, wir liefern jetzt ein paar Ideen nach.
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0: Morgen ist ja Feiertag und falls ihr euch fragt, wohin mit den Kindern? Im Gartenschaupark Riedberg stehen ab morgen wieder überall Hüpfburgen rum, also wirklich überall. 3 Wochen lang kann da von 10 bis 18 Uhr gesprungen und getobt werden. Freitagabend wird's spannend im Webereibahnhof Bockholzhausen. Crime Night ab 19.30 Uhr. 3 Autoren aus OWL lesen aus ihren Krimis. Und am Samstag wird's, sagen wir mal wieder speziell, Joischen Song Contest Finale ab 21 Uhr im Ersten mit Auftritten, bei denen man manchmal nicht weiß, ist das jetzt Musik oder kompletter Wahnsinn. Und in Gütersloh ist Samstag außerdem lange Nacht der Kunst. Ab 19 Uhr wird die Innenstadt zur riesigen Ausstellungsfläche mit 40 Stationen, Live-Musik und Mitmachaktionen. 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
1: Ich bin Helmut Delka. Guten Tag. US-Präsident Trump ist zu einem dreitägigen Besuch in China eingetroffen. Trump erklärte vor seinem Abflug, er wolle bessere Bedingungen für amerikanische Unternehmen in China erreichen. Die Bundesregierung hat den Bau neuer Gaskraftwerke auf den Weg gebracht. Sie sollen dem Gesetzentwurf von Wirtschaftsministerin Reiche zufolge die Stromversorgung in Deutschland gewährleisten. Und damit zu den Meldungen aus dem Kreis Gütersloh. Die Mitglieder der Volksbank in Ostwestfalen erhalten eine Dividende von 2,5%. Die Vertreterversammlung hat das in Bad Oeynhausen entschieden. Die Volksbank wächst weiter und erreichte eine Bilanzsumme von 10,7 Milliarden Euro. Ein Plus von mehr als 4%. Gleichzeitig steckt die Volksbank Geld in neue Projekte, wie den Neuland-Campus in Riedberg. Zum Geschäftsgebiet der Volksbank in Ostwestfalen gehört auch der Kreis Gütersloh. Trotz der schwierigen Wirtschaftslage legt Bertelsmann in Gütersloh weiter zu. In den ersten drei Monaten des Jahres hat Bertelsmann den Umsatz auf 4,4 Milliarden Euro gesteigert. Bereinigt spricht Bertelsmann von einem organischen Wachstum von rund 5%. Besonders gut liefen die Bereiche Musik, Logistik und Streaming. Bertelsmann bestätigt seine Jahresprognose und erwartet mehr als 20 Milliarden Euro Umsatz. In Steinhagen beginnt morgen die Freibadsaison. Das Waldbad ist als Naturbad ein ganz besonderes Schwimmbad. Matthias Träger berichtet für Radio Gütersloh.
2: Das Gelände mit dem Badesee und dem Strand ist in den vergangenen Wochen gereinigt und gewartet worden. Die Gemeindewerke Steinhagen haben die Öffnungszeiten leicht verändert, was vor allem Berufstätigen zugutekommt. Das Waldbad ist in der Woche von 13 bis 20 Uhr und am Wochenende von 11 Uhr geöffnet. Der Eintritt kostet für Erwachsene 2 Euro und für Kinder 1 Euro.
1: Die Stadt Gütersloh ist zufrieden mit dem Zustand der Bolz- und Spielplätze im Stadtgebiet. Der Fachbereich Grünflächen hat den Ratsfraktionen jetzt einen Bericht vorgelegt. Daraus geht aber auch ein gesenkter Pflegestandard hervor. Grund dafür ist die aktuelle Personalsituation. Pro Jahr können maximal 3 Spielplätze komplett erneuert werden. Außerdem wird der Rasen seltener gemäht und Sandkästen seltener gereinigt. 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
3: Das Wetter kann sich heute irgendwie nicht so ganz entscheiden. Mal nieselt's, mal regnet's richtig, dann blitzt kurz die Sonne durch. Die Höchstwerte liegen heute bei 11 Grad. Morgen wird's dann auch nochmal ungemütlich. Wolkenregen und wenig Sonne bei bis zu 10 Grad. Am Freitag sieht's etwas freundlicher aus, weniger Wolken und wir kommen auf 8 Stunden Sonne, maximal 13 Grad. Besser ankommen jetzt noch mit dem Radio Gütersloh Verkehrsservice. Ihr meldet uns Unfälle, 2 Stück auf der B61 zwischen Reda-Wiedenbrück und Gütersloh. Da staut es sich aktuell in beiden Richtungen. Ihr müsst ca. 20 Minuten mehr einplanen. Geblitzt wird in Batenhorst auf der Beckumer Straße, in Blankenhagen auf dem Blankenhagener Weg, zwischen Marienfeld und Hasewinkel auf der B513, in Hesselteich auf der Österweger Straße, zwischen Greffen und Sassenberg auf der Greffener Straße und in Sörenheide auf dem Brummelweg. Blitzerstaus und Störungen meldet ihr uns kostenlos an die 0800 678 5000.
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3: Ihr wolltet eigentlich nur kurz ein Konzertticket kaufen und plötzlich fühlt sich das Ganze irgendwie an wie ein Wettlauf gegen Bots, Browser und komplett absurde Preise. Und genau da sagen jetzt große Namen aus der Musikszene, so kann es nicht weitergehen. Was da gerade gegen den Ticketwahnsinn passiert und warum das für euch ziemlich spannend werden könnte, darüber sprechen wir gleich nach 3 Songs. Ich bin Leslie Runde und bringe euch rein in den Feierabend. Yeah,

0: Kennt ihr das? Ihr wollt Konzerttickets kaufen, seid 3 Sekunden zu spät und plötzlich kosten die Karten irgendwo im Internet einfach das Dreifache. Kollege Noah Brunner.
1: Ja, Originalpreis 80 Euro und 5 Minuten später steht da 420 plus. Sind nur noch 2 verfügbar, jetzt beeilen. Ist klar, ne?
0: Ja, genau dagegen läuft die Musikbranche jetzt Sturm. Es gibt einen offenen Brief an die Bundesregierung mit ziemlich bekannten Namen.
1: Ja, unter anderem die Ärzte, die Toten Hosen oder Nina Chuba. Das geht ja zu wie Barbares für Rares.
0: Ja.
1: Die meckern, Konzerttickets sind doch keine Wertanlage.
0: Ja, fühle ich komplett. Du willst einfach nur ein Konzert sehen und musst nebenbei mittlerweile fast Wirtschaftskriminalität studiert haben.
1: Ey, vor allem diese Ticketbots, die regen viele auf. Also Programme, die massenhaft Karten kaufen und später dann teuer weiterverkaufen.
0: Ja, das ist so nervig und die Fans sitzen dann da und denken, cool, entweder Konzert oder diesen Monat noch Essen.
1: Ja, gefordert werden jetzt wohl strengere Regeln, also zum Beispiel Preisgrenzen beim Weiterverkaufen.
0: Wäre vielleicht gar nicht schlecht, weil dann hat man beim Ticketkauf endlich wieder dieses alte Gefühl von Vorfreude und nicht direkt Puls.

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1: Mit Christian Böder, guten Tag. US-Präsident Trump ist zu einem Besuch in China angekommen. Es ist der erste für Trump seit 10 Jahren. Damals war er während seiner ersten Amtszeit bereits in der Volksrepublik gewesen. Dieses Mal wird er von einigen der mächtigsten Konzernchefs der USA begleitet. Morgen trifft er sich mit Chinas Staats- und Parteichef Xi Jinping. Trump will vor allem eines erreichen, bessere Bedingungen für US-Unternehmen auf dem chinesischen Markt. Heute ist er erstmal mit seiner Maschine, der Air Force One, am internationalen Flughafen in der chinesischen Hauptstadt Peking gelandet. Tina Eck berichtet aus Washington.
2: Trump genoss den Empfang mit Sprechchören und Fähnchen sichtlich. Sein Sohn Eric, dessen Frau und Tech-Milliardär Elon Musk waren auch dabei. Bei den Gesprächen mit Xi geht es vor allem um Handelsfragen, den Zollstreit und offensichtlich auch um Deals auf dem Hightech-Sektor. Überschattet ist der China-Besuch vom Iran-Krieg, der Trumps Verhandlungsposition schwächt. Und auch die US-Waffenlieferungen an Taiwan sind ein Knackpunkt. Es gibt Sorge, dass Trump für Zugeständnisse aus Peking die US-Haltung zur Unabhängigkeit Taiwans ändern könnte.
1: Und hier haben wir weitere Nachrichten kompakt zusammengefasst. Das Bundeskabinett hat härtere Strafen für den Einsatz von sogenannten K.O.-Tropfen auf den Weg gebracht. Wer die bei einem Raub oder einer Vergewaltigung einsetzt, der soll dafür mindestens 5 Jahre hinter Gitter kommen, statt wie bisher 3. Das geht, weil K.O.-Tropfen künftig wie eine Waffe oder ein gefährliches Werkzeug eingestuft werden. Der US-Elektrobauer Tesla will in seinem Werk in Grünheide bei Berlin seine Batteriezellenherstellung ausbauen und plant deshalb beim Personal deutlich aufzustocken. Laut einer Unternehmenssprecherin fehlen aktuell über 1.500 Beschäftigte in dem Produktionsbereich. Am Standort Grünheide arbeiten aktuell 10.700 Menschen. In NRW hat das Landesamt zur Bekämpfung der Finanzkriminalität eine Razzia gegen ein Netzwerk aus Handwerksfirmen durchführen lassen. Es geht um mutmaßliche Steuerhinterziehung in großem Stil. Tatverdächtig ist ein Familienclan, der über mehrere Betriebe Umsätze gemacht hat, die aber nicht beim Finanzamt angegeben hätte, so der Vorwurf. Die Folgen des Iran-Kriegs spüren wir seit Wochen. Bei vielen Menschen spielt die Lage auch eine Rolle bei der Urlaubsplanung, denn viele warten offenbar noch ab, bevor sie buchen. In einer Umfrage des IFO-Instituts gab mehr als die Hälfte der Befragten Reisebüros und Reiseveranstalter an, die Nachfrage sei im April schwach gewesen. Die Einzelheiten hat Danny Hoppe aus dem News-Team.
3: Vor allem mit Blick auf das Sommergeschäft spielt der Iran-Krieg eine Rolle. Viele Urlauber buchen ihre Reisen kurzfristiger und sie entscheiden sich häufiger für Ziele im westlichen Mittelmeerraum. Das sind vor allem Spanien, einschließlich der Balearen und Kanaren gefragt. Außerdem Griechenland. Das bestätigt zum Beispiel auch der Reisekonzern TUI. Bei Zielen wie der Türkei, Ägypten und natürlich auch den Emiraten sind die Menschen dagegen noch deutlich zurückhaltender und wollen erstmal abwarten, wie sich die Lage weiterentwickelt. TUI sagt, knapp die Hälfte der Verbraucher, die in diesem Sommer eigentlich verreisen wollen, hätten bisher noch nicht gebucht. Und auch das IFO-Institut sagt, dieses Abwarten könne die Buchungen für die Sommersaison, aber auch schon für den Winter beeinträchtigen.
1: Das waren die Nachrichten mit Christian Böder.
4: Wir schauen aufs Wetter. Wir starten nass und wechselhaft in den Feierabend mit Schauern, vielen Wolken und nur kurzen sonnigen Lichtblicken. Aktuell messen wir noch 9 Grad bei uns im Kreis. Der Feiertag morgen sieht ähnlich aus. Es geht mit vielen Wolken, kleinen Schauern und wenig Sonne durch den Donnerstag, maximal 10 Grad. Der Freitag fällt dann freundlicher aus, mehr Sonne, weniger Wolken und maximal 13 Grad. Besser ankommen jetzt noch mit dem Radio Gütersloh Verkehrsservice. Es staut sich noch etwas auf der B61 zwischen Reda-Wiedenbrück und Gütersloh. Da müsst ihr ein paar Minuten mehr einplanen. Blitz habt ihr uns noch gemeldet. Die stehen in Sörenheide auf dem Brummelweg zwischen Greffen und Sassenberg auf der Greffener Straße. Bei euch in Hesselteich wird auf der Österweger Straße geblitzt zwischen Marienfeld und Hasewinkel auf der B513. In Blankenhagen auf dem Blankenhagener Weg und in Batenhorst auf der Beckumer Straße. Blitzerstaus und Störungen meldet ihr uns kostenlos über die 0800 678 5000.
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4: Mit Leslie Runde im Studio, kommt gut in den Feierabend und ins lange Wochenende.

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2: Da spulen wir mal ein paar Jahre zurück und landen im Jahr 2011. Da hat uns nämlich Leaky Lee aus Schweden mit Follow Rivers glücklich gemacht. Und jetzt hat sie ein neues Album am Start. Ist seit einer Woche raus, ja noch nicht mal ganz, vergangene Woche Freitag. Und da klingt sie doch ein bisschen anders. Es ist ein bisschen tragender geworden als bei diesem Party-Song. Und ich finde es ja immer klasse, wie Künstler ihre Titel selber beschreiben. Also hier ist Leaky Lee sehr kreativ geworden. Sie sagt, dieser Song, dieser neue, der klingt wie ABBA und The Prodigy, die ein Kind bekommen haben und das hört nicht auf zu weinen. Also nach der Beschreibung muss ich sagen, das möchte ich mir gar nicht anhören. Habe ich aber gemacht und ich finde, sie ist da doch ein bisschen auf dem Holzweg unterwegs. Der Song ist wirklich cool, deswegen habe ich ihn uns heute auch im Hit-Tipp mitgebracht. Leaky Lee, Happy Now.

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1: Ich bin Helmut Delka. Guten Tag. Union und SPD haben ein Reformpaket noch vor der Sommerpause angekündigt. Es soll die Themen Steuern, Arbeitsmarkt, Rente und Bürokratieabbau abdecken. Das kündigten beide Fraktionschefs an. US-Präsident Trump ist zu einem dreitägigen Besuch in China eingetroffen. Trump erklärte vor seinem Abflug, er wolle bessere Bedingungen für amerikanische Unternehmen in China erreichen. Und damit zu den Meldungen aus dem Kreis Gütersloh. Die Volksbank in Ostwestfalen schüttet an ihre Mitglieder eine Dividende von 2,5% aus. Das hat die Vertreterversammlung im GOP in Bad Oeynhausen auf Vorschlag von Vorstand und Aufsichtsrat beschlossen. Zum Geschäftsgebiet der Volksbank gehört auch der Kreis Gütersloh. Mike Mattis berichtet für Radio Gütersloh.
2: Die Volksbank in Ostwestfalen wächst weiter. Die Bilanzsumme ist um mehr als 4% auf 10,7 Milliarden Euro gestiegen. Mit 2,5% ist die Dividende hingegen gleich geblieben. Dazu investiert die Volksbank in Ostwestfalen in Zukunftsprojekte wie den Neuland-Campus in Riedberg, wo Mittelstand, Handwerk, Startups, Weiterbildungseinrichtungen und Kreative unter einem Dach zusammengebracht werden.
1: Der CDU-Stadtverband Gütersloh hat einen neuen Vorsitzenden. Die Mitgliederversammlung wählte Stefan Roth zum Nachfolger von Ischo Kahn, der aus beruflichen Gründen nicht mehr kandidiert hat. Roth ist 42 Jahre alt und Kieferchirurg. Politische Erfahrung sammelte er bereits als Ratsmitglied in Münster. Vor einem Jahr übernahm Roth den Vorsitz des CDU-Ortsverbandes Gütersloh. Der FC Kaunitz und der VfB Schloss Holte spielen heute im Finale um den Kreispokal. Der Sieger qualifiziert sich für den Westfalenpokal. Kaunitz ist als Tabellenachter der Westfalenliga leicht favorisiert, während Schloss Holte eine Klasse tiefer den zweiten Platz belegt. Das Pokalfinale wird um 19 Uhr in Marienfeld angepfiffen. Der SC Verl, der FC Gütersloh und der SC Wiedenbrück sind automatisch für den Westfalenpokal qualifiziert und nehmen nicht am Kreispokal teil. Mehr Lokalnachrichten gibt es bei radiogütersloh.de.
3: Wir schauen noch zusammen aufs Wetter. Der Mittwochabend bleibt auf jeden Fall wechselhaft. Kurze Schauer, viele Wolken und nur selten ein paar freundliche Sonnenmomente. Wir starten mit 9 Grad in den Feierabend. Morgen geht es ähnlich weiter. Es bleibt bewölkt und nass. Wir kommen auf nur 3 Stunden Sonne und 10 Grad. Freitag sieht das Ganze dann schon wieder etwas freundlicher aus. 8 Stunden Sonne und 13 Grad. Besser ankommen jetzt noch mit dem Radio Gütersloh Verkehrsservice. Ihr meldet uns Blitzer in Verl auf der Gütersloher Straße. In Sörenheide wird auf dem Brummelweg geblitzt. Zwischen Greffen und Sassenberg auf der Greffner Straße. In Hesselteich auf der Österweger Straße. Zwischen Marienfeld und Hasewinkel auf der B513. Und in Badenhorst auf der Beckumer Straße. Wenn ihr noch mehr seht, dann meldet euch gerne kostenlos bei uns unter der 0800 678 5000.
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3: Ihr wolltet eigentlich nur ein Konzertticket und landet plötzlich in einem Dschungel aus überteuerten Angeboten, dubiosen Seiten und echten Fake-Tickets. Und genau da schlagen jetzt gerade große Musiker Alarm. Die sagen ganz klar, so darf das mit dem Ticketmarkt nicht weitergehen. Aber woran erkennt ihr eigentlich, ob ihr gerade seriös kauft oder euch jemand eiskalt über den Tisch zieht? Antworten gibt's gleich nach 3 Songs. Ich bin Leslie Runde. Hi.

0: Konzerte sind ja oft in Sekunden ausverkauft, vor allem für Superstars wie zum Beispiel Harry Styles oder Taylor Swift. Für viele Fans bleibt da nur noch der Zweitmarkt, aber genau da lauert ja häufig Abzocke. Wir haben in der letzten Stunde schon kurz drüber gesprochen. Künstler wie zum Beispiel die Toten Hosen, die Ärzte, Michael Schulte und Johannes Oerding fordern jetzt ein Gesetz gegen die überteuerten Tickets. Kollege Thomas Bremser, woran merke ich denn überhaupt, dass ich gerade wirklich abgezockt werde?
1: Ein klares Warnsignal sind extreme Preisausschläge, wenn ein Ticket also plötzlich das Drei- oder Vierfache kostet. Außerdem sollte ich skeptisch sein, wenn noch vor dem offiziellen Vorverkaufstermin Karten angeboten werden. Und auch bei Zeitdruck, also wenn Verkäufer sagen, nur noch heute verfügbar oder mehrere Interessenten warten, denn das ist oft nur Masche.
0: Die Musikstars warnen in diesem offenen Brief an die Bundesregierung auch vor immer mehr gefälschten Tickets. Wie erkenne ich die? Gibt es da typische Anzeichen?
1: Ja, mehrere. Erstens unscharfe Logos oder falsche Schriftarten auf dem Ticket. Zweitens fehlende Sicherheitsmerkmale wie QR-Codes oder Hologramme. Und drittens, wenn der Verkäufer nur Screenshots schickt, statt Originaldateien oder einer offiziellen Ticketübertragung. Dann lieber Finger weg.
0: Ja, Augen auf beim Ticketkauf, damit ihr am Ende wirklich beim Konzert steht und nicht nur mit einem sehr teuren Screenshot.

0: Dieser Feierabend fühlt sich heute irgendwie doppelt gut an. Für viele geht's nämlich nicht nur raus aus dem Arbeitstag, sondern direkt rein ins lange Wochenende. Für mich auch. Morgens Feiertag, genießt es. Ich bin Leslie Runde, raus für heute. Gleich ab 18 Uhr geht's dann weiter mit den Kollegen der Spätschicht.
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1: Mit Christian Böder, guten Tag. Über Monate wurde verhandelt. Jetzt gibt es die Entscheidung. Das Bundeskabinett hat die Reform des Heizungsgesetzes auf den Weg gebracht. Demnach dürfen Öl- und Gasheizungen auch weiterhin eingebaut werden. Malte Albrecht aus dem News-Team. Damit ist ein Kernpunkt des ursprünglichen Ampelgesetzes gekippt.
2: Genau. Eigentlich sollten neue Heizungen künftig zu mindestens 65% mit erneuerbaren Energien betrieben werden. Diese Vorgabe fällt jetzt weg. Der Einbau von neuen Öl- und Gasheizungen bleibt also weiterhin möglich. Ab 2029 muss aber der Ökoanteil schrittweise steigen, zum Beispiel indem Biomethan beigemischt wird. Bundeswirtschaftsministerin Reiche spricht von mehr Technologieoffenheit und Planungssicherheit für Eigentümer. Außerdem sollen Mieter entlastet werden, wenn Vermieter weiter auf fossile Heizungen setzen und dadurch höhere Kosten entstehen, sollen sie sich künftig stärker daran beteiligen. Darauf hatte sich die Koalition ja schon Anfang des Monats geeinigt.
1: Trotzdem gibt es Kritik.
2: Ja, Umweltverbände und die Grünen bemängeln, dass mit dem neuen Gesetz der Klimaschutz aufgeweicht werde. Die Bewegung Fridays for Future hat am Morgen vor dem Kanzleramt demonstriert. Sie wirft der Regierung vor, fossile Heizungen zu lange zu erlauben. Hier würden Klimaziele abgeschafft, hieß es. Wirtschaftsministerin Reiche wies das zurück. Die Klimaziele würden auch mit dem neuen Gesetz erreicht. Jetzt geht der Entwurf an den Bundestag. Der soll sich noch vor Beginn der Sommerpause Mitte Juli damit befassen.
1: Vielen Dank, Malte. Und hier haben wir weitere Nachrichten in der Zusammenfassung. Wie erwartet ist Grünen-Politiker und Ex-Bundeslandwirtschaftsminister Cem Özdemir zum neuen Ministerpräsidenten von Baden-Württemberg gewählt worden. Er tritt die Nachfolge von Parteikollegen Winfried Kretschmann an und setzt die 10-jährige Koalition von Grünen und CDU in dem Bundesland fort. Im neuen Landtag verfügen beide Parteien über jeweils 56 Mandate. Seit dem Ende der dreitägigen Waffenruhe im Ukraine-Krieg überzieht Russland die Ukraine weiter mit massiven Drohnenangriffen. Kiew meldete auch heute Angriffe am helllichten Tag in mehr als der Hälfte der ukrainischen Regionen. Allerdings schlugen auch ukrainische Drohnen auf russischem Gebiet ein und verursachten mehrere Brände, unter anderem in zwei Fabriken. Die neue Milka-Tafeln verstoßen gegen das Wettbewerbsrecht und dürfen so nicht genutzt werden. Das hat das Bremer Landgericht entschieden zugunsten der Verbraucherzentrale Hamburg. Milka-Hersteller Mondelez hatte die Tafelgröße von 100 auf 90 Gramm reduziert und den Preis erhöht, die Packungsgröße aber unverändert gelassen. Die Menschen in Deutschland achten offenbar stärker als früher auf ihre Herzgesundheit. Die Zahl der Herzinfarkte sinkt weiter. Im neuen Gesundheitsatlas der AOK steht, dass es 2024 rund 14% weniger Infarkte gab als noch vor 7 Jahren. Die Experten erklären diesen positiven Trend vor allem damit, dass mehr Menschen auf das Rauchen verzichten und Risikofaktoren medizinisch besser behandeln lassen. Es gibt allerdings auch einen Wermutstropfen. Die Zahl der Menschen mit Bluthochdruck und Typ-2-Diabetes nimmt zu. Und das kann das Herzinfarktrisiko wieder erhöhen. Aus den Daten geht auch hervor, dass Infarkte bei Frauen oft später erkannt werden als bei Männern, weil sich die Symptome häufig von denen bei Männern deutlich unterscheiden. Das waren die Nachrichten mit Christian Böder.
3: Der Abend, der bleibt ziemlich ungemütlich mit vielen dicken Wolken und Regen. So starten wir dann morgen in den Vatertag. Kaum eine Chance auf Sonnenmomente. Temperaturen bei maximal 10 Grad. Und eurer Dresscode? Regenjacke, Gummistiefel, Regenschirm. Jetzt besser ankommen mit dem Radio Gütersloh Verkehrsservice. Staus habe ich keine für euch, aber es wird heute Abend geblitzt. Sie stehen in Gütersloh in der Bismarckstraße. Außerdem in Sürenheide auf dem Brummelweg, in Blankenhagen, Blankenhagener Weg, auf der B64 Reda-Wiedenbrück und auf der Nordhorner Straße ebenfalls in Gütersloh. 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
3: Herzlich willkommen, eurem Mittwoch-Feierabend, der sich schon anfühlt wie ein Freitag. Morgen Vatertag und ey, ich habe den passenden Soundtrack für uns schon mal eingeloggt mit dabei. Richtig coole Musik aus Der Teufel trägt Prada 2, Lady Gaga, außerdem die Ex and Brassengers und wir starten ganz sanft mit Tina Turner. Ich bin Jule Hoppe, hi!

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0: Wir grooven uns schon mal so richtig ein in Richtung Feiertagmorgen. Ihr hört die Spätschicht, ich bin Jule Hoppe. Und das Abgefahrene, wie die Zeit doch rast, am Samstag gibt es schon wieder den Eurovision Song Contest. Und ich muss ganz ehrlich zugeben, ich gucke das wirklich richtig, richtig gerne. Der einzige Haken an dieser ganzen Nummer ist, meine Güte, ey, das fängt einfach viel zu spät an. Ich bin schon so oft eingepennt, bevor der eigentliche Wettbewerb losgegangen ist. In diesem Jahr startet übrigens für Deutschland Sarah Engels. Ihr kennt sie natürlich noch von DSDS oder als Ex von Pedro Lombardi. Sie tritt an in einem ziemlich sexy Outfit und einem wilden Song, der da Fire heißt. I'm on fire, fire. Ja, also ich finde, der klingt ordentlich nach ESC. Ich hoffe einfach nur, dass wir nicht wieder auf dem letzten Platz landen. Auch Sarah weiß, das ist ihre Chance.
1: Das ist die größte Chance meiner ganzen Karriere.
0: Also ich drücke ihr wirklich die Daumen. Man muss ja wirklich sagen, sollten wir auf dem vorletzten Platz landen, dann wäre das für uns ja schon ein absoluter Gewinn.

0: Der Mai gibt uns irgendwie so ein bisschen November-Vibes, oder? Am Abend und auch in der Nacht bleibt es sehr regnerisch. So starten wir direkt morgen rein in diesen Vatertag. Das Wetter mit vielen Wolken, dazu ganz schön kühl für Mitte Mai. Mehr als 10 Grad sind morgen kaum drin. Jetzt besser ankommen mit dem Radio Gütersloh Verkehrsservice. Staus habe ich keine für euch, aber es wird heute Abend geblitzt. Sie stehen in Gütersloh in der Bismarckstraße. Außerdem in Sürenheide auf dem Brummelweg in Blankenhagen, Blankenhagener Weg, auf der B64 Reda-Wiedenbrück und auf der Nordhorner Straße ebenfalls in Gütersloh. 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
0: Es ist kurz nach 6:30. Ich bin Jule Hoppe und jetzt kommt ein Sound. Als ich den zum allerersten Mal beim Joggen gehört habe, konnte ich nicht glauben, dass diese Frau so eine unglaubliche Stimme hat. Danach lief dieser Song Tage bei mir in Dauerschleife. Hier ist Ray und die Frage, where is

0: Herzlich willkommen. Mittwochfeierabend. Jule Hoppe mit euch in der Spätschicht. Und ja, das Wetterchen war heute wieder besonders uselig, oder? Wie wäre es mit so einer Extraportion Sonne? Und wenn ihr sagt, nette Idee, aber so ein Kurztrip, der ist finanziell gerade einfach nicht drin. 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
1: Mit Christian Böder, guten Abend. Das Bundeskabinett in Berlin hat heute unter anderem zwei wichtige Gesetzesentwürfe auf den Weg gebracht. Beide müssen jetzt noch durch den Bundestag. Malte Albrecht aus dem News-Team. Erst einmal geht es um härtere Strafen für den Einsatz von sogenannten K.O.-Tropfen.
2: Ja, stimmt. Wenn die Substanzen bei einem Raub oder einer Vergewaltigung eingesetzt werden, sollen sie künftig ähnlich eingestuft werden wie eine Waffe oder ein gefährliches Werkzeug. Dadurch steigt das Strafmaß von bisher mindestens 3 auf mindestens 5 Jahre Gefängnis. Hintergrund ist ein Urteil des Bundesgerichtshofs, der K.O.-Tropfen nicht als gefährliches Werkzeug eingestuft hatte. Bundesjustizministerin Hubich spricht aber von besonders hinterhältiger Gewalt, vor allem gegen Frauen. Darauf müsse das Strafrecht eine harte Antwort geben.
1: Außerdem soll das Heizungsgesetz der früheren Ampelkoalition bald Geschichte sein. Im Kern geht es um die umstrittene Pflicht, dass neue Heizungen zu 65% mit erneuerbaren Energien laufen müssen. Diese Vorgabe fällt doch jetzt weg.
2: Genau, neue Gas- und Ölheizungen sollen auch künftig weiter erlaubt bleiben. Ab 2029 müssen aber nach und nach mehr klimafreundliche Brennstoffe wie Biomethan beigemischt werden. Auch der Name ändert sich. Aus dem Heizungsgesetz wird das Gebäudemodernisierungsgesetz. Für die Regierung bedeutet die Reform mehr Technologieoffenheit und Planungssicherheit für Hausbesitzer. Außerdem sollen Mieter vor hohen Energiekosten geschützt werden. Scharfe Kritik kommt von Umweltverbänden und den Grünen. Sie werfen der Regierung vor, den Klimaschutz aufzuweichen, ganz im Sinne der Gaslobby. Wirtschaftsministerin Reiche sagte hingegen, die Klimaziele würden auch mit dem neuen Gesetz erreicht.
1: Vielen Dank, Malte. Und hier haben wir weitere Nachrichten in der Zusammenfassung. US-Präsident Trump ist zu seinem Besuch in China angekommen. Es ist der erste für Trump seit 10 Jahren. Damals war er während seiner ersten Amtszeit in die Volksrepublik gereist. Dieses Mal wird er unter anderem von einigen der mächtigsten Konzernchefs der USA begleitet. Trump will vor allem eines erreichen: bessere Bedingungen für amerikanische Unternehmen auf dem chinesischen Markt. Die weitere Kontrolle der Straße von Hormuz könnte dem Iran zu erheblichem Geld verhelfen. Laut einem iranischen Militärsprecher könnte Teheran seine Einnahmen aus Ölgeschäften verdoppeln und mehr Einfluss auf internationaler Ebene bekommen, berichtet die staatliche Nachrichtenagentur ISNA. Die Meerenge wird aktuell von den iranischen Seestreitkräften kontrolliert. Nur wenige Tage nach dem Hunter-Virus-Ausbruch auf dem Kreuzfahrtschiff Hondius steht ein weiteres Kreuzfahrtschiff unter Quarantäne, auch wegen einer Krankheit, die sich unter den Passagieren ausbreitet. In diesem Fall liegt das Schiff aktuell im französischen Hafen von Bordeaux. Rund 50 Passagiere leiden unter schweren Magen-Darm-Beschwerden. Ein 92-jähriger Mann ist mittlerweile verstorben. Einen Zusammenhang mit dem Hunter-Virus schließen die Gesundheitsbehörden aktuell aus. Was die Krankheitsfälle ausgelöst hat, ist aber aktuell noch unklar. Ursachen könnten verdorbene Lebensmittel sein. Auf dem Kreuzfahrtschiff halten sich mehr als 1.700 Menschen auf. Die meisten sind Urlauber aus Irland und Großbritannien. Soweit die Meldungen mit Christian Böder.
3: Der Abend, der bleibt ziemlich ungemütlich mit vielen dicken Wolken und Regen. So starten wir dann morgen in den Vatertag. Kaum eine Chance auf Sonnenmomente. Temperaturen bei maximal 10 Grad. Und eurer Dresscode? Regenjacke, Gummistiefel, Regenschirm.
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3: Jetzt besser ankommen mit dem Radio Gütersloh Verkehrsservice. Ich habe keine Staus oder Behinderungen, aber Achtung, geblitzt wird auf der B64 Reda-Wiedenbrück. Auf der Gütersloher Straße in Steinhagen, in Borgholzhausen auf der Bahnhofsstraße und auf der Isselhorster Straße in Gütersloh. 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
3: Ich zünde euren Feierabend und wir starten in Richtung XXL Wochenende gleich mit Snow Patrol nach Toby Romeo und You Know Us, What It Feels Like. Ich bin Jule Hoppe. Hi! 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

0: Dieser Mittwochabend fühlt sich doch eindeutig heute schon an wie ein Freitag, oder? Morgen Feiertag, Vatertag. Und wenn ihr euch auch noch den Brückentag gegönnt habt, ja, dann herzlich willkommen in eurem XXL-Wochenende. Ihr hört die Spätschicht, ich bin Jule Hoppe und ich will mal von den Faddis wissen. Sagt mal, wenn ihr es euch aussuchen könntet, wie würdet ihr euch diesen Tag vorstellen?
1: Nicht geweckt werden um 6.30 Uhr, erst um 9 Uhr und dann haben die Kinder schon Frühstück gemacht.
2: Wenn es nur nach mir geht, würde ich den ganzen Tag sturmfreie Bude haben und ich bin Gamer, ich zock gerne, also von daher einfach mal einen Tag zocken.
0: Ja, das mit dem Zocken, das kenne ich von zu Hause. Also egal, was ihr macht, kleine Party zu Hause, unterwegs mit Family und Freunden oder den Jungs, den besten Mix gibt's natürlich auch morgen bei uns. Nehmt uns einfach mit über die App. Wir liefern euch den Soundtrack für euren Feiertag.

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1: Ich bin Helmut Delka. Guten Abend. Die Volksbank in Ostwestfalen schüttet an ihre Mitglieder eine Dividende von 2,5% aus. Das hat die Vertreterversammlung in Bad Oeynhausen beschlossen. Die Bank ist weiter gewachsen. Die Bilanzsumme stieg um mehr als 4% auf 10,7 Milliarden Euro. Die Volksbank investiert außerdem in Zukunftsprojekte wie den Neuland-Campus in Riedberg. Zum Geschäftsgebiet der Bank gehört auch der Kreis Gütersloh. Der CDU-Stadtverband Gütersloh hat einen neuen Vorsitzenden. Die Mitgliederversammlung wählte Stefan Roth zum Nachfolger von Ischo Kahn, der aus beruflichen Gründen nicht mehr kandidiert hat. Roth ist 42 Jahre alt und Kieferchirurg. Politische Erfahrung sammelte er bereits als Ratsmitglied in Münster. Vor einem Jahr übernahm Roth den Vorsitz des CDU-Ortsverbandes Gütersloh. Die Stadt Verl ist als attraktiver Arbeitgeber ausgezeichnet worden. Das Qualitätssiegel wurde unter anderem von der Bertelsmann Stiftung in Gütersloh vergeben. Dabei nahmen 260 Mitarbeiter an einer Befragung teil. Ergebnis? Die Stadt Verl wird von den Beschäftigten als sicherer, moderner, familienfreundlicher und sinnstiftender Arbeitgeber wahrgenommen.
2: Der Mai gibt uns irgendwie so ein bisschen November-Vibes, oder? Am Abend und auch in der Nacht bleibt es sehr regnerisch. So starten wir direkt morgen rein in diesen Vatertag. Das Wetter mit vielen Wolken, dazu ganz schön kühl für Mitte Mai. Mehr als 10 Grad sind morgen kaum drin. Jetzt besser ankommen mit dem Radio Gütersloh Verkehrsservice. Ich habe keine Staus oder Behinderungen, aber Achtung, geblitzt wird auf der B64 Reda-Wiedenbrück, auf der Gütersloher Straße in Steinhagen, in Borgholzhausen auf der Bahnhofsstraße und auf der Isselhorster Straße in Gütersloh. 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
2: Es ist kurz nach 7:30 und würde ich jetzt im Auto sitzen, ich sage eins, ne, ich würde richtig laut mitträllern, krumm und schief. Das ist ein perfekter Mitsingesong. The Proclaimers und I'm Gonna Be. Ich bin Jule Hoppe, hi. When I wake up.

All eure Lieblingssongs haben ein Zuhause. Hier ist die Spätschicht. Ich bin Jule Hoppe, noch bis 21 Uhr. Und ich sag's euch ganz ehrlich, dieses Wetterchen, das frustriert mich langsam so ein bisschen. Ich habe mir so schöne Sommerklamotten geshoppt, ja, und hätte richtig Bock, die jetzt endlich mal anzuziehen. Aber stattdessen kalt und nass und jeden zweiten Tag irgendwie Gummistiefel. Ich weiß wirklich nicht, wie oft ich diese Woche diese Dinger anhatte. Aber hey, ich habe jetzt mal gecheckt für uns alle, ab nächste Woche wird es deutlich kühler. Dann sind die Eisheiligen vorüber und die Temperaturen gehen wieder deutlich nach oben. Bei über 15 Grad. Also das macht mich jetzt gerade richtig happy.

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1: Ich bin Tine Klimach. Das Kabinett hat das sogenannte Heizungsgesetz gekippt. Neue Heizungen dürfen weiter mit Gas und Öl laufen, allerdings ist ab 2029 ein Bioanteil Pflicht. Nun ist der Bundestag am Zug. Scharfe Kritik kommt von Umweltverbänden und den Grünen.
2: Pragmatisch, weniger ideologisch und zukunftsorientiert, so beschreibt die Bundesbauministerin heute die Reform. Das Ganze soll nun Gebäudemodernisierungsgesetz heißen und für Hauseigentümer bedeutet das mehr Planungssicherheit, für Mieter und Mieterinnen Schutz vor hohen Energiekosten. Und auch die Klimaziele, die würden damit erreicht. Kritiker dagegen sagen, die Gaslobby freue sich, der Klimaschutz dagegen, der komme unter die Räder. Claudia Wächter, Nachrichtenredaktion.
1: Cem Özdemir ist der neue Ministerpräsident von Baden-Württemberg. Die Abgeordneten des Landtags wählten ihn in Stuttgart mit einer großen Mehrheit zum Regierungschef. Özdemir ist damit der erste Regierungschef mit türkischen Wurzeln in der Geschichte der Bundesrepublik. Özdemir folgt auf Langzeitministerpräsident Winfried Kretschmann, der nach 15 Jahren aus dem Amt scheidet und ist nach ihm der zweite grüne Ministerpräsident Deutschlands. Mit einigen der mächtigsten Konzernchefs der USA im Gepäck ist US-Präsident Trump in China angekommen. Morgen trifft er sich mit Chinas Staats- und Parteichef Xi Jinping. Trump will vor allem eins erreichen, bessere Bedingungen für amerikanische Unternehmen auf dem chinesischen Markt.
3: Trump genoss den Empfang mit Sprechchören und Fähnchen sichtlich. Sein Sohn Eric, dessen Frau und Tech-Milliardär Elon Musk waren auch dabei. Bei den Gesprächen mit Xi geht es vor allem um Handelsfragen, den Zollstreit und offensichtlich auch um Deals auf dem Hightech-Sektor. Überschattet ist der China-Besuch vom Iran-Krieg, der Trumps Verhandlungsposition schwächt. Und auch die US-Waffenlieferungen an Taiwan sind ein Knackpunkt. Es gibt Sorge, dass Trump für Zugeständnisse aus Peking die US-Haltung zur Unabhängigkeit Taiwans ändern könnte. Aus den USA, Tina Eck.
1: Wer sich ein neues Elektroauto kauft, kann ab dem kommenden Dienstag staatliche Förderung beantragen. Das teilt das Bundesumweltministerium mit. Die Förderung gilt rückwirkend für Zulassungen ab dem 1. Januar. Geld gibt es für Kauf oder Leasing von Neuwagen. Grundsätzlich gilt, wer weniger verdient oder Kinder hat, soll stärker profitieren. Je nach persönlichen Umständen sind zwischen 1.500 und 6.000 Euro staatliche Unterstützung drin.
4: Und das waren die Nachrichten mit Tine Klimach.
5: Der Abend, der bleibt ziemlich ungemütlich mit vielen dicken Wolken und Regen. So starten wir dann morgen in den Vatertag. Kaum eine Chance auf Sonnenmomente. Temperaturen bei maximal 10 Grad. Und eurer Dresscode? Regenjacke, Gummistiefel, Regenschirm.
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5: Jetzt besser ankommen mit dem Radio Gütersloh Verkehrsservice. Ich habe keine Staus oder Behinderungen, aber Achtung, geblitzt wird auf der B64 Reda-Wiedenbrück, auf der Gütersloher Straße in Steinhagen, in Borgholzhausen auf der Bahnhofsstraße und auf der Isselhorster Straße in Gütersloh. 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
5: Es ist kurz nach 8. Perfekter Sound für euren Feierabend. Bruno Mars, den gibt's gleich. Außerdem Clock Clock. Und wir starten rein mit Mike Pausener. Ich bin Jule Hoppe. Hi.

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0: Bruno Mars, I Just Might. Bei diesem Telefonat, da mussten wir dabei sein.
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0: Nadine, die hat sich heute in unseren Geldregen gestellt. Und man muss sagen, sie war wirklich fix und fertig danach. Musste dann auch erstmal direkt ihren Mann anrufen, davon erzählen. Und wir haben uns mal besser zugeschaltet.
2: Hallo Leo, ich bin's. Hörst du mich?
3: Ja.
2: Leo, sitzt du? Ich muss dir was sagen.
3: Ich fahre.
2: Aber krieg jetzt keinen Schock, okay?
3: Was passiert?
2: Ich habe beim Geldregen angerufen.
3: Sind wir jetzt pleite oder Millionäre?
2: Ich habe gewonnen.
3: Wie viel?
1: 30.000 Euro.
4: Nein, halt's Maul. Halt's Maul.
2: Ich schwöre, wir sind auch nicht alleine am Telefon.
5: Hallo Leo, ich melde mich mal dazu. Hier ist Thomas Wagner vom Geldregen, von eurem Lokalradio. Wir wollten dich jetzt zusammen überraschen. Ich kann dir sagen, es stimmt alles. Nadine hat gerade eben bei uns 30.000 Euro gewonnen. Du scheinst gerade Auto zu fahren. Bitte bau keinen Unfall. Fahr vorsichtig weiter.
3: Ich stehe jetzt am Rand.
5: Okay. Ja, es stimmt. Wir wollten dich gemeinsam überraschen. Deshalb an dich auch nochmal. Herzlichen Glückwunsch zu 30.000 Euro.
3: Dankeschön. Danke.
5: Deine Frau hat schon gesagt, du wirst sie für verrückt erklären wahrscheinlich, weil sie ja öfter mal beim Geldregen anruft. Aber guck mal, Diesmal hat sich das gelohnt.
3: Das ist gut.
5: Danke fürs Mitmachen.
2: Oh mein Gott.
3: Danke euch.
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0: Ja, Nadine und ihr Mann, die werden das lange Wochenende so richtig genießen, glaube ich. 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

0: Das Wetter.
1: Schauer ziehen weiter durch. Auch einzelne Gewitter sind weiter dabei. Morgen geht's mit diesem wechselhaften Wetter weiter. Von Sonne über Regen bis Gewitter mit Hagel ist alles dabei. Die Höchstwerte liegen dazu zwischen 12 und 14 Grad.
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1: Wir schauen auf die Autobahn. Hier staut es sich noch. A3 Köln-Arnheim zwischen Kreuz Oberhausen West und Kreuz Oberhausen. 3 Kilometer, 5 Minuten dauert's länger. A3 Köln-Frankfurt jetzt zwischen Kreuzband Siegburg und Bad Honnef-Linz. 5 Kilometer, 20 Minuten müsst ihr mehr einrechnen. A30 Osnabrück-Bad Oeynhausen zwischen Bad Oeynhausen-Ost und Kreuzbad Oeynhausen. 1 Kilometer, 2 Minuten plus. A43 Wuppertal-Recklinghausen zwischen Bochum und Herne-Eickel. 1 Kilometer, 3 Minuten plus. A45 Hagen-Gießen zwischen Ehringshausen und Wetzlarer Kreuz. 2 Kilometer, 7 Minuten plus. Und A61 Mönchengladbach-Koblenz zwischen Rheinbach und Grafschaft dringend, 3 Kilometer Stau, 6 Minuten dauert es länger. Ja, komm gut durch. Und an, liebe Autofahrer. Jetzt habe ich mich gerade gefragt, was wird wohl das größere Ereignis in Amerika diesen Sommer? Die XXL-WM oder die Hochzeit von Taylor Swift? Ich bin mir da nicht ganz so sicher. Zu beiden ist es ja auch nicht mehr so lang hin. Das ist hier Taylor Swift, die zukünftige Braut auf jeden Fall, mit The Fate of Ophelia.

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0: Leonie mit Simple Life war das. Ja, draußen ist es grau und trüb. Wir arbeiten jetzt gegen an und zwar mit Strahlemann Nico Santos. Der hat einen passenden neuen Song rausgebracht. Optimist heißt er. Den hat er uns auch persönlich vorgestellt. Er war nämlich bei uns zu Besuch, hat über den Song gequatscht und auch über sich. Und Optimist, das passt auch sehr gut zu ihm, muss man sagen. Ich meine, er ist ja irgendwie gefühlt immer nur am Grinsen und Strahlen. Ne? So ist es doch. Aber das kommt nicht von ungefähr. Er arbeitet sehr daran, immer ein Optimist zu sein, hat er erzählt.
1: Ganz oft einfach bei ganz vielen Sachen, wo ich mich gescheut habe, es zu machen und dann gesagt habe, scheiß doch, ich mach's trotzdem, sei einfach optimistisch, das wird schon irgendwie. Und das war zum Beispiel mein allererster Job, wo ich erstmal dachte, ich kann das ja nicht. Ich habe noch nie vor deutschem Publikum geredet, ich habe noch nie davor performt und ich habe es geliebt. Deswegen, bis jetzt, alle Sachen, wo ich die Chance genutzt habe, war es dann doch meistens das Richtige.
0: Für grenzenlosen Optimismus sind wir Deutschen jetzt aber ja nicht unbedingt bekannt. Ist auch Nico Santos wohl schon aufgefallen? Der kommt ja selbst aus Spanien.
1: Ich glaube, Deutschland hat das schon sehr, sehr in sich. Ich merke das umso mehr, wenn ich jetzt immer wieder, im Winter bin ich sehr, sehr oft für 3-4 Monate einfach komplett wieder auf Mallorca bei meiner Familie. Und ich merke dann schon doch den Unterschied. Dieses das Glas halb leer sehen ist schon einfach sehr deutsch. Deswegen, ich bin eher der Typ, ey, das kriegen wir schon hin, das wird schon geil. Es geht uns eigentlich ja in sehr, sehr vielen Sachen. Ich bin jetzt echt viel rumgereist die letzten Monate. Ich muss sagen, wir haben es hier schon wirklich sehr, sehr schön.
0: Ja, vielleicht springt ja ein bisschen was von seiner positiven Einstellung auf uns rüber durch diesen Song. Das ist Optimist von Nico Santos.

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1: Ich bin Tine Klimach. Das Kabinett hat das sogenannte Heizungsgesetz gekippt. Neue Heizungen dürfen weiter mit Gas und Öl laufen. Aber es soll ab 2029 ein Bioanteil Pflicht werden. Nun muss der Bundestag darüber abstimmen. Bundesbauministerin Verena Huberts sagte in Berlin:
2: Das ist der Startschuss für uns, für langfristige Planbarkeit und Planungssicherheit. Die notwendige Entscheidungsfreiheit für Hauseigentümer. Der Schutz des Klimas und ein Schutz von Mieterinnen und Mietern vor zu hohen Energiekosten.
1: Das Kabinett beschloss außerdem einen Entwurf, mit dem der Einsatz von sogenannten K.O.-Tropfen höher bestraft wird. Als nächstes geht der Gesetzentwurf in den Bundestag. Gegen einen Kinderarzt aus Brandenburg ist Anklage erhoben worden. Dem Mann werden insgesamt 130 Straftaten vorgeworfen, darunter schwerer sexueller Missbrauch sowie Vergewaltigung von Kindern. Viele der mutmaßlichen Taten sollen während der Arbeit passiert sein.
3: Der Arzt sitzt schon seit einigen Monaten in Untersuchungshaft. Laut Staatsanwaltschaft sollen sich die mutmaßlichen Taten über rund 12 Jahre gezogen haben. Angefangen haben die Ermittlungen nach der Anzeige einer Mutter Anfang des Jahres. Danach hat die Polizei Wohnungen durchsucht und zahlreiche Datenträger sichergestellt. Die Klinikgruppe sagt inzwischen selbst, das Vertrauen vieler Familien sei erschüttert und überprüft jetzt ihre Schutzmaßnahmen bei Untersuchungen von Kindern, unter anderem das Vier-Augen-Prinzip. Zoe Tassovali, Nachrichtenredaktion.
1: In den laufenden Tarifverhandlungen im Handel hat die Gewerkschaft Verdi zu den ersten Warnstreiks aufgerufen. Am Freitag sollen bundesweit Betriebe bestreikt werden, hieß es von dem Bundesvorstand. In Frankfurt am Main, Hamburg, Stuttgart und Dortmund finden außerdem Streikkundgebungen statt. In den laufenden Tarifverhandlungen bieten die Arbeitgeber ab November eine Erhöhung um 2% und ab August nächsten Jahres eine weitere um 1,5%. Verdi fordert aber insgesamt 7% mehr Lohn, mindestens 225 Euro. Zum Sport. Die USA wollen für Fans der Fußball-Weltmeisterschaft auf eine Kaution bei der Einreise verzichten. Für Einreisende mit einem gültigen Ticket sei keine Zahlung erforderlich, bestätigte eine Mitarbeiterin des Außenministeriums der Nachrichtenagentur Associated Press. Normalerweise müssen Bürger aus 50 Ländern Kautionen von bis zu $15.000 hinterlegen, um in die USA einzureisen.
4: Und das waren die Nachrichten mit Tine Klimach.
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6: Ja, der Mittwoch geht nicht ganz so gemütlich zu Ende. Es bleibt heute Abend bewölkt und nass. Schauer ziehen durch, stellenweise auch vereinzelte Gewitter. Und auch morgen am Vatertag bleibt es wechselhaft. Es ist bewölkt und Schauer ziehen durch, teils auch wieder Gewitter. Die Sonne guckt aber auch mal zwischen den Wolken durch. Dazu bekommen wir 12 bis 14 Grad.
5: NRW Verkehr.
6: 3 Staus gibt's noch. A3 Köln-Frankfurt zwischen Kreuzborn-Siegburg und Bad Honnef-Linz. 3 Kilometer lang, knappe 20 Minuten müsst ihr mehr einrechnen. A45 Hagen-Gießen zwischen Ehringshausen und Wetzlar-Ost. 2 Kilometer, 7 Minuten plus. Und A59 Köln-Bonn zwischen 3 Köln-Heumer und 3 Köln-Porz. 1 Kilometer Stau, 4 Minuten plus.
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6: Ich hoffe, ihr habt einen schönen Abend soweit. Ich bin Natascha Wittmark. Gleich spiele ich euch neue Musik von Harry Styles hier, American Girl. Direkt nach Michael Jackson mit Bad.

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habe ich den perfekten Song, um in dieses lange Wochenende zu starten. Schön elektronisch, funky, geht gut nach vorne. Und zwar von Kops. Das ist ein dänischer DJ, der heißt eigentlich Oscar Kops Kronback. Also ihr habt es gemerkt, sein zweiter Name ist sein Künstlername. Damit hat er sich's leicht gemacht. Seine Musik, die erinnert mich so ein bisschen an Daft Punk vom Stil. Der macht elektronische Musik mit

Da kommt gut und sicher an, liebe Autofahrer. Ich bin Natascha Wittmark. Ich hoffe, ihr habt einen schönen Abend soweit. Wir hüpfen jetzt hier direkt wieder in unsere Playlist. Da habe ich jetzt Alex Warren für euch mit Fever Dream.

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4: Wir sind ja jetzt noch auf Mallorca und ich muss sagen, die Sonne brennt schon ganz ordentlich von oben. Jesus Christ, ey. Wenn du nicht aufpasst, dann kann es sein, dass du schon nach 2 Stunden angekokelt bist wie so ein Schweinebauch auf dem Holzkohlegrill. Ich hatte echt vergessen, dass ich gar nicht so ein südländischer Typ bin und Sonnencreme gar nicht mal so überflüssig ist, wie wir das bei uns im Winter immer denken. Hier die Älteren von euch, jetzt mal Hand aufs Herz. Wisst ihr doch noch, es gab früher Sonnenmilch mit Schutzfaktor 2 oder 4. Es gab doch auch noch die komplett Wahnsinnigen, die sich Tiroler Nussöl auf die Pelle gekloppt haben. Damit man beim Brutzeln dunkelbraun wird. Viele von denen, die damals oft in Urlaub gefahren sind, sehen ja heute Mitte 50 so aus, als würde bald der Bürgermeister zum Gratulieren vorbeikommen und die Lokalzeitung fragt, was ist das Geheimnis, dass sie an ihrem 100. noch so aussehen?
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1: Ich bin Jan-Henna Reitze. Die Bundesregierung hat in ihrer Kabinettssitzung Änderungen bei den Vorgaben für neue Heizungen beschlossen. Geplant ist, dass weiterhin auch neue Gas- und Ölheizungen eingebaut werden dürfen. Außerdem hat die Bundesregierung einen Entwurf beschlossen, der härtere Strafen rund um K.O.-Tropfen vorsieht.
2: Geplant ist, dass K.O.-Tropfen rechtlich so eingestuft werden wie eine Waffe oder ein gefährliches Werkzeug. Das heißt, wer sie etwa nutzt, um ein wehrloses Opfer zu vergewaltigen oder auszurauben, muss mit mindestens 5 Jahren Haft rechnen. Allerdings ist es oft schwer nachzuweisen, dass K.O.-Tropfen etwa heimlich in Getränke gemixt wurden. Vergewaltigungen unter Einsatz von K.O.-Tropfen sind besonders hinterhältig und gefährlich, sagt Justizministerin Hubig. Und diese sexuelle Gewalt treffe vor allem Frauen. Thomas Brock, Nachrichtenredaktion.
1: Der US-Senat hat den Wunschkandidaten für den Chefposten der Notenbank von Präsident Donald Trump bestätigt. Kevin Warsh soll den Posten übernehmen. Die Demokraten sehen das kritisch und fürchten, dass Trump damit Einfluss auf Entscheidungen der Notenbank nehmen will, die eigentlich politisch unabhängig handeln soll. Internationale Bahnreisen sollen in der EU einfacher werden. Fahrgäste sollen zum Beispiel leichter Tickets für zusammenhängende Verbindungen mehrerer Verkehrsunternehmen kaufen können. Das schlägt die EU-Kommission vor.
3: Bisher muss man bei Reisen ins Ausland, die von unterschiedlichen Bahnunternehmen betrieben werden, die Tickets oft auf unterschiedlichen Plattformen buchen. Häufig sind 2 oder 3 Tickets nötig. Künftig sollen solche Tickets als eine Reise behandelt und auch auf Plattformen angeboten werden. Und bei Verspätungen oder Ausfällen beispielsweise soll man auch mit einem anderen Unternehmen die Reise fortsetzen dürfen. Auch Entschädigungen sollen einfacher werden. Jetzt ist das nur ein Vorschlag, nun sind die Regierungen am Zug. Dieter Ebeling, Brüssel.
1: Der Hersteller ruft Schokostreusel zurück, die bei Lidl verkauft worden sind. Bei einer Probe sind Salmonellen nachgewiesen worden. Wie die betroffene Packung genau aussieht, zeigt das Portal lebensmittelwarnung.de. Verkauft wurden die Schokostreusel fast in ganz Deutschland. Sie können zurückgegeben werden und das Geld dafür gibt es zurück.
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4: Natascha Wittmack hier. Ja, draußen ist es so ein bisschen uselig, aber ich habe jetzt einen Song hier, der arbeitet sowas von gegen an. Ein bisschen zu sehr vielleicht. Das ist wie so ein über Dollar-Gute-Laune-Trip. Alle Farben mit Baby Goodbye. Baby.

0: Culture Club. Es gibt so Musiker, die sind einfach zum Musikmachen geboren irgendwie. Levin Geiger ist so einer, der hat Musik quasi geatmet, seit er auf der Welt ist. Hier mal ein kleiner Abriss aus seiner Biografie. Er hat mit 5 Jahren angefangen, Schlagzeug zu spielen, mit 8 Jahren Klavier und Saxophon und mit 12 Jahren dann Gitarre. Hat dann auch schon angefangen, eigene Songs zu schreiben. Er hat als Teenager zusammen mit einem Freund auch schon diverse Musikpreise abgeräumt. Damals haben sie zusammen so Klassik auf Klavier gespielt. Also ihr merkt schon, ohne Musik kann er nicht. Mittlerweile ist er Mitte 20 und auf Pop umgestiegen. Seine Leidenschaft, die ist aber definitiv geblieben. Ihr hört ihn jetzt hier mit seiner neuen Single At The Party. Bitteschön.
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Natascha Wittmark hier. Hallo an diesem späten Mittwochabend. Wir gehen mit großen Schritten Richtung XXL-Wochenende. Dazu spiele ich euch jetzt 3 Songs am Stück. Mit dabei Sabrina Carpenter und Madonna mit gemeinsamer Single Bring Your Love, Nickelback und Pink mit What About Us.

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0: Immer wieder schön die Nummer, oder? Die Bengals, Eternal Flame. Ja, Matcha war aber gestern. Es gibt einen neuen Getränketrend und der heißt Uber. Geht gerade voll durch die Decke. Das ist Pulver aus lila Jamswurzel und dementsprechend färbt das auch richtig lila. Und das fällt auf jeden Fall auf. Und die Kollegin Kimberly Klages, die wollte auch mal wissen, wie schmeckt Uber denn? Und hat deshalb gleich drei Getränke damit zubereitet.
1: Also, wir starten jetzt mit der Litchi Uber Limonade. Dafür müssen wir natürlich erstmal Uber aufschäumen. Also, das wird einfach hier reingesiebt und dann gleich mit kochendem Wasser übergossen. Dann wird es so aufgeschäumt und kommt quasi in die Limonade rein. Das Ganze wird hier dann durch so ein Sieb in das Gefäß gesiebt, damit das alles schön fein ist. Dann riecht es auf jeden Fall so ein bisschen so nach Süßkartoffel. Dann wird das Ganze hier ein bisschen aufgeschäumt. Das sieht quasi sehr dunkel-lila aus. Dann nehmen wir uns ein Glas. Dort kippen wir dann etwas Litchi-Saft rein. Am besten packt ihr noch Eiswürfel mit dazu. Die hatte ich jetzt leider nicht, aber ist auch auf jeden Fall noch zu empfehlen. Dann Sprudelwasser, einen kleinen Spritzer Zitronensaft. Tada! Und schon habt ihr eine leckere Uber-Limonade. Schmeckt geil. Also die Litchi kommt halt sehr stark durch, aber ansonsten schmeckt es ganz lecker. Und ich meine, das sieht halt auch einfach geil aus. Ne? Also da noch Eiswürfel rein. Und das ist das Sommergetränk des Jahres.
0: So, eine Testtrinkerin, die reicht natürlich nicht. Also haben wir mal weiter gefragt hier im Kollegenkreis, wie schmeckt's denn?
2: Es ist lecker und frisch, kann man gut trinken. Also ich stelle mir so vor, das ist ein lecker Getränk im Sommer, was man sich da gut mal so auf der Terrasse genehmigen könnte.
1: Nele, du hast jetzt ein Uwe Latte. Wonach schmeckt's?
3: Ja, doch noch sehr stark nach Milch, aber auf jeden Fall sehr süßlich. Ich weiß nicht, ob Uwe das alles ein bisschen süßlicher macht.
4: Schmeckt nach Aheubrause. Ich merke auch, es verleiht mir Superkräfte. Nein, vielen Dank. Schön erfrischend. Lecker. Der lila Uwe. Toll. Gibt's auch Bier davon?
1: Vielleicht sollten wir das als nächstes machen. Wir brauen Uwe-Bier.
0: Ja, lila Bier. Das wäre auf jeden Fall ein passendes Getränk für den Sommer, oder nicht? Mal schauen, ob es bald kommt. Würde mich nicht wundern.
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1: Ich bin Jan-Henner Reitze. Die Bundesregierung will bis zur Sommerpause ein großes Reformpaket schnüren, mit dem viele zentrale Streitpunkte gelöst werden. Dabei sollen Arbeitgeber und Gewerkschaften einbezogen werden, möglichst bei einem gemeinsamen Treffen im Kanzleramt. Die Reaktionen auf diese Idee sind aber zurückhaltend.
2: Möglichst alle an einen Tisch bringen und dann die großen Reformen umsetzen. Darauf hofft die Bundesregierung. Ob dieser Dialog aber zustande kommt und dann auch zu Kompromissen führt, ist fraglich. Die Arbeitgeber etwa sind nicht begeistert. Zuletzt habe man mit den Gewerkschaften nicht mal über flexiblere Arbeitszeiten sprechen können, sagt Verbandschef Kampeter. Und auch der Deutsche Gewerkschaftsbund ist skeptisch. DGB-Chefin Fahimi erwartet ernsthafte Gespräche. Man werde sicher nicht nur einfach zum Fototermin ins Kanzleramt kommen. Thomas Brock, Nachrichtenredaktion.
1: Schon im Kabinett beschlossen hat die Bundesregierung, wie sie das umstrittene Heizungsgesetz der Ampel-Vorgängerregierung ändern möchte. Die Vorgabe, dass neue Heizungen zu 65% mit erneuerbaren Energien betrieben werden müssen, fällt nach den Plänen weg. Weiter sollen auch neue Öl- und Gasheizungen eingebaut werden können. Die müssen schrittweise aber anteilig mit Bioöl oder Biogas betrieben werden können. Als Antwort auf russische Angriffe greift die Ukraine verstärkt russische Öl- und Gasanlagen an. Drohnen haben mehrere Brände in Russland ausgelöst.
3: Ukrainische Drohnen attackierten laut russischen Behörden eine gasverarbeitende Fabrik in Astrachan am Kaspischen Meer. Herabstürzende Trümmer verursachten demnach ein Feuer und auch in der südrussischen Region Krasnodar gab es einen Brand und Schäden an mehreren Orten. Nordöstlich von Moskau stürzten Drohnentrümmer in Jaroslawl auf ein Industrieobjekt. Kiew nahm dort die Raffinerie schon mehrfach ins Visier. Mit Angriffen auf den Öl- und Gassektor will die Ukraine Moskaus Finanzierung des Angriffskriegs erschweren. Katharina Schröder, Moskau.
1: Wegen des Vorwurfs sexueller Straftaten in 130 Fällen ist Anklage gegen einen Kinderarzt aus Rathenow in Brandenburg erhoben worden. Er sitzt seit November in Untersuchungshaft. Die große Zahl der mutmaßlichen Taten war bisher unbekannt. Den Großteil soll der Kinderarzt während seiner beruflichen Tätigkeit in einem Krankenhaus begangen haben, über einen Zeitraum von 12 Jahren.
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4: Natascha Wittmark hier, hallo zusammen, einen schönen Abend an diesem Jahr etwas Auslegen Mittwoch. Neue Musik von Olivia Rodrigo spiele ich euch gleich. Drop Dead kommt direkt nach Ava Max, Maybe You're the Problem.

0: mit Don't Worry hier am Mittwochabend. Ja, morgen ist Feiertag, Vatertag, ne? Wenn ihr da mit dem Bollerwagen unterwegs seid, trotz des Regens, ja, gut möglich, dass ihr da unseren Hannes Höfer vielleicht trefft.
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2: Vatertag oder wie man ja auch sagt, die Beer Parade. Ja, ich bin auf dem Dorf aufgewachsen. Da ist der Vatertag einer der höchsten Feiertage im Jahr. Direkt nach Schützenfest und Tag der offenen Tür bei der Freiwilligen Feuerwehr. Die meisten ziehen mit Bollerwagen los, ob Vater oder nicht. Zum Trinken brauchst du keine Kinder. Auf dem Land ist das das reinste Wettrüsten. Das ist wie die Parade zum Unabhängigkeitstag in den USA. Nur eben größer. Da werden Boxentürme auf dem Planwagen gekloppt, damit könntest du den Megapark beschallen. Zapfanlagen mit Druckluft betrieben, die feuern dir das Bier mit 8 Bar aus der Leitung. Damit alle hydriert bleiben, gibt's isotonische Zwischengetränke. Fanta Korn als Elektrolyte. Allerdings vorsichtig mit dieser verdammten Fanta, da ist so viel Zucker drin. Ich habe letztes Jahr einen Trecker gesehen, der hatte vorne an der Schaufel einen Schwenkgrill geschweißt. Da wurden Bratwurst und Bauchfleisch nur als Kiloware aufs Rost gekloppt. Vatertag auf dem Land, das ist wie Rallye Dakar des kleinen Mannes. Obwohl, ja, so hart ist die Rallye, glaube ich, auch nicht. Und immer dran denken, ein Vater ist jemand, zu dem man aufschaut, egal wie groß man ist oder in welchem Zustand er vom Vatertag wieder nach Hause kommt.
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Natascha Wittmark hier, hallo zusammen an diesem späten Mittwochabend. Jetzt habe ich hier den Strahlemann der deutschen Popmusik für euch. Kamrat mit Hug Yourself.

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0: Chemical, immer wieder gut. Jetzt habe ich hier neue Musik von DJ Konki für euch. Der kommt aus Polen. Der ist auch schon sehr bekannt, gehört zu den Top 5 Musikern nach Streams. Hat auch ein eigenes Musiklabel. Er macht so sehr entspannte Hausmusik, passt also sehr gut in diesen späten Mittwochabend. Und besonders, wenn ihr gerade so im Auto sitzt, die Lichter vorbei ziehen seht, auf einer leeren Straße unterwegs seid, dann kommt dieser Song jetzt, glaube ich, richtig gut. Seine neue Single, Love Me Now.
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1: Ich bin Jan-Henner Reitze. Die Bundesregierung will bis zur Sommerpause ein großes Reformpaket schnüren, mit dem viele zentrale Streitpunkte gelöst werden. Dabei sollen Arbeitgeber und Gewerkschaften einbezogen werden, möglichst bei einem gemeinsamen Treffen im Kanzleramt. Die Reaktionen auf diese Idee sind aber zurückhaltend.
2: Möglichst alle an einen Tisch bringen und dann die großen Reformen umsetzen. Darauf hofft die Bundesregierung. Ob dieser Dialog aber zustande kommt und dann auch zu Kompromissen führt, ist fraglich. Die Arbeitgeber etwa sind nicht begeistert. Zuletzt habe man mit den Gewerkschaften nicht mal über flexiblere Arbeitszeiten sprechen können, sagt Verbandschef Kampeter. Und auch der Deutsche Gewerkschaftsbund ist skeptisch. DGB-Chefin Fahimi erwartet ernsthafte Gespräche. Man werde sicher nicht nur einfach zum Fototermin ins Kanzleramt kommen. Thomas Brock, Nachrichtenredaktion.
1: Schon im Kabinett beschlossen hat die Bundesregierung, wie sie das umstrittene Heizungsgesetz der Ampel-Vorgängerregierung ändern möchte. Die Vorgabe, dass neue Heizungen zu 65% mit erneuerbaren Energien betrieben werden müssen, fällt nach den Plänen weg. Weiter sollen auch neue Öl- und Gasheizungen eingebaut werden können. Die müssen schrittweise aber anteilig mit Bioöl oder Biogas betrieben werden können. Als Antwort auf russische Angriffe greift die Ukraine verstärkt russische Öl- und Gasanlagen an. Drohnen haben mehrere Brände in Russland ausgelöst.
3: Ukrainische Drohnen attackierten laut russischen Behörden eine gasverarbeitende Fabrik in Astrachan am Kaspischen Meer. Herabstürzende Trümmer verursachten demnach ein Feuer und auch in der südrussischen Region Krasnodar gab es einen Brand und Schäden an mehreren Orten. Nordöstlich von Moskau stürzten Drohnentrümmer in Jaroslawl auf ein Industrieobjekt. Kiew nahm dort die Raffinerie schon mehrfach ins Visier. Mit Angriffen auf den Öl- und Gassektor will die Ukraine Moskaus Finanzierung des Angriffskriegs erschweren. Katharina Schröder, Moskau.
1: Wegen des Vorwurfs sexueller Straftaten in 130 Fällen ist Anklage gegen einen Kinderarzt aus Rathenow in Brandenburg erhoben worden. Er sitzt seit November in Untersuchungshaft. Die große Zahl der mutmaßlichen Taten war bisher unbekannt. Den Großteil soll der Kinderarzt während seiner beruflichen Tätigkeit in einem Krankenhaus begangen haben, über einen Zeitraum von 12 Jahren.
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4: Und damit sind wir jetzt hochoffiziell an diesem Feiertag angekommen. Endlich Donnerstag. Ich hoffe, ihr habt frei. Ihr könnt jetzt ruhig ein bisschen länger aufbleiben. Ist gar kein Problem. Könnt ihr hoffentlich morgen ausschlafen. Alex Warren jetzt für euch mit Ordinary.
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Runway. Lady Gaga und Runway. Ich kann mir nicht helfen bei diesem Song. Er würde auch zum ESC passen, ja. Am Samstag ist ja das große Finale. Jetzt gibt's ja diese Halbfinals, ja. Unter anderem, ich meine, wenn man da schon mal gucken möchte, weiß man, was einen so am Samstag erwartet. Unsere ESC-Teilnehmerin, also Sarah Engels, ist ja gesetzt schon fürs Finale, weil... Nicht, weil wir so super toll sind oder so oft gewonnen haben. Nein, weil wir am meisten Geld, unter anderem mit Frankreich und Großbritannien auch, am meisten Geld für den ESC bezahlen. Dann dürfen wir auch teilnehmen. Das ist also, wir haben uns da eingekauft sozusagen. So, und wenn man jetzt mal so ein bisschen die ESC-Teilnehmer sich anschaut, ja, konnte man ja in den Halbfinals derzeit. Ja, das ist ein bisschen wie ein Fiebertraum. Griechenland beispielsweise. Der Kollege ist in einem Tigerkostüm aufgetreten mit so einer Wollmütze auf, also mit so einer Stoffmütze und so kleinen Tigeröhrchen dran. Das ist, ich habe mir schon gedacht, ach guck mal, wo hat er sich eingekleidet? Bei Daitas oder was? Boy George trifft für San Marino an und auf dem Kopf hatte er eine alte Tiffany-Lampe, hatte ich den

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0: Ray und Where's My Husband, das fragt die noch. An Vatertag, ja wo soll er sein? Ne? Auf der Bollerwagentour. Oder habt ihr sie schon abgesagt? Weil das Wetter ja nicht so ganz dolle wird. Immer wieder Regen, Regenschauer, relativ windig. Also ich sag mal so, ich hätte jetzt keinen Bock auf eine große Bollerwagentour. Aber ich weiß, ihr seid vorbereitet. Ihr seid vorbereitet für den Fall, dass das Wetter schlecht wird. Und ich weiß, ihr habt auch einen Plan, wenn das Wetter gut wird.
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1: Ich bin Jan-Henner Reitze. Die Bundesregierung hat in ihrer Kabinettssitzung Änderungen bei den Vorgaben für neue Heizungen beschlossen. Geplant ist, dass weiterhin auch neue Gas- und Ölheizungen eingebaut werden dürfen. Außerdem hat die Regierung einen Entwurf beschlossen, der härtere Strafen rund um K.O.-Tropfen vorsieht.
2: Geplant ist, dass K.O.-Tropfen rechtlich so eingestuft werden wie eine Waffe oder ein gefährliches Werkzeug. Das heißt, wer sie etwa nutzt, um ein wehrloses Opfer zu vergewaltigen oder auszurauben, muss mit mindestens 5 Jahren Haft rechnen. Allerdings ist es oft schwer nachzuweisen, dass K.O.-Tropfen etwa heimlich in Getränke gemixt wurden. Vergewaltigungen unter Einsatz von K.O.-Tropfen sind besonders hinterhältig und gefährlich, sagt Justizministerin Hubig, und diese sexuelle Gewalt treffe vor allem Frauen. Thomas Brock, Nachrichtenredaktion.
1: US-Präsident Donald Trump ist zu einem Besuch in China angekommen. Bei den bevorstehenden Gesprächen mit dem chinesischen Staatschef Xi Jinping möchte Trump vor allem wirtschaftliche Beziehungen verbessern. Auch Elon Musk ist bei der Reise dabei. Es geht auch um den Krieg im Iran und Chinas Ansprüche auf Taiwan. Internationale Bahnreisen sollen in der EU einfacher werden. Fahrgäste sollen zum Beispiel leichter Tickets für zusammenhängende Verbindungen mehrerer Verkehrsunternehmen kaufen können. Das schlägt die EU-Kommission vor.
3: Bisher muss man bei Reisen ins Ausland, die von unterschiedlichen Bahnunternehmen betrieben werden, die Tickets oft auf unterschiedlichen Plattformen buchen. Häufig sind 2 oder 3 Tickets nötig. Künftig sollen solche Tickets als eine Reise behandelt und auch auf Plattformen angeboten werden. Und bei Verspätungen oder Ausfällen beispielsweise soll man auch mit einem anderen Unternehmen die Reise fortsetzen dürfen. Auch Entschädigungen sollen einfacher werden. Jetzt ist das nur ein Vorschlag, nun sind die Regierungen am Zug. Dieter Ebeling, Brüssel.
1: Der Hersteller ruft Schokostreusel zurück, die bei Lidl verkauft worden sind. Bei einer Probe sind Salmonellen nachgewiesen worden. Wie die betroffene Packung genau aussieht, zeigt das Portal lebensmittelwarnung.de. Verkauft wurden die Schokostreusel fast in ganz Deutschland. Sie können zurückgegeben werden und das Geld dafür gibt es zurück.
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4: Schöne Nacht mit uns und für alle, die gerade so ein bisschen in Feierlaune sind und sagen, ich muss ein bisschen meinen Körper bewegen. Das ist Tanzfläche von mir aus ist frei, ich habe die Musik auch dazu.

0: Patrick Swayze und She's Like the Wind. Apropos, sehr windig da draußen. Ja? Das ist die Überleitung, die konnte ich nicht liegen lassen. So, schöne Nacht mit uns und vergesst euch bitte im Sommer nicht einzucremen. Auch wir Männer müssen das.
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4: Wir sind ja jetzt noch auf Mallorca und ich muss sagen, die Sonne brennt schon ganz ordentlich von oben. Jesus Christ, ey. Wenn du nicht aufpasst, dann kann es sein, dass du schon nach 2 Stunden angekokelt bist wie so ein Schweinebauch auf dem Holzkohlegrill. Ich hatte echt vergessen, dass ich gar nicht so ein südländischer Typ bin und Sonnencreme gar nicht mal so überflüssig ist, wie wir das bei uns im Winter immer denken. Hier die Älteren von euch, jetzt mal Hand aufs Herz. Wisst ihr doch noch, ne? Es gab früher Sonnenmilch mit Schutzfaktor 2 oder 4. Es gab doch auch noch die komplett Wahnsinnigen, die sich Tiroler Nussöl auf die Pelle gekloppt haben. Damit man beim Brutzeln dunkelbraun wird. Viele von denen, die damals oft in Urlaub gefahren sind, sehen ja heute Mitte 50 so aus, als würde mal der Bürgermeister zum Gratulieren vorbeikommen und die Lokalzeitung fragt, was ist das Geheimnis, dass sie an ihrem 100. noch so aussehen?
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0: Seit Freitag hat Nico Santos seinen neuen Song am Start. Optimist heißt er. Und Nico Santos ist jetzt bei mir in der Show. Hallo Nico.
1: Hello Kevin.
0: Wie geht es dir? Genießt du den Frühling gerade?
1: Ich genieße den Frühling sehr. Also jetzt heute ist ein bisschen schlechteres Wetter, aber sonst mir geht's super. Ich freue mich, dass jetzt endlich wieder losgeht. Ich habe sehr, sehr viel neue Musik im Gepäck. Ein komplett neues Album ist so gut wie ready. Mir geht's Bombe.
0: Oh, also es gibt viel, worüber wir sprechen müssen. Du bleibst noch kurz bei mir und deinen neuen Song hören wir natürlich gleich auch.
1: Bombe. Wieso?

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0: Gast. Und ich habe mich sehr gefreut, denn gestern hatte ich Starbesuch bei mir in der Show.
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2: 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Unzählige Chart-Hits. Nico Santos ist aus der deutschen Musikszene nicht mehr wegzudenken. Mit seiner neuen Single Optimist macht er genau das, was der Titel verspricht. Positiv bleiben, nur mit seiner Stimme, einer Gitarre und ganz viel Gefühl.
0: Nico Santos ist noch bei mir in der Show. Bist du ein Optimist?
3: Ich bin auf jeden Fall einer. Ich glaube, fast jeder Mensch oder jeder Musiker, der wirklich gesagt hat, okay, ich werde Musiker, komme was wolle, muss irgendwie im Inneren ein Optimist sein, weil sonst hält man das nicht aus.
0: In welcher Situation hat dir das beispielsweise schon geholfen, so optimistisch zu sein?
3: Also natürlich vor allem in der Musik ein Durchhaltevermögen zu bekommen, aber ganz, ganz, ganz, ganz oft einfach bei ganz vielen Sachen, wo ich mich gescheut habe, es zu machen und dann gesagt habe, scheiß drauf, ich mach's trotzdem, sei einfach optimistisch, das wird schon irgendwie.
0: Wir Deutschen, wir sind ja eher so Pessimisten, muss man sagen. Ja, das Glas ist immer eher so halb leer als voll. Wir merken das ja auch immer, was weiß ich, schon allein beim Fußball. Ja, man traut der deutschen Mannschaft eigentlich wieder nichts zu und wenn sie dann doch gut spielt, haben wir es alle gewusst. Kennst du das auch?
3: Auf jeden Fall. Ich glaube, dieses das Glas halb leer sehen ist schon einfach sehr deutsch. Und auch das mit der Nationalmannschaft ist auch ein sehr, sehr großes Stück deutsches Kulturgut, dass man immer wieder kurz vor einem großen WM oder EM, was auch immer es ist, immer wieder sagt, das wird doch nichts, das wird das nichts.
0: Du bist ja selbst Fußballfan, du musst auch sehr optimistisch in dieser Saison bleiben als Werder Bremen-Fan.
3: Das stimmt, mein Lieber.
0: Was glaubst du, was wird das denn für ein Turnier mit deinem Optimismus? Sag doch mal.
3: Ich würde sagen, Deutschland schlägt sich dieses Mal viel, viel besser. Es wird ich glaube, wir schaffen es mindestens bis zum Halbfinale.
0: Ja gut, die Vorrunde, das wird ja wohl kein Problem sein, denke ich mal, oder?
3: Das will ich auch sagen. Ich bin optimistisch. Halbfinale finde ich, ist ja top.
0: Guckst du dann auch alles? Sind ja diesmal ordentlich viele Spiele. Teilweise sind die Spiele ja auch mitten in der Nacht. Bist du so ein Typ, der, ja?
3: Ja, ich glaube, ich stelle mir schon den Wecker. Ich will es eigentlich nie verfassen.
0: Ich habe übrigens gesehen, dass du dein Video auf Social Media angekündigt hast und da hast du das Wort Optimist auf eine Brücke gemalt. Ist das abwaschbar?
3: Das ist abwaschbar.
0: Oder hast du schon Ärger bekommen? Hat schon einer angerufen?
3: Kein Ärger bekommen. Ich habe aber lustigerweise wirklich gesehen, dass Fans da schon hingepegert sind quasi. Und sie sind da wirklich hingefahren, haben da Fotos davor gemacht. Aber genau, also das ist natürlich abwaschbar und kein Delikt wurde da verbrochen.
0: Okay. Fast schade. Ich hätte es mir jetzt fast gewünscht. Dann hätten wir vermelden können, Nico Santos hier, der alte Schmierer da.
3: Wer weiß. Probier es doch mal, das abzuwarten.
0: So, wir bleiben optimistisch. Nico Santos, vielen Dank. Und jetzt hören wir rein natürlich in deinen neuen Song Optimist, jetzt hier bei uns.
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1: Ich bin Jan-Henner Reitze. Die Bundesregierung will bis zur Sommerpause ein großes Reformpaket schnüren, um damit zentrale Streitpunkte zu lösen. Dabei sollen Arbeitgeber und Gewerkschaften einbezogen werden, möglichst bei einem gemeinsamen Treffen im Kanzleramt. Die Reaktionen auf diese Idee sind aber zurückhaltend.
2: Möglichst alle an einen Tisch bringen und dann die großen Reformen umsetzen. Darauf hofft die Bundesregierung. Ob dieser Dialog aber zustande kommt und dann auch zu Kompromissen führt, ist fraglich. Die Arbeitgeber etwa sind nicht begeistert. Zuletzt habe man mit den Gewerkschaften nicht mal über flexiblere Arbeitszeiten sprechen können, sagt Verbandschef Kampeter. Und auch der Deutsche Gewerkschaftsbund ist skeptisch. DGB-Chefin Fahimi erwartet ernsthafte Gespräche. Man werde sicher nicht nur einfach zum Fototermin ins Kanzleramt kommen. Thomas Brock, Nachrichtenredaktion.
1: Schon im Kabinett beschlossen hat die Bundesregierung, wie das umstrittene Heizungsgesetz der Ampel-Vorgängerregierung geändert werden soll. Die Vorgabe, dass neue Heizungen zu 65% mit erneuerbaren Energien betrieben werden müssen, fällt nach den Plänen weg. Weiter sollen damit auch neue Öl- und Gasheizungen eingebaut werden können. Die müssen schrittweise aber anteilig mit Bioöl oder Biogas betrieben werden. Gegen einen Kinderarzt aus Brandenburg ist Anklage erhoben worden. Dem Mann werden insgesamt 130 Straftaten vorgeworfen, darunter schwerer sexueller